0: Reaktion aus Deutschland sein, aber die Partner in der Europäischen Union und in der NATO werden davon nicht überrascht.
1: Kanzler Merz, eine mit Sprengstoff präparierte Drohne war Anfang August im Sicherheitsbereich des Flughafens zwischen ukrainischen Frachtmaschinen entdeckt worden. Das US-Militär hat Medienberichten zufolge erstmals seit Ende Juli wieder Ziele im Iran angegriffen. Es nahm dabei zwei Raketenwerfer auf der Insel Larak ins Visier, wie unter anderem die Sender Fox News und CBS berichten. Sie sollten daran gehindert werden, neue Seeminen in der Straße von Hormuz zu legen, hieß es. Die iranischen Revolutionsgarden drohten umgehend mit Vergeltung. Die Schweiz wird von einer Bluttat erschüttert. Bei einem Rave in Aarau fielen vergangene Nacht Schüsse. Eine junge Frau starb und 5 Menschen wurden zum Teil schwer verletzt. Die Fahndung laufe auf Hochtouren, teilte die Polizei mit.
2: Die Ermittler tappen noch im Dunkeln. Sie wissen noch nicht, wer hinter der Tat steckt und was das Motiv sein könnte. Einen Anschlag halten sie für eher wenig wahrscheinlich. Die Veranstaltung war schon vorbei und nur noch wenige Besucher waren auf dem Gelände, als die Schüsse fielen. Eine 22 Jahre alte Frau wurde tödlich getroffen. Sie soll vor Ort verblutet sein. 4 Männer und eine Frau wurden teils schwer verletzt. Die Fahndung gilt auch für den deutschen Raum. Die Fahrt von Aarau an die deutsche Grenze dauert nur etwa 45 Minuten. Aus Wien, Matthias Röder.
1: In der Fußball-Bundesliga hat der FC Schalke 04 ein bitteres Comeback erlebt. Der Aufsteiger verlor zum Saisonstart beim FC Augsburg mit 0:3. Außerdem gewann der SC Freiburg gegen Werder Bremen mit 4:1. Und die deutschen Hockeyherren sind zum 4. Mal Weltmeister. Im Finale in Belgien setzte sich das Team mit 1:0 gegen Spanien durch.
3: Und das mit Andreas Grunwald. Angenehme Nacht. Guck mal, Tag hat noch gar nicht angefangen. Ich habe schon wieder eine Frage an euch. Ne? Was ist lustig und zieht durch 6 Städte in NRW? Richtig, das Comedy Camp. 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Und was der da so vom Stapel lässt, das hören wir uns gleich mal an. 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

0: knistert das da am Ende. Ich muss mal die Plattennadel auswechseln. 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
3: Ich habe eine neue Partnerin kennengelernt. Ich bin jetzt schon seit einigen Jahren mit einer wirklich fantastischen Frau zusammen. Allerdings musste ich letztens als Gamechanger meines Lebens feststellen, dass es einen Grund gibt, warum diese Frau sich in mich verliebt hat. Die hat nämlich überhaupt keinen Geschmack. Wirklich gar keinen Geschmack. Das überrascht jetzt viele hier nicht, das spüre ich gerade schon. Aber es war für mich, also meine Frau ist überraschenderweise eine sehr gut aussehende Frau. Sie ist wirklich so eine klassische 10. Kennt ihr diese Einteilung? 10? 10 bedeutet also von Gott an einem guten Tag aus einem Stück Marmor geschlagen. Wirklich. Und ich bin eine 4. Also ich bin jetzt keine 1 so, weiß ich nicht, passt bei den Goonies aufs Piratenschiff auf oder so. Ich bin so eine klassische 4. Ich bin so ein besser als nix Mann. So an Karneval, nach 6 Kölsch, ich alleine auf der Tanzfläche, guckst du als Frau rüber und denkst, ja, besser als nix.
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1: Ja, mal mehr, mal weniger Wolken. So geht's jetzt durch die Nacht. Dazu ist auch mal ein bisschen Regen möglich. Temperaturen, die liegen gerade so zwischen 16 und 13 Grad. Der Montag, der macht dann eher ungemütlich weiter. Da geht's stark bewölkt los. Später kommen dann Schauer und Gewitter noch mit dazu. Vielleicht auch mal Starkregen oder Sturmböen. Und das dann alles heute bei 23 Grad.
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2: Zurzeit liegen uns keine Meldungen vor. Wir wünschen allen unterwegs gute Fahrt.
1: Ja, und weiter geht's durch die Nacht. Hallo zusammen, ich spendiere euch da jetzt mal drei Hits am Stück. Und da sind dann auch direkt mal drei verschiedene Jahrzehnte mit vertreten. Geht gleich durch die 90er mit den Spin Doctors und Two Princes. Aktuell wird's mit Loy und David Prentice. Und der 2000er, der kommt jetzt hier von Christina Aguilera.

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0: Ach ja, zum Schluss klingt sie so ein bisschen nach Ich hab's auch nicht leicht. Holly Humberstone, nach wie vor sehr schöne Nummer, To Love Somebody. Und jetzt greifen wir für euch hier nochmal in die frische Theke.
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2: Bei uns, You Know Das, featuring Daddy DJ, Flipside.

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1: Ich bin Thomas Brock. Das US-Militär hat Medienberichten zufolge erstmals seit Ende Juli wieder Angriffe im Iran geflogen. Ziel seien zwei iranische Raketenwerfer auf der Insel Larak gewesen, berichten etwa die Sender Fox News und CBS News unter Berufung auf einen US-Beamten.
2: Seit Wochen herrschte Ruhe zwischen den Kriegsparteien USA und Iran, allerdings gab es auch keinerlei Verhandlungsfortschritte. Jetzt startete das US-Militär wieder Angriffe, vor allem um zu verhindern, dass der Iran weitere Seeminen in der Straße von Hormuz verteilt. Präsident Trump behauptet, der Handelsweg sei von allen Minen geräumt und er hat gedroht, alle Schiffe zu zerstören, die in der Meerenge Seeminen legen. Trump beteuert auch, dass der Iran bezwungen und die Straße von Hormuz offen sei, allerdings liegt der Schiffsverkehr dort weiterhin ziemlich breit. Aus den USA, Tina Eck.
1: Wie sieht die angekündigte Reaktion auf den versuchten Sprengstoffanschlag am Flughafen Leipzig-Halle aus? Die Bundesregierung will darauf bald eine Antwort geben, das bestätigte Kanzler Merz nochmal in der ARD. Demnach laufen dazu aktuell Abstimmungen mit den Partnern.
3: Die ist abgestimmt, die wird in diesen Tagen auch final abgestimmt mit der Europäischen Union, mit den NATO-Partnern. Es wird eine Reaktion aus Deutschland sein, aber die Partner in der Europäischen Union und in der NATO werden davon nicht überrascht.
1: Bundeskanzler Merz. Eine mit Sprengstoff präparierte Drohne war Anfang August im Sicherheitsbereich des Flughafens zwischen ukrainischen Frachtmaschinen entdeckt worden. Nach dem Fährunglück vor Zypern mit mindestens 8 Toten sind der Kapitän und 7 Crewmitglieder festgenommen worden. Die Behörden kündigten an, mögliche Versäumnisse umfassend zu untersuchen. Die Rettungsarbeiten dauern an, nach zahlreichen Menschen wird noch gesucht. Die Fähre war kurz nach dem Auslaufen aus Kyrenia in Nordzypern gekentert, nachdem Wasser eingedrungen war. In der Fußball-Bundesliga hat der FC Schalke 04 ein bitteres Comeback erlebt. Der Aufsteiger verlor zum Saisonstart beim FC Augsburg mit 0:3. Außerdem gewann der SC Freiburg gegen Werder Bremen mit 4:1. Und die deutschen Hockeyherren sind zum 4. Mal Weltmeister. Im Finale in Belgien setzte sich das Team mit 1:0 gegen Spanien durch.
4: Das Wetter. Wetter ist sauer, das Montag ist grau, immer wieder nass heute, stürmisch teilweise und es kann auch gewittern. Immerhin, es bleibt halbwegs warm, maximal bis 24 Grad heute.
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6: Zurzeit liegen uns keine Meldungen vor, wir wünschen allen unterwegs gute Fahrt.
4: Sebastian Pulli hier, tiefste Nacht, die Phase, wo das Hirn manchmal ein bisschen depressiv wird. Da hat man seine Tiefs, ist tatsächlich wahr, ist auch wissenschaftlich erwiesen. Und vielleicht brauchen wir da so eine beruhigende große Schwester, die sagt, es kommt alles in Ordnung. Die gibt's jetzt, Leonie, die singt.
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0: Thema jetzt hier im Sendeplan: Enten auf Kreuzfahrtschiffen. Ich habe erst gedacht, die Kollegen hätten das R in Entern vergessen, aber nein, es geht wirklich um Enten.
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0: Und zwar um Quietsche-Entchen. Eine Geschichte, die sehr nett angefangen hat, aber inzwischen so eskaliert ist, dass es richtig Ärger gibt. Fangen wir aber von vorne an. Kollegin Natascha Wittmark, warum Enten auf Kreuzfahrtschiffen?
2: Ja, das ist eigentlich nur ein lustiger Social-Media-Trend gewesen, aber der ist so ein bisschen ausgeartet. Also Kreuzfahrtpassagiere verstecken diese kleinen gelben Badeenten zum Spaß auf Schiffen. Andere Passagiere können sie dann finden und mitnehmen oder wieder verstecken. Dazu wird dann so eine kleine Notiz hinterlassen und das wird dann auch auf Social Media geteilt. Es geht da einfach darum zu schauen, wie weit und wohin so eine kleine Ente reist. Gestartet ist das wohl, weil mal ein kleines Mädchen in den USA damit angefangen hat. Das haben dann andere einfach weitergemacht.
0: Das ja ist mal wirklich süß, aber wie kann sowas, also wie können Quietsche-Entchen eskalieren, indem es zu viele werden?
2: Richtig, zu viele und das ist ein Problem. Die Masse an Enten treibt die Crew langsam in den Wahnsinn. Ja, so schreibt es eine Reederei in einem Newsletter an ihre Passagiere. Sie kommen mit dem Entsorgen nicht mehr hinterher. Außerdem werden sie wohl auch an so absurden Orten versteckt, dass sie teilweise ein Sicherheitsrisiko sind. Deshalb dürfen keine Enten mehr aufs Schiff gebracht werden.
0: Okay, keine Enten mehr aufs Schiff. Das ist die Service-Info für eure Nacht. Zieh jetzt mit Never Give Up.

0: das Wetter.
1: Freuen wir uns eigentlich noch über Regen oder sind die heißen Sommertage schon wieder zu weit weg? Immer wieder nass heute, graue Wolken, stürmisch ist es teilweise und es kann auch gewittern. Aber es bleibt halbwegs warm, 24 Grad maximal.
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2: Zurzeit liegen uns keine Meldungen vor. Wir wünschen allen unterwegs gute Fahrt.
1: Sebastian Pulli hier und wenn man Jason Derulo und richtig viel Ecstasy in einen Mixer wirft und einmal gut durchmischt, dann kommt raus Tayo Cruz. Den gibt's jetzt mit Dynamite. Komm gut durch die Nacht.

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0: Der offizielle WM-Song und auch inzwischen offiziell erfolgreichster Sommerhit dieses Jahres, Shakira, Burner Boy, Die Die.
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0: Und jetzt was ganz Frisches, eine neue kleine Nachtmusik jetzt. Ein Track, der treibt einmal schön an mit so einem schönen pumpenden Bass, hat aber auch gleichzeitig so eine entspannte Gemütlichkeit. Muss man erstmal zusammenbringen, das beides. Von Moskenner, darf er auch deshalb selber ansagen.
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1: Ich bin Thomas Brockt. Wer ist für den versuchten Anschlag mit einer Sprengstoffdrohne verantwortlich, die Anfang August auf dem Flughafen Leipzig-Halle in der Nähe ukrainischer Frachtmaschinen entdeckt wurde? Schon bald will die Bundesregierung dazu Angaben machen. Die Ermittlungen stünden kurz vor dem Abschluss, sagte Kanzler Merz im ARD-Sommerinterview.
2: Die Bundesregierung stimmt ihre angekündigte Reaktion auf den versuchten Sprengstoffanschlag demnach aktuell mit europäischen Partnern und innerhalb der NATO ab. Es werde eine Reaktion aus Deutschland sein, aber die Partner würden davon nicht überrascht werden. Auf die Frage, ob Deutschland überhaupt angemessen reagieren könnte, sollte sich eine Urheberschaft Russlands herausstellen, antwortete der Kanzler. Warten wir mal ab, was angemessen reagieren heißt. Aus Regierungskreisen ist zu hören, in einem so gravierenden Fall sei es mit der Ausweisung von einem oder zwei Diplomaten nicht getan. Dirk Zeitler, Nachrichtenredaktion.
1: Das US-Militär hat Medienberichten zufolge erstmals seit Ende Juli wieder Ziele im Iran angegriffen. Es nahm dabei zwei Raketenwerfer auf der Insel Larak ins Visier, wie unter anderem die Sender Fox News und CBS berichten. Sie sollten daran gehindert werden, neue Seeminen in der Straße von Hormuz zu legen, hieß es. Die iranischen Revolutionsgarden drohten mit Vergeltung und griffen bereits US-Stützpunkte in Jordanien an. Nach dem Fährunglück vor Nordzypern mit mindestens 8 Toten sind der Kapitän und 7 Crewmitglieder festgenommen worden. Die Rettungsarbeiten dauern an, nach zahlreichen Menschen wird noch gesucht. Die Fähre war kurz nach dem Auslaufen gekentert, nachdem Wasser eingedrungen war.
3: Plötzlich hat sich das Schiff zur Seite geneigt. Menschen sprangen panisch auf und suchten nach Rettungswesten. Einige versuchten, Scheiben einzuschlagen, um aus dem sinkenden Schiff herauszukommen. An Bord herrschte Chaos, berichtet ein Überlebender. Warum Wasser in das Schiff eindringen konnte, ist bislang unklar. Die Hoffnung, weitere Überlebende zu finden, schwindet. Aus Athen, Takis Zafos.
1: In der Fußball-Bundesliga hat der FC Schalke 04 ein bitteres Comeback erlebt. Der Aufsteiger verlor zum Saisonstart beim FC Augsburg mit 0:3. Zuvor hatte der SC Freiburg gegen Werder Bremen mit 4:1 gewonnen.
4: Das Wetter.
5: So, neue Woche. Willkommen im Herbst offenbar. Viele Wolken unterwegs heute. Es kann immer wieder Regen geben. Stürmisch ist auch teilweise und Gewitter sind auch drin. Das Ganze bei bis 24 Grad maximal.
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6: Zurzeit liegen uns keine Meldungen vor. Wir wünschen allen unterwegs gute Fahrt.
5: Sebastian Pulli hier. Frage zum Schulstart diese Woche. Kriegen schlaue Kinder eigentlich immer noch aufs Maul heutzutage? Falls ja, hier zum Trost für euch. Mr. Know-it-all heißt Herr Besserwisser. Aber das habt ihr ja schon.
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0: Das Wetter.
1: Wetter ist sauer, das Montag ist grau, immer wieder nass heute, stürmisch teilweise und es kann auch gewittern. Immerhin, es bleibt halbwegs warm, maximal bis 24 Grad heute.
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2: A1 Dortmund-Köln zwischen Wuppertal-Langerfeld und Wuppertal-Ronsdorf, 1 Kilometer Stau, 10 Minuten Zeitverlust. Und A30 Osnabrück-Rheine zwischen Hörstel und Rheine, 2 Kilometer stockender Verkehr, 34 Minuten Verzögerung. Wir wünschen allen unterwegs gute Fahrt.
1: Sebastian Pulli hier und jetzt. What doesn't kill you makes you stronger. Was dich nicht tötet, macht dich stärker. Weiß ich nicht, vielleicht macht es dich auch einfach nur für immer komplett innerlich und äußerlich kaputt und toddepressiv. Aber das wäre dann halt auch nur ein mittelerfolgreicher Popsong. Kelly Clarkson jetzt, einen schönen Montag.

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0: So, Urlaub ist rum. Was jetzt wirklich super wäre, Urlaub.
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0: Sieht Atze Schröder ähnlich, hat ja gestern Abend noch gearbeitet bei unserem großen Comedy Camp XXL in Münster. Aber er hätte auch schon wieder Lust auf Pause.
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3: Ja, nee, ist klar.
4: Geht's euch eigentlich auch so? Also, ich könnte schon wieder. Ja, das ist jetzt auch der beste Zeitpunkt, es zu tun. Ja, ganz ungeniert. Mein Gott, ist doch nichts dabei. Das machen die anderen doch auch. Jetzt den Sommerurlaub 2027 buchen. Ja, sicher. Wie lange willst du noch warten? Bis alles wieder ausgebucht ist? Hier, ich war gestern im Netto. Knaller Angebot. 2 Wochen türkische Riviera, 3 Sterne plus, all inclusive, Getränke, Fletschern drin, mit landestypischen Cocktails und Longdrinks. Ja, jetzt haltet euch fest, für 2 Personen, 3,99 inklusive Flug und Transfer. So, und jetzt kommt ihr. Ja, da muss man noch zuschlagen. Zu Hause bleiben wäre teurer. Wirklich, sei ein Sparfuchs, buch den nächsten Sommerurlaub jetzt noch, bevor du die Reklamationsmail vom diesjährigen Sommerurlaub abschickst. So bleibst du im Urlaubsfeeling und entgehst der Inflation. Ey, wie geil ist das denn? Das sind, rechne mal nach, pro Person gerade mal 14,28 Euro, Flug schon drin. Dafür kriegst du zu Hause gerade mal einen Schnitzel mit Pommes und Mayo. Ja, oder 2 Flaschen Küstennebel aus dem Trinkgut.
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1: Ich bin Thomas Brock. Das US-Militär hat Medienberichten zufolge erstmals seit Ende Juli wieder Angriffe im Iran geflogen. Ziel seien zwei iranische Raketenwerfer auf der Insel Larak gewesen, berichten etwa die Sender Fox News und CBS News unter Berufung auf einen US-Beamten.
2: Seit Wochen herrschte Ruhe zwischen den Kriegsparteien USA und Iran, allerdings gab es auch keinerlei Verhandlungsfortschritte. Jetzt startete das US-Militär wieder Angriffe, vor allem um zu verhindern, dass der Iran weitere Seeminen in der Straße von Hormuz verteilt. Präsident Trump behauptet, der Handelsweg sei von allen Minen geräumt und er hat gedroht, alle Schiffe zu zerstören, die in der Meerenge Seeminen legen. Trump beteuert auch, dass der Iran bezwungen und die Straße von Hormuz offen sei, allerdings liegt der Schiffsverkehr dort weiterhin ziemlich breit. Aus den USA, Tina Eck.
1: Wie sieht die angekündigte Reaktion auf den versuchten Sprengstoffanschlag am Flughafen Leipzig-Halle aus? Die Bundesregierung will darauf bald eine Antwort geben. Das bestätigte Kanzler Merz nochmal in der ARD. Demnach laufen dazu aktuell Abstimmungen mit den Partnern.
3: Die ist abgestimmt. Die wird in diesen Tagen auch final abgestimmt mit der Europäischen Union, mit den NATO-Partnern. Es wird eine Reaktion aus Deutschland sein, aber die Partner in der Europäischen Union und in der NATO werden davon nicht überrascht.
1: Bundeskanzler Merz. Eine mit Sprengstoff präparierte Drohne war Anfang August im Sicherheitsbereich des Flughafens zwischen ukrainischen Frachtmaschinen entdeckt worden. Unter den durch Schüsse bei einem Techno-Festival in der Schweiz verletzten Opfern ist auch eine deutsche Frau. Das teilte die Aargauer Kantonspolizei mit. Bei den anderen 4 Verletzten handele es sich um Schweizer Männer. Durch die Schüsse war gestern früh eine 22-jährige Italienerin getötet worden. Der oder die Täter sind weiter auf der Flucht. Es läuft eine Großfahndung. Das Motiv für die Tat ist noch unklar. Die Polizei geht davon aus, dass es sich entweder um einen Terrorakt, einen Amoklauf oder eine Abrechnung im kriminellen Milieu handelt. In der Fußball-Bundesliga hat der FC Schalke 04 ein bitteres Comeback erlebt. Der Aufsteiger verlor zum Saisonstart beim FC Augsburg mit 0:3. Außerdem gewann der SC Freiburg gegen Werder Bremen mit 4:1.
4: Das Wetter.
5: Freuen wir uns eigentlich noch über Regen oder sind die heißen Sommertage schon wieder zu weit weg? Immer wieder nass heute, graue Wolken, stürmisch ist es teilweise und es kann auch gewittern. Aber es bleibt halbwegs warm, 24 Grad maximal.
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7: A30 Osnabrück-Rheine zwischen Hörstel und Rheine, 3 Kilometer Stau, 7 Minuten Zeitverlust. Und A42 Dortmund-Kamp-Lindfort zwischen Oberhausen-Zentrum und Oberhausen-Buschhausen, 1 Kilometer stockender Verkehr. Wir wünschen allen unterwegs gute Fahrt.
5: Sebastian Pulli hier und bevor die Schule wieder anfängt diese Woche und der alte Feind, der 6 Wochen still war, wieder schreit, morgen für morgen, der Handywecker und die Kinder brutalst aus dem Bett jagt, die Sicherheit des eigenen Bettes und Hauses jetzt in Musik gegossen, das ist Home.

0: Ja, vielleicht fühlen wir uns auch eher klein um die frühe Uhrzeit. Der Montag, erstmal gucken, ob der Kopf noch dran ist. Und dann die wichtigsten Infos.
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0: So, Kollege Niklas Lünebach, einiges los diese Woche. Wir hätten da zum Beispiel was ganz, ganz Fantastisches.
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0: Dann natürlich nach 6 Wochen Schonzeit diese Woche ja wieder Schule.
2: Genau, und wir begleiten euch da heute und die nächsten Tage. Was soll in die Brotdose? Wie war Schule früher versus heute? Und einfach alles rund um die Schule und wie ihr eure Kids dann darauf vorbereitet, ja, dass es eben am Mittwoch schon wieder losgeht, ne?
0: So, und hinten raus noch ein Thema, das wird wahrscheinlich mehr so mittelschön, ne?
2: Ja, heute stellt die Landwirtschaftskammer NRW die vorläufigen Ernteergebnisse dieses Jahr mit. Und da haben die Bauern bei uns schon signalisiert, ja, das fällt wohl nicht ganz so gut aus, ne? Klar, es war sehr heiß und trocken, es gab kaum Regen. Wie das genau auf die Ernte auswirkt und was das für uns bedeutet, da haben wir dann den Tag über auch einen Blick drauf.
0: So, haben wir soweit erstmal alles Wichtige auf dem Schirm. Jetzt gerne geistig wieder zurück ins Wochenende mit The Weeknd, Dancing in the Flames. Einen schönen Montag.

0: Das Wetter.
1: So, neue Woche. Willkommen im Herbst offenbar. Viele Wolken unterwegs heute. Es kann immer wieder Regen geben. Stürmisch ist auch teilweise. Und Gewitter sind auch drin. Das Ganze bei bis 24 Grad maximal.
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2: A30 Osnabrück Bad Oeynhausen. Zwischen Bad Oeynhausen Ost und Kreuz Bad Oeynhausen 2 Kilometer Stau. Und im weiteren Verlauf zwischen Rheine-Kanalhafen und Rheine 1 Kilometer stockender Verkehr. Wir wünschen allen unterwegs gute Fahrt.
1: Sebastian Pulli hier, diese Woche endlich wieder Schule. Es gibt Kinder, die das sagen, das sind die, die da Freunde haben, deshalb jetzt Friends. Und danach für den Vater, der traurig im Türrahmen winkt und sich fragt, warum sein Kind sich nie so freut, ihn wiederzusehen. Sorry, Papi. Schönen Montag.

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0: dieser Partner da einen morgens ein bisschen zu begeistert weckt. Smash Mouth bei uns.
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0: Aber gleich haben wir auch noch das etwas sanftere Guten Morgen von Taylor Swift. I knew it, I knew you. Einen schönen Montag.
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2: Am 1. September 1939 begann der Zweite Weltkrieg. Morgen jährt sich dieser Tag. Über 50 Millionen Menschen sind gestorben. Ein Kontinent in Trümmern. Dieser Krieg fiel nicht vom Himmel. Er wurde über Jahre vorbereitet mit Worten und mit Menschen, die wegschauten oder mitmachten. Dr. Martin Luther King hat einen Satz gesagt, an den ich oft denken muss in letzter Zeit. Am Ende werden wir uns nicht an die Worte unserer Feinde erinnern, sondern an das Schweigen unserer Freunde. Ich merke, wie in unserem Land der Ton wieder rauer wird, wie Stimmen lauter werden, die Menschen nach Herkunft sortieren und manche weniger wert erklären. Und ich merke, wie viele lieber leise bleiben, weil es unbequem ist, weil man sich raushalten will. Selbst die Kirche hat schon einmal geschwiegen, als es darauf ankam. Das darf nicht noch einmal passieren. Neutralität klingt vornehm, aber sie hilft am Ende denen, die viel Macht haben. Partei ergreifen heißt für mich, mich an die Stelle der Menschen zu stellen, deren Würde gerade verhandelt wird. Weniger Schweigen, mehr Haltung. Das nehme ich mit in dieser Woche. Sarah Wetscherer von der Evangelischen Kirche für Augenblick mal.
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1: Schönen Montagmorgen mit uns.
2: Ja, wir nehmen euch mit in die letzten Züge der Sommerferien. Zehntausende Menschen haben ja mit uns gestern noch den Wackelpeter gefeiert, unser großes Kinderkulturfest im Ravensberger Park. Und einen Katzensprung davon entfernt, da gibt es heute früh allerdings Probleme, und zwar für die Frühschwimmer im Wiesenbad, Tim.
3: Ja, die stehen in diesen Minuten erstmal vor verschlossenen Türen. Es gibt eine technische Störung, teilten uns die Stadtwerke bzw. die Bielefelder Bäder heute früh mit. Das Wiesenbad ist geschlossen, soll aber im Laufe des Morgens noch aufmachen, sagte eine Sprecherin. Radio Bielefeld informiert euch natürlich. Knapp eine Woche vor der Wahl in Sachsen-Anhalt hat Kanzler Friedrich Merz heute vor Ort seinen ersten Wahlkampftermin. In Quedlinburg im Harz trifft er sich mit CDU-Ministerpräsident Sven Schulze. Dirk Zeitler hat die Hintergründe.
4: Schulze grenzt sich von der Bundes-CDU ab und macht sogar gegen sie Wahlkampf. Im Sommer stellt er sich gemeinsam mit den anderen beiden ostdeutschen CDU-Ministerpräsidenten gegen ein Kernelement des schwarz-roten Rentenreformkonzepts. Die abschlagsfreie Rente nach 45 Beitragsjahren. Eine Präsidiumsklausur der Bundes-CDU in Magdeburg wurde auf Wunsch Schulzes wieder abgesagt. Das Motto: maximale Distanz zur Bundes-CDU und ihrem Vorsitzenden.
3: Die Ermittlungen zu dem tödlichen Fährunglück vor Zypern gehen weiter. Neue Erkenntnisse erhofft man sich von der Bergung des Schiffsdatenschreibers aus einem halben Kilometer Meerestiefe. Neben dem Kapitän des gesunkenen Katamarans wurden am Abend auch 7 Crewmitglieder festgenommen. Einige der Geretteten haben schwere Vorwürfe formuliert. Der Kapitän soll kurz vor dem Unglück von Bord geflüchtet sein. Passagiere standen zudem vor verschlossenen Türen und Fluchtwegen. Die Vorwürfe werden noch geprüft. In Versmold hat es am Sonntagabend einen tödlichen Verkehrsunfall gegeben. Ein 61-jähriger Autofahrer hatte beim Einbiegen auf die Lahrstraße einen Kleintransporter übersehen. Dieser krachte um kurz nach 20 Uhr in die Fahrertür des Wagens. Der Autofahrer starb noch an der Unfallstelle. Der Transporterfahrer, 18 Jahre alt, kam ins Krankenhaus. Unfallspezialisten der Bielefelder Polizei wurden hinzugezogen. Am Nachmittag war außerdem auch ein Motorradfahrer bei einem Unfall in Gütersloh auf der Hollerstraße schwer verletzt worden. Die TSG Aha Bielefeld ist am Wochenende mit einem Auswärtssieg in ihre neue Drittligasaison gestartet. Beim Wilhelmshavener HV gab es nach Halbzeitrückstand einen 28:26 Sieg. TSG-Trainer Arjen Hähnen lobte die gute Abwehr- und Torwartleistung. Das erste Heimspiel ist Samstagabend gegen Handball Lippe 2.
1: Wir schauen aufs Radio Bielefeld Wetter.
2: Also ich war überrascht, als ich heute früh aus der Haustür rausgegangen bin. Positiv überrascht, muss ich dazu sagen. Es ist gar nicht so frisch, wie ich irgendwie erwartet hatte. Aktuell um die 18 Grad, bis zu 20 werden da im Laufe des Tages noch draus. Dazu ist heute alles mit dabei. Sonne, Wolken, Wind, ab und zu auch mal ein paar Regentropfen und auch Gewitter haben sich im Laufe des Tages immer wieder angekündigt. Morgen und am Mittwoch beruhigt sich das Ganze dann. Wolken und Sonne im Mix bekommen wir dann, ganz vereinfacht. Einzelt ein bisschen Regen. Das Ganze weiterhin bei 20 Grad.
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1: 3 Minuten nach 6. Schauen wir schnell und aktuell, was auf den Straßen los ist.
2: Wohl weiterhin die Blitzmaschine am Spechsel. Blitzt in beide Richtungen. In Ummeln Richtung Friedhof, wobei die da schon eine ganze Weile steht. Sagt er Bescheid, ne? Wenn sie da nicht mehr ist. Unter 08800 300. Die kostenlose Radio Bielefeld Verkehrshotline. Weiterhin Grafenheider Straße, Stapenhorststraße und Umlohstraße. Auch da Blitzmaschinen. Kommt gut und sicher an euer Ziel.
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1: Moin moin zusammen. Und wir starten gemeinsam in diese neue Woche. Da könnt ihr direkt erstmal was abstauben. Und zwar Tickets für die Toten Hosen. Und das nicht nur diese, sondern auch nächste Woche. Wie das Ganze funktioniert, auf was ihr achten solltet, hört ihr gleich hier bei uns bei Radio Bielefeld. Schönen Montagmorgen wünschen wir euch.

0: müsste Musik sein.
1: Also so viele Konzerte spielen die Toten Hosen gar nicht mehr, ne? Radio Bielefeld läuft am Montag um 10 nach 6 mit Sebastian Wiese.
2: Und Franziska Schütz.
1: Ja, die gehen so langsam auf Abschiedstournee, ne? Gut, in meinem Kopf altern die Jungs um Campino und Korb auch einfach gar nicht. Die sind ja irgendwie noch Anfang 20 oder so, ne?
2: Da vergisst man manchmal, ne? Die gehen schon auf die 70 zu, ja, ha? Oder haben sie sogar schon erreicht, ne? Da darf man wohl in den wohlverdienten Ruhestand gehen. Aber vorher, da holen wir sie nochmal auf die Bühne.
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1: 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Sweet.

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1: An der Grafenheider Straße eine Blitzmaschine, genau wie an der Stabenhorststraße und auch an der Umlohstraße und auch am Spexel. Da gehen die Meinungen ein bisschen auseinander, ob das der gleiche ist. Umlohstraße und am Spexel könnt ihr gerne nochmal ein Update geben. Würde ich mich drüber freuen. Über 08.800.300, die kostenlose Radio Bielefeld Verkehrshotline. Gute Fahrt euch und

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3: Schönen Montagmorgen wünschen wir euch und vielleicht ist es euch ja schon aufgefallen, wir klingen ein bisschen anders. Ja, soll heißen, wir haben so ein paar neue Elemente, Unterleger, ein bisschen Musik, wenn die Moderation startet, auch die Nachrichten und sowas. Ne? Gesungen wurde eben auch schon, habe ich gehört. Also es gefällt euch hoffentlich, ich finde es ganz cool. Der Wackelpeter gestern, der ist natürlich am letzten Feriensonntag immer eine Bank, der hat sich nicht geändert, sondern der hat auch Zehntausenden wieder gefallen.
4: Altbewährtes, ja, beim großen Kinderfest im Ravensberger Park von Radio Bielefeld, von dem Kulturamt und vielen unserer Partnern. Spiele wieder, Attraktionen, Künstler, Konzerte und vieles mehr. Viele waren ja dabei, wir in einem alten Feuerwehrauto untergebracht. Und 2 Tage Sommerferien sind ja auch noch in Bielefeld. Bei einem schweren Fährunglück vor Zypern sind 8 Menschen ums Leben gekommen. Weitere 18 werden noch vermisst. Der Schiffsdatenschreiber soll jetzt geborgen werden. Einige der Geretteten werfen dem Kapitän vor, dass er von Bord geflüchtet sein soll. Außerdem waren Türen und Fluchtwege auf dem Katamaran versperrt. Das Land Nordrhein-Westfalen hat seit dem Jahr 2025 insgesamt 15 Mal Flugzeuge gechartert, um damit 130 Flüchtlinge abzuschieben. Das teilte das Ministerium in Düsseldorf mit. Der erste Abschiebeflug hatte seinerzeit für Aufsehen gesorgt, als für 7 Personen ein kompletter Airbus gemietet worden war. Auf der Herforder Straße beginnt heute der 3. von 4 Bauabschnitten für den Ausbau der Strominfrastruktur. Zwischen der Beckhaus- und der Schildischer Straße entfallen statt einwärts vor der August-Bebel-Straße die beiden rechten Fahrspuren. Es geht in dem Bereich einspurig in beide Richtungen voran. Das Frühschwimmen im Wiesenbad muss für die Badegäste in Bielefeld heute ausfallen. Das Freibad hat geschlossen, sagte uns eine Stadtwerkesprecherin am Morgen. Es liegt eine technische Störung vor. Das Wiesenbad soll im Laufe des Morgens wieder aufmachen. Radio Bielefeld hält euch auf dem Laufenden.
3: Guck mal, das war schon direkt eine Ausrede, dass du nicht zum Sport musst. Ich wollte ja frühschwimmen. Ich jetzt auch gerade. Tasche hatte ich im Auto, aber schade, Wiesenbad ist gerade zu. Wir schauen aufs Radio Bielefeld Wetter. Ich weiß nicht, ob ich da heute frühschwimmen gehen würde überhaupt oder den ganzen Tag über schwimmen gehen würde.
5: Ja, wobei die Temperaturen, wenn man so sportlich unterwegs ist und da ein bisschen Gas gibt, ne, schon um die 18 Grad. Ich glaube, da gibt es kühlere Temperaturen am 31.
3: Das Wasser, ich glaube, das wird etwas frischer sein, höchstwahrscheinlich.
5: Mir so oder so zu frisch in diesem Sinne. 20 Grad werden da heute im Laufe des Tages noch draus. Also das tatsächlich lädt jetzt nicht sonderlich ein, sich da auf die Liege aufs Handtuch zu legen und sich's gut gehen zu lassen. Es wird auch ein bisschen wild im Laufe des Tages. Gegen Nachmittag haben sich Gewitter angekündigt. Immer mal wieder ein bisschen Regen, auch teilweise Schauer zum Nachmittag hin, windig dazu, Sonne und Wolken auch noch. Also ein wilder Tag, alles mit dabei an diesem Montag. Morgen ein bisschen ruhiger zum Nachmittag hin, ein paar Regentropfen. Es bleibt aber windig und auch mit vielen Wolken eher bedeckt. Ab und zu mal nur Sonne, Mittwoch ganz ähnliches Bild bei weiterhin 20 Grad in der Spitze.
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5: Keine größeren Staus oder Störungen. Ihr kommt gut durch den Montag. Morgen am Spexel, da steht weiterhin eine Blitzmaschine. Blitzt in beide Richtungen. Richtung Friedhof in der 30er-Zone. Außerdem an der Grafenheider Straße eine und an der Starpenhorst Straße und an der Umloh Straße. Und wenn ihr noch was habt, sagt gern Bescheid. Zum Beispiel über WhatsApp Bielefeld 6x5.
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3: Moin moin zusammen. So was machen wir denn gerne, wenn wir nicht arbeiten müssen. Also sprich in unserer Freizeit. Auf jeden Fall nicht so unbedingt mit anderen abhängen. Das sagt der neue Freizeitmonitor. Gerade die Jüngeren machen wohl lieber Sachen alleine. Das müssen wir mal genauer beleuchten.

0: Schön gesellig in großer Runde zusammensitzen, Freunde treffen, essen gehen, zusammen unterwegs sein. Ja, das alles machen wir wohl nicht mehr so häufig. Radio Bielefeld läuft am Montag um 6.41 Uhr mit Sebastian Wiese
1: und Franziska Schütz.
0: Das sagen jetzt nicht wir, sondern das ist ein Ergebnis des neuen Freizeitmonitors.
1: Der sagt, dass wir uns nicht mehr so oft mit Freunden verabreden wie noch vor 40 Jahren. Das betrifft wohl gerade die 18- bis 24-Jährigen. Unsere Radio Bielefeld-Reporterin Silvana Gräber, die hat sich das mal genauer angeschaut.
2: Also vorab muss man sagen, wir Deutschen sollen zwar der Studie zufolge ungeselliger geworden sein, sind zeitgleich aber auch mehr unterwegs. Wir machen regelmäßig Sport, einmal die Woche im Schnitt, engagieren uns weiterhin stabil in Vereinen und auch im Ehrenamt. Und Ausflüge in Freizeitparks oder auf ein Festival oder auch ins Museum werden wieder mehr. Also Couch-Potatoes sind wir nicht, auch wenn andere Teile der Studie das vermuten lassen. Nach diesen hängen nämlich gerade Jüngere zwischen 18 und 24 immer mehr am Handy und auf Social Media. Ab, zocken, hören viel Musik und nutzen darüber hinaus auch viel die KI. Als Alltagshelfer oder auch als Ratgeber und wohl auch als Freundeersatz. Ist das so? Das habe ich euch gefragt.
3: Sehe ich nicht so. Habe ich auch gelesen, aber ich mache mittlerweile schon oft was mit Freunden, also einmal die Woche. Aber man ist natürlich auch viel in Kontakt über Social Media, WhatsApp.
4: Wie ist es bei dir?
5: Gut, ich habe halt viele Kontakte durch Sport. Also gerade so meine Jungs, die treffe ich halt zweimal die Woche beim Fußball.
6: Ja, es kann sein, dass viele Jugendliche jetzt halt mehr am Handy sind, sich darum nicht mehr treffen, weil sie halt zum Beispiel telefonieren oder halt so online miteinander spielen. Aber ich weiß nicht, ich glaube, es kommt auf jeden halt selber drauf an.
2: Weil das heißt dann ja auch immer, ja, KI ist es für Social Media und so, das ersetzt es für euch nicht. Oder doch?
3: Also habe ich auch schon gelesen, dass manche irgendwie Partnerersatz oder Freundeersatz durch KI haben, aber nee, bei mir nicht.
5: Überhaupt nicht.
2: Also dann haltet euch auch nicht mit der KI, wenn ihr allein zu Hause seid, irgendwas
3: nee. Nee, dann unterhalten wir uns zusammen.
0: Tja, das habt ihr, unserer Reporterin Silvana Gräber, gesagt. Sie selbst sieht diese Studie und ihre Ergebnisse allerdings auch sehr kritisch. Warum? Das sagt sie uns gleich hier bei Radio Bielefeld in 3 Minuten.

0: Radio Bielefeld läuft am Montag um 6.46 Uhr und wir sprechen heute früh ja bei Radio Bielefeld über den neuen Freizeitmonitor bzw. das Ergebnis. Das ist eine Studie von der Hamburger Stiftung für Zukunftsfragen.
1: Und eben habt ihr schon gehört, dass nur noch 19% der Befragten sich regelmäßig mit Freunden treffen und unterwegs sind. Vor 40 Jahren, da waren es noch doppelt so viele. Ja, gerade die Jüngeren, die hängen laut Studie stattdessen vor allem viel am Handy und verbringen ihre Zeit mit Musik hören oder auf Social Media. Unsere Reporterin Silvana Gräper, die sieht diese Ergebnisse allerdings kritisch.
2: Ja, wir hängen am Handy und auch vorm Laptop. Mehr als noch vor 40 Jahren. Ist das zu fassen? Computer und Handys waren 86 im Vergleich zu heute Backsteine und konnten ungefähr auch genauso viel. Und ich finde, gerade Handys sind sozialer, als wir immer tun. Denn ist es nicht so, dass gerade junge Menschen fürs Studium, für ihre Ausbildung oder auch für den Job immer mehr ihre Heimatorte verlassen müssen? Heißt, Treffen mit echten Freunden sind vielleicht gar nicht unbedingt seltener geworden, sondern auch einfach schwerer.
3: Fordert mich alles. Also für mich denke ich manchmal, dass ich mich selber unter Druck setze. Dies machen, das machen.
2: Kochen, Haus als Sport.
3: Richtig.
4: Bei mir ist es so, immer am Dienstag, da muss ich immer von der Schule kommen und dann habe ich so ungefähr eine Stunde Zeit, noch was zu essen und meistens gibt es am Dienstag immer am meisten Hausaufgaben auf und dann muss ich schon wieder los zum Schwimmen.
2: Also ich glaube, was der Freizeitmonitor dieses Jahr vor allem zeigt, ist, wir haben nicht keine Lust.

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1: An der Grafenheider Straße wird geblitzt, genau wie an der Stapenhorststraße. Und Nummer 3 der Blitzmaschinen im Bunde steht an der Umlohstraße. Allen unterwegs eine gute Fahrt jetzt mit Rihanna.

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1: Schönen Montagmorgen mit uns.
2: Ja, wir hoffen, ihr habt noch nicht zu viel Vorschulstress und könnt die letzten Tage Sommerferien in Bielefeld genießen. Wir drei begleiten euch auf jeden Fall durch die neue Woche, in der nicht nur die Schule losgeht, auch der Weihnachtsmarkt. Und auf den Straßen, da dürfte so langsam auch wieder mehr los sein, Tim, und das auch mit neuen Baustellen.
3: Ja, ab heute wird es eng, beziehungsweise bleibt es eng, zum Beispiel auf der Herforder Straße. Da steht der nächste Bauabschnitt hier in Innenstadtnähe an. Da werden zwischen Beckhaus und Schildischer Straße die beiden rechten Spuren ab heute vor der August-Bebel gesperrt. Statt einwärts geht einspurig beidseitig voran, vermutlich aber schleppend. Und die Stapenhorststraße wird in Höhe Humboldtstraße zur Einbahnstraße statt auswärts. Da wird an einer Wasserleitung gearbeitet. Zehntausende Menschen, große und noch nicht ganz so große, haben gestern am letzten Feriensonntag im Ravensberger Park in Bielefeld gefeiert. Da haben wir mit dem Kulturamt und vielen Partnern erneut zum Wackelpeter eingeladen.
4: Also ich finde es halt cool, weil hier sind auch immer Auftritte, aber auch irgendwelche coolen Aktionen, die man halt machen kann und so. Und das macht mir schon sehr Spaß.
5: Es ist jedes Jahr eine wunderschöne Attraktion für die Kinder und sie freuen sich.
6: Ich habe mich heute schon hier schminken gelassen und wir haben auch schon Zuckerwatte geholt.
7: Das ist wirklich ein wundervolles Programm, das man immer gerne wiederholen möchte, jedes Jahr.
3: Das wiederholen wir auch jedes Jahr. Neben dem Kinderkulturfest sind an dem Wochenende auch zigtausende wieder zum Schweinemarkt nach Bragwede gepilgert. Die USA haben erstmals seit gut einem Monat wieder Ziele im Iran angegriffen. Das Militär hat zwei Raketenwerfer auf der Insel Larak ins Visier genommen, heißt es in Medienberichten übereinstimmend. Sie sollten daran gehindert werden, neue Seeminen in der Straße von Hormuz zu legen. Der Iran wiederum hat nach eigenen Angaben zwei US-Stützpunkte in Jordanien angegriffen. Nach einer Auswertung des Deutschen Wetterdienstes ist dieser Sommer einer der wärmsten seit Beginn der Messungen gewesen. Weitere Details werden heute auf einer Pressekonferenz bekannt gegeben. Dirk Zeitler berichtet.
8: Auffällig waren vor allem die Extreme. Die Hitzewelle Ende Juni erreichte in Ausmaß und Folgen Dimensionen, wie sie in Deutschland bislang nicht beobachtet wurden, so der DWD. Die Temperaturen lagen zeitweise deutlich über 40 Grad. Tropische Nächte brachten auch nachts kaum Abkühlung. Der Sommer war zudem sehr trocken, vor allem im Westen und Südwesten Deutschlands. Und das Wetter hatte tödliche Folgen. In diesem Jahr sind in Deutschland nach Schätzung des Robert-Koch-Instituts bis Mitte August etwa 15.800 Menschen durch Hitze gestorben.
3: Das Wiesenbad hat für die Frühschwimmer in Bielefeld heute Morgen nicht wie gewohnt öffnen können. Es gibt eine technische Störung, sagt uns eine Stadtwerke-Sprecherin, und erneut Probleme mit erhöhten Chlorwerten. Das Freibad soll im Laufe des Vormittags wieder aufmachen. Wir informieren euch.
1: Und wir schauen aufs Radio Bielefeld Wetter.
2: An unserem letzten Tag, da macht der August da mal einen auf April, würde ich sagen. Also sehr, sehr wechselhaft heute, alles mit dabei. Mal Sonne, mal Wolken, mal Regen und auch mal Gewitter. So gegen Nachmittag, da haben sie die sich angekündigt. Nur windig bleibt es wohl beständig über den ganzen Tag bei bis zu 20 Grad. Die kriegen wir auch morgen und am Mittwoch. Es bleibt eher wechselhaft und bedeckt, vereinzelt ein bisschen Sonne. Morgen noch windig, am Mittwoch dann wohl nicht mehr.
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1: Gleich 7:04. Schauen wir schnell und aktuell, was auf den Straßen los ist.
2: Ja, für alle, die sich gefragt haben, wie es denn jetzt mit den Blitzermaschinen in Ummeln steht, der Holger, der klärt uns auf über WhatsApp Bielefeld 6x5.
9: Guten Morgen, hier ist Holger am Spechsel. Der Blitzer, der ist jetzt weg, aber dafür steht er jetzt an der Umlaufstraße. Schönen Tag noch und es regnet in Ummeln.
2: Ja, danke. Was? Die Holger wissen wir Holger. Gleich Bescheid. Außerdem neben der Umlaufstraße, die uns der Holger jetzt bestätigt hat, haben wir noch eine Blitzmaschine an der Grafenheider Straße und auch an der Stabmoorstraße.
1: Und Holger, bei uns in der Altstadt scheint die Sonne.
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1: Moin Moin zusammen. Ja, es war wieder bunt, es war laut, es war voll. Und ihr hattet alle ganz viel Spaß. Wir haben den Wackelpeter 2026 im Ravensberger Park gefeiert. Habt da gerade schon bei Tim in unseren Nachrichten gehört, was da alles los war. Sprechen wir gleich nochmal ausführlich drüber hier bei Radio Bielefeld. Kommt gut rein in die neue Woche und in diesen Montagmorgen mit uns.

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0: Also als wir gestern so gegen 10:30 am Vormittag noch die letzten Vorbereitungen getroffen haben, da hatte ich leichte Bedenken. Ja, da hat es nochmal ordentlich geregnet über dem Ravensberger Park, aber das hat euch nicht vom Wackelpeter-Besuch abgehalten.
1: Ja, es war und ist das große Highlight zum Abschluss der Sommerferien. Zehntausende von euch sind wieder vorbeigekommen, um zu spielen, zu toben, zu basteln, Musik zu hören, Puppentheater zu gucken und so viel mehr. Der Wackelpeter bietet jedes Jahr aufs Neue so viele tolle Sachen für die kleinen und auch die großen Besucher.
2: Also ich finde es schon ganz schön cool hier. Also dass hier so ganz viele Kinder sind. Und ich finde hier ganz viele Freunde, habe ich schon gesehen.
0: Es gab hier gerade schon einen riesen Jubelsturm. Warum denn? Was passiert?
3: Dem Wackelpeter die Hand gegeben.
0: Dem Wackelpeter die Hand gegeben. Und was war das für ein Gefühl?
3: Weich.
0: Und warum hast du dich so gefreut? Was ist so toll daran? Weil der so riesig ist oder warum ist das so cool?
3: Weil der so witzige Kabelhaare hat.
4: Supi, das Wetter ist einigermaßen gut. Wir haben schon viel erlebt, ne? Waren wir bei Bauer Bernd, schön im Mais gespielt, lecker Maiskolben gegessen, Kinder schminken, top zufrieden.
0: Das ist so das Tolle, das Besondere jetzt, auch gerade für die Kinder.
5: Dass es so viele unterschiedliche Angebote gibt und auch für jedes Alter eigentlich noch. Also ne, für die Kleineren ist was dabei, für die Größeren. Und man lernt halt auch Unternehmen kennen, die man ja sonst gar nicht so sehen kann.
6: Wir haben was geworfen, Zeitung geworfen. Wir haben Randale gesehen, das war das Wichtigste. Wir waren bei der Handelskammer, wir haben Memory gespielt, das war schon gut.
0: Wetter, müssen wir ja zugeben, war jetzt so gerade auf 11 Uhr, wo es losging, nicht so dolle.
6: Wir brauchen nur die richtige Kleidung, ist alles gut.
0: So. Und was ist so das Tolle am Wackelpeter?
6: Damit die Kinder auch mal andere Dinge erfahren, also von anderen Dingen bereichert sind, von anderen Menschen. Das ist das Schönste.
7: Mama hat halt gesagt, wir können da mal hin und dann haben wir halt ja gesagt.
8: Also mir gefällt es hier gut, hier bin ich auch zum ersten Mal. Und ich finde, hier sind auch sehr viele Leute und so.
0: Und wenn es jetzt mal zwischendurch regnet, ist das schlimm?
8: Nö.
0: Warum macht euch der Regen nichts aus?
8: Weil ich habe eher ein Kapuzen-Shirt und wir haben auch einen Regenschirm hier drin.
0: Jetzt sind die Sommerferien, gehen jetzt ja nun so langsam dem Ende entgegen. Freust du dich denn schon wieder auf die Schule?
8: Ich freue mich.
0: Echt? Wieso? Ist schon langweilig zu Hause?
8: Ja.
0: Auf was freust du dich am meisten in der Schule?
8: Auf meine Freunde.
1: Wir sind das erste Mal hier.
0: Und, wie sind so die Eindrücke?
1: Sehr schön, nur leider müssen wir jetzt nach Hause schon.
0: Auch genau. Der schönste Tag geht mal zu Ende.
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1: An der Grafenheider Straße steht eine Blitzmaschine, außerdem eine an der Stapenhorst Straße und auch an der Umloh Straße und an der Baustelle Detmolder Straße. Stadteinwärts braucht ihr gerade rund 10 Minuten länger, ja, stadteinwärts fahrend. Und apropos Baustelle, es gibt ein Update, was die Baustelle an der Herforder Straße angeht. Die Updates hat gleich Tim Limbrügger für euch in den Radio Bielefeld Nachrichten um 7:30.

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7: Schönen Montagmorgen mit uns. Ja, und immerhin 2 Tage Ferien sind ja noch, ne? Mit heute. Der Weinmarkt, der geht morgen los. Und Heimspielwoche auch noch. Arminia, Freitagabend, Flutlichtspiel gegen St. Pauli. Also es liegt noch einiges vor uns. Das Wiesenbad, das hat heute früh allerdings leichte Probleme.
8: Ja, das kann noch nicht öffnen. Die Frühschwimmer mussten mit Badeanzug und Badehose heute früh abziehen. Es gibt eine technische Störung und erhöhte Chlorwerte. Wird natürlich schon dran gearbeitet. Am Vormittag soll das erledigt sein, dann macht das Wiesenbad wieder auf. Der Wackelpeter hat wieder zehntausende kleine und große Besucher am Sonntag in den Ravensberger Park gelockt. Radio Bielefeld, das Kulturamt und viele Partner hatten wieder zum Kinderkulturfest eingeladen. Das Wetter hat größtenteils gehalten, auch beim 584. Schweinemarkt das ganze Wochenende in Brackwede. Am Sonntag steht in Sachsen-Anhalt die wichtige Landtagswahl an. Kanzler Friedrich Merz hat vor Ort heute seinen ersten Wahlkampftermin. In Quedlinburg im Harz nimmt er an einer Gesprächsrunde teil. CDU-Spitzenkandidat Sven Schulze war im Wahlkampf bislang eher auf Distanz zur Bundes-CDU gegangen. Nach den Schüssen bei einem Techno-Festival in der Schweiz läuft die Fahndung auf Hochtouren. Eine 22-jährige Italienerin wurde in Aarau getötet. Die Ermittler halten sich zu den Hintergründen noch bedeckt, ob bislang von einem Terrorakt, einem Amoklauf oder einer Tat im kriminellen Milieu ausgegangen wird. Der nächste Bauabschnitt auf der Herforder Straße zwischen Beckhaus und Schildischer Straße ist erstmal aufgeschoben. Das haben die Stadtwerke heute früh korrigiert. Der neue Termin steht noch nicht fest. Arbeiten an einer Wasserleitung sorgen ab heute für eine Einbahnstraßenregelung auf der Stapenhorststraße, Höhe Humboldtstraße stadtauswärts. Das soll bis Ende Oktober gehen.
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2: Ich muss gleich mal die Kollegen fragen, ob die meinen Schirm gestern vom Wackelpeter mitgenommen haben.
7: Bist du so eine Vergessliche, die Sachen liegen lässt?
2: Ja, eigentlich nicht. Und ich habe ihn da extra neben meine Tasche und habe gesagt, der so krumm ist, das ist auf jeden Fall meiner. Vergiss ihn nicht, Franziska. Scheinbar habe ich ihn doch liegen lassen. Muss ich gleich mal checken, weil den könnte ich heute noch brauchen. Im Laufe des Tages soll es noch ein bisschen was geben an Regen. Und auch Gewitter haben sich angekündigt für den Nachmittag. Das Ganze bei 20 Grad in der Spitze. Ein bisschen windig wird es auch dazu, aber keine Sorge, auch die Sonne schaut mal vorbei, vor allem jetzt heute früh und am Vormittag soll das noch ganz schön aussehen. Morgen gleich, ja, ähnliches Bild würde ich sagen, wir streichen die Gewitter, ein bisschen Regen kann es geben, Sonne und Wolken im Mix und Wind dazu bei weiterhin 20 Grad und am Mittwoch kriegen wir die auch und auch dann so ein Mix aus allem mit ein bisschen Regen.
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7: Kurz nach 19:30 ist es. Schauen wir nochmal schnell und aktuell, was auf den Straßen los ist.
2: Noch nicht allzu viel, würde ich sagen. Also sind keine größeren Staus oder Störungen. Die paar Minuten an den üblichen Stellen, vor allen Dingen rein in die Stadt und auch was die Baustellen im Moment angeht. Aber da habt ihr euch schon fast dran gewöhnt, würde ich sagen. Ne? Vielleicht auch an die Blitzmaschinen. Die stehen aktuell an der Umlohstraße, der Stabenhorststraße und der Grafenheiderstraße. Und falls ihr was zu melden habt, könnt ihr das jederzeit kostenlos tun unter 08800 300.
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7: Moin moin zusammen. Franziska hat sich heute früh erschrocken, lag aber weder an Tim noch an mir, auch nicht am vergessenen Regenschirm. Warum? Unser Thema gleich hier.

0: Gestern Wackelpeter, check. Ab Mittwoch wieder Schule nach den Sommerferien. Ja, dann kann der Herbst doch kommen, oder? Radio Bielefeld läuft an diesem Montag um gleich 19 Minuten vor 8 mit Sebastian Wiese.
1: Und Franziska Schütz. Also ich bin richtig gehend erschrocken, als ich das heute früh gecheckt habe. Morgen, am 1. September, da ist meteorologischer Herbstanfang. Kalendarischer dann in 3 Wochen. Und ich muss ehrlich sagen, nee, ich will das noch nicht. Ich will noch nicht das Wort Herbst in den Mund nehmen, geschweige denn mich auf kühlere Temperaturen einstellen. Also fühle ich noch gar nicht, ich bin noch nicht so weit.
0: Magst du es nicht so gerne in den Mund nehmen? Magst du es denn gerne hören, wenn ich das sage? Herbst, Herbst, Herbst, Herbst, Herbst, Herbst.
1: Was ist das?
0: Herbst, Herbst. Also ich bin jetzt gefühlt mit Temperaturen über der 30-Grad-Marke durch, muss ich sagen. Ich habe jetzt auch keinen Bock mehr auf Schwitzen. Einfach nur, wenn man steht und dann läuft es einem schon am Kopf runter. Ich freue mich auf Hoodies, auf Jogginghosen, mit Decke auf dem Sofa und vor allem kann es ja trotzdem noch sonnige Tage geben, oder? Wie sieht das jetzt mit Blick auf diese Woche aus?
1: Ja, doch. Also es ist noch kein richtiges Herbstwetter in Sicht in den nächsten Tagen. Es wird zwar wechselhaft, würde ich sagen, und auch mal nass, aber bei 20 Grad zeigt sich die Sonne immer wieder. Also da will ich mich jetzt auch nicht beschweren.
0: Ja, siehste.
1: Ne?
0: Können wir uns doch dann drauf freuen, auf das, was kommt.
2: Es ist einfach für mich die perfekte Zeit, draußen zu sein und draußen die Zeit zu genießen.
3: Laufen, spazieren gehen, Pilze sammeln.
4: Besonders schön ist, wenn es nochmal so ein Altweibersommer ist, wo es nochmal warm wird und man es eigentlich nicht erwartet und es da nicht so schwül ist.
5: Schöne Jahreszeit mit den Blättern, die sich verfärben, die langsam auf den Boden fallen. Kann man sich schon mal auf Weihnachten einstimmen, würde ich mal sagen.
0: Na, jetzt wollen wir es aber noch nicht übertreiben.

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1: An der Umlohstraße eine Blitzmaschine, außerdem eine an der Stapenhorststraße und auch an der Grafenheiderstraße eine Blitzmaschine. Allen unterwegs eine gute Fahrt und jetzt ein ganz... An der Stapenhorststraße und auch an der Grafenheiderstraße.

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1: Schönen Montagmorgen mit uns.
2: Ja, wir klingen heute früh ein bisschen anders, ne? Also wir sind die Alten, keine Sorge, aber unsere Elemente sind neu, habt ihr gleich gemerkt, ne? Wir starten zusammen in die neue Woche nach dem Wackelpeter. Zehntausende von euch haben wieder mit uns im Ravensberger Park gefeiert. Ach, war das schön.
3: Ja, immer am letzten Feriensonntag. Ihr beiden wart ja auch dabei. 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Attraktionen wieder, Künstler, Auftritte und viele Spielmöglichkeiten. Genauso groß und noch ein bisschen traditioneller war am Wochenende wieder der Schweinemarkt in Brackwede. Bei einem Fährunglück vor Zypern sind mindestens 8 Menschen ums Leben gekommen, 18 werden noch vermisst. Der Katamaran war gekentert, gerettete Passagiere haben inzwischen schwere Vorwürfe erhoben. Der Kapitän und 7 Crewmitglieder sind festgenommen worden. Katrin Müller berichtet.
4: Die Rede ist von chaotischen Szenen. Menschen in Rettungswesten klammern sich außen am Schiff fest. Unter Deck schlagen verzweifelte Passagiere die Scheiben ein, um nach draußen zu gelangen. Einige Türen und Fluchtwege waren wohl verschlossen. Und der Kapitän, der eigentlich an vorderster Front helfen sollte, hat sich wohl aus dem Staub gemacht, als klar war, dass die Fähre sinkt. Die Behörden versprechen umfassende Aufklärungen. Die Ermittler hoffen nun vor allem auf die Bergung des Schiffsdatenschreibers der Fähre, die in rund einem halben Kilometer Tiefe auf Grund liegt.
3: Das Land Nordrhein-Westfalen hat seit dem Jahr 2025 insgesamt 15 Mal Flugzeuge gechartert, um damit 130 Flüchtlinge abzuschieben. Das teilte das Ministerium in Düsseldorf jetzt mit. Der erste Abschiebeflug hatte seinerzeit für Aufsehen gesorgt, als für 7 Personen ein kompletter Airbus gemietet worden war. In Versmold hat es am Sonntagabend einen tödlichen Verkehrsunfall gegeben. Ein 61-jähriger Autofahrer hatte beim Einbiegen auf die Lahrstraße einen Kleintransporter übersehen. Dieser krachte um kurz nach 20 Uhr in die Fahrertür des Wagens. Der Autofahrer starb noch an der Unfallstelle. Der Transporterfahrer, 18 Jahre alt, kam ins Krankenhaus. Unfallspezialisten der Bielefelder Polizei wurden hinzugezogen. Am Nachmittag ist außerdem ein Motorradfahrer bei einem Unfall in Gütersloh auf der Hollerstraße lebensgefährlich verletzt. Die Bundesliga-Rückkehr für Schalke 04 ist alles andere als nach Plan verlaufen. Die Königsblauen verloren zum Auftakt in Augsburg 0:3 und spielten nach einer roten Karte gegen Ron Schallenberg eine halbe Stunde in Unterzahl. Im Topspiel kommt als nächstes der FC Bayern nach Gelsenkirchen. Freiburg besiegte Bremen 4:1. In der zweiten Liga hat Arminias kommender Heimgegner St. Pauli zu Hause gegen Kaiserslautern 1:2 verloren. Morgen Abend schließt das Sommertransferfenster.
1: Und zumindest gestern hat der DSC ja zugeschlagen in der Offensive. David Minn, der neue Stürmer. Mal gucken, ob da vielleicht noch jemand kommt. Und ich hoffe, dass keiner mehr geht. Wir schauen aufs Radio Bielefeld. Wetter, die Sonne auch heute in Kommen und Gehen.
2: Ja, das könnte man genauso sagen. Also gerade sieht es richtig schön aus hier in der Altstadt. Blauer Himmel und auch die Sonne lässt sich schon erahnen. Aber im Lauf des Mittags ziehen dann deutlich mehr Wolken auf. Und die bringen uns auch Regen mit. Gegen Nachmittag dann sogar Gewitter. Ein bisschen windig wird es dazu. Bei 20 Grad in der Spitze. Die zweite Tageshälfte dann vor allen Dingen eher nass als trocken. Genau, morgen 20 Grad ebenfalls. Genau wie am Mittwoch, dann ein bisschen weniger Regen. Der Wind bleibt auch morgen erstmal da, aber auch die Sonne ist am Start.
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1: 8:04. Schauen wir nochmal schnell und aktuell auf die Straßenlage.
2: 10 Minuten plus in der Baustelle auf der Detmolder Straße, Fahrt Richtung Stadteinwärts und auch auf der Jöllenbecker Straße braucht er gut eine Viertelstunde länger rein in die Stadt. An der Grafenheider Straße eine Blitzmaschine, an der Stapenhorst Straße eine und an der Umloh Straße. Und wenn es noch was gibt, sagt gern Bescheid über WhatsApp, zum Beispiel Bielefeld 6x5.
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1: Und Tickets für die Toten Hosen, die könnt ihr diese und nächste Woche bei uns abstauben. Wie genau? Das hört ihr gleich hier bei Radio Bielefeld.

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2: Trink aus, wir müssen gehen. Die Toten Hosen sind auf Abschiedstournee. Radio Bielefeld läuft an diesem Montag um 11 nach 8 mit Sebastian Wiese
3: und Franziska Schütz.
2: Nach fast 45 Jahren, Wahnsinn. Na gut, in meinem Kopf altern Campino und Co. aber auch einfach nicht. Ja, immer noch aus wie 20, ja. 25.
3: Bin ich auch, vergisst man manchmal, ne? Die gehen auch schon auf die 70 zu oder haben sie auch schon erreicht. Also da darf man schon den wohlverdienten Ruhestand antreten nach 45 Jahren im Showgeschäft, ne? Aber vorher holen wir sie nochmal auf die Bühne.
2: Und zwar am 3. Dezember. Da spielen sie nämlich ein ganz exklusives Konzert, ein Lichtblicke-Konzert in Dortmund. Nur für euch. In sehr kleiner Runde. Also mit knapp 1300 Zuschauern. 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
2: Ja, und auch wenn sie in Ruhestand gehen, nächstes Jahr ist es dann soweit. Die Show muss trotzdem weitergehen.

0: gleich 20 nach 8. 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
1: Bisschen voller rein in die Stadt, Herforder Straße, Jöllenbecker Straße und auch Detmolder Straße. Und drei Blitzmaschinen sind im Moment aktiv. Einmal Grafenheider Straße, dann Starpenhorst Straße und an der Umlohstraße. Allen unterwegs. Eine gute Fahrt mit uns.

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3: Wir sind immer am Puls der Stadt und live schönen Montagmorgen mit uns. Ja, und es war nicht alles schlecht beim Arminia-Auftritt in Nürnberg. Das Ergebnis allerdings schon sehr eindeutig. 1:4 hat der DSC verloren. Die Fanrufe nach einem neuen Stürmer, die sind ja erhört worden. David Min, ein Holländer, soll den Arminia-Sturm beleben, haben wir heute schon gesagt. Und auch nochmal herzlich willkommen an der Stelle. Viel Erfolg in Bielefeld. Und es wäre ja auch noch ein bisschen Zeit, um weiter nachzulegen.
4: Ja, bis morgen Abend noch. Hoffen wohl auch einige Fans noch drauf. Arminia dann ja schon am Freitagabend hier gegen St. Pauli gefordert. Die sind als Absteiger auch sehr mittelmäßig in die Saison gestartet. 1:2 Pleite gegen Lautern. Da sollte für Arminia was gehen. Nichts war es für Schalke am Abend bei der Bundesliga-Rückkehr 0:3 in Augsburg und da kommen jetzt als nächstes die Bayern nach Gelsenkirchen. Bei einem schweren Fährunglück vor Zypern sind mindestens 8 Menschen ums Leben gekommen. Weitere 18 werden noch vermisst. Der Schiffsdatenschreiber soll jetzt geborgen werden. Einige der Geretteten werfen dem Kapitän vor, dass er von Bord geflüchtet sein soll. Außerdem waren Türen und Fluchtwege auf dem Katamaran versperrt. Die USA haben erstmals wieder Ziele im Iran angegriffen. Das Militär hat Raketenwerfer auf der Insel Larak ins Visier genommen. Sie sollten daran gehindert werden, neue Seeminen in der Straße von Hormuz zu legen. Der Iran wiederum hat nach eigenen Angaben 2 US-Stützpunkte in Jordanien angegriffen. Hitze, Trockenheit und Unwetter haben den bisherigen Sommer in Deutschland geprägt. Heute stellt der Deutsche Wetterdienst seine offizielle Bilanz vor. Nach einer vorläufigen Auswertung war es einer der wärmsten Sommer seit Beginn der Messungen. Ende Juni waren Rekorde von über 40 Grad erreicht worden. Die TSG AH Bielefeld ist am Wochenende mit einem Auswärtssieg in ihre neue Drittligasaison gestartet. Beim Wilhelmshavener HV gab es nach Halbzeit Rückstand einen 28:26 Erfolg. TSG-Trainer Arjen Hähnen lobte die gute Abwehr- und Torwartleistung. Das erste Heimspiel ist Samstagabend gegen Handball Lippe 2.
3: Wir schauen aufs Radio Bielefeld Wetter und gerade sieht das richtig gut aus hier. Strahlend blauer Himmel über der Altstadt.
5: Ja, so sonnig wie gerade hier bleibt es wohl, aber nicht den ganzen Tag. Noch dürfen wir wirklich blauesten Himmel und Sonnenschein genießen. Bis mittags ziehen aber wohl immer mehr Wolken auf und die bringen dann auch Regen, teils auch kräftigere Schauer mit und auch Gewitter haben sich angekündigt für den Verlauf des Rest der zweiten Tageshälfte. Das Ganze bei immerhin recht angenehmen 20 Grad in der Spitze. Die bekommen wir auch morgen und am Mittwoch dann nicht mehr ganz so wild, nicht mehr ganz so hin und her. Wolken sind da unterwegs, ab und zu mal Sonne und nur noch vereinzelt ein bisschen Regen.
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3: Kurz nach 9:00. Was ist los auf den Straßen?
5: Da haben wir Blitzmaschinen an der Umlohstraße eine an der Stabmoorstraße und die dritte steht an der Grafenheiderstraße. Und dann ja, gibt es so ein bisschen, paar Minuten solltet ihr mehr einplanen an den Baustellen am Herforder stadteinwärts. Jöllenbecker ist ja auch immer ein Ding stadteinwärts und an der Detmolder Straße auch da 10 Minuten plus an der Baustelle stadteinwärts. Ansonsten rollt's und wir wünschen euch eine gute Fahrt.
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3: Moin moin zusammen. Ja, was machen wir in unserer Freizeit? Am liebsten was alleine. Stimmt das? Der neue Freizeitmonitor ist rausgekommen und das Ergebnis hat uns ein bisschen überrascht. Da müssen wir auf jeden Fall drüber sprechen. Zumal unsere Kollegin Silvana Greper damit auch, ich möchte sagen, nicht so ganz einverstanden ist. Ihre Meinung und was ihr dazu sagt. Hören wir gleich hier bei Radio Bielefeld. Schönen Montagmorgen wünschen wir euch.

0: gleich 20 vor 9. Radio Bielefeld läuft an diesem Montagmorgen mit Sebastian Wiese.
1: Und Franziska Schütz.
0: Ja, schön gesellig in großer Runde zusammensitzen, Freunde treffen, essen gehen, zusammen unterwegs sein. Das alles machen wir wohl nicht mehr so gerne. Das sagen jetzt nicht wir, sondern das ist ein Ergebnis des neuen Freizeitmonitors.
1: Ja, und daraus geht hervor, dass wir uns nicht mehr so oft mit Freunden verabreden wie noch vor 40 Jahren. Das betrifft wohl vor allem die 18- bis 24-Jährigen. Unsere Kollegin Silvana Gräper, die hat sich das für uns mal genauer angeschaut.
2: Also vorab muss man sagen, wir Deutschen sollen zwar der Studie zufolge ungeselliger geworden sein, sind zeitgleich aber auch mehr unterwegs. Wir machen regelmäßig Sport, einmal die Woche im Schnitt, engagieren uns weiterhin stabil in Vereinen und auch im Ehrenamt. Und Ausflüge in Freizeitparks oder auf ein Festival oder auch ins Museum werden wieder mehr. Also Couch-Potatoes sind wir nicht, auch wenn andere Teile der Studie das vermuten lassen. Nach diesen hängen nämlich gerade Jüngere zwischen 18 und 24 immer mehr am Handy und auf Social Media. Ab, zocken, hören viel Musik und nutzen darüber hinaus auch viel die KI. Als Alltagshelfer oder auch als Ratgeber und wohl auch als Freundeersatz. Ist das so? Das habe ich euch gefragt.
3: Sehe ich nicht so. Habe ich auch gelesen, aber ich mache mittlerweile schon oft was mit Freunden, also einmal die Woche. Aber man ist natürlich auch viel in Kontakt über Social Media, WhatsApp.
4: Wie ist es bei dir?
5: Gut, ich habe halt viele Kontakte durch Sport. Also gerade so meine Jungs, die treffe ich halt zweimal die Woche beim Fußball.
6: Ja, es kann sein, dass viele Jugendliche jetzt halt mehr am Handy sind, sich darum nicht mehr treffen, weil sie halt zum Beispiel telefonieren oder halt so online miteinander spielen. Aber ich weiß nicht, ich glaube, es kommt auf jeden halt selber drauf an.
2: Weil das heißt dann ja auch immer, ja, KI, es ist so viel Social Media und so, das ersetzt es für euch nicht. Oder doch?
3: Also habe ich auch schon gelesen, dass manche irgendwie Partnerersatz oder Freundeersatz durch KI haben, aber nee, bei mir nicht.
5: Überhaupt nicht.
2: Also dann haltet euch auch nicht mit der KI, wenn ihr allein zu Hause seid, irgendwas
3: machen. Nee, dann unterhalten wir uns zusammen.
0: Ja, das sind also die Antworten, die ihr Silvana gegeben habt. Und die ist mit dieser Studie auch gar nicht so zufrieden, beziehungsweise sieht sie eher kritisch. Warum, sagt sie uns gleich selbst in weniger als 3 Minuten hier bei Radio Bielefeld.

0: Radio Bielefeld ist hier am Montag um 8.44 Uhr und ja, wir sprechen heute Morgen über den neuen Freizeitmonitor. Das ist eine Studie von der Hamburger Stiftung für Zukunftsfragen.
1: Na, eben habt ihr schon gehört, dass nur noch 19% der Befragten regelmäßig mit Freunden unterwegs sind. Vor 40 Jahren waren es noch doppelt so viele. Ja, gerade die Jüngeren hängen laut Studie stattdessen vor allem viel am Handy und verbringen ihre Zeit mit Musik hören oder auf Social Media. Unsere Kollegin Silvana Gräper, die sieht diese Ergebnisse allerdings eher kritisch.
2: Ja, wir hängen am Handy und auch vorm Laptop. Mehr als noch vor 40 Jahren. Ist das zu fassen? Computer und Handys waren 86 im Vergleich zu heute Backsteine und konnten ungefähr auch genauso viel. Und ich finde, gerade Handys sind sozialer, als wir immer tun. Denn ist es nicht so, dass gerade junge Menschen fürs Studium, für ihre Ausbildung oder auch für den Job immer mehr ihre Heimatorte verlassen müssen? Heißt, Treffen mit echten Freunden sind vielleicht gar nicht unbedingt seltener geworden, sondern auch einfach schwerer.
3: Fordert mich alles. Also für mich denke ich manchmal, dass ich mich selber unter Druck setze. Dies machen, das machen.
2: Kochen, Haus als Sport.
3: Richtig.
4: Bei mir ist es so, immer am Dienstag, da muss ich immer von der Schule kommen und dann habe ich so ungefähr eine Stunde Zeit, noch was zu essen und meistens gibt es am Dienstag immer am meisten Hausaufgaben auf und dann muss ich schon wieder los zum Schwimmen.
2: Also ich glaube, was der Freizeitmonitor dieses Jahr vor allem zeigt, ist, wir haben nicht keine Lust aufeinander, wir haben einfach nur keine Zeit. Und ja, leider kippen dann auch die schönen entspannten Abende mit Freunden hintenüber. Denn dafür braucht's einen Termin. Mein Handy hat immer Zeit.
0: Sagt unsere Kollegin Silvana Gräper, die denkt, die Ergebnisse des Freizeitmonitors spiegeln nicht so wirklich die Realität wider. Wir sind noch gesellig und das Handy hilft uns sogar dabei. So Silvanas Meinung. Ihr könnt uns gerne eure sagen per WhatsApp-Sprachnachricht. Ja, braucht das auch das Handy für. Bielefeld 6 mal die 5 ist unsere Radio Bielefeld WhatsApp-Nummer.

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0: gleich 8.52 Uhr. 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
1: Plant mal eine Viertelstunde mehr ein, wenn es über die Detmolder Straße Richtung Innenstadt geht, in der Baustelle kurz vor der Sieker Kreuzung. Da knubbelt sich's im Moment ein bisschen. Blitzer haben wir drei Maschinen an der Zahl. Eine steht an der Umlohstraße, die zweite an der Stapenhorststraße und die dritte im Bunde an der Grafenheider Straße. Und wenn es noch was zu melden gibt, macht das gerne über 08000 800 300.

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1: Schönen Montagmorgen mit uns.
2: Ja, 2 Tage Ferien sind es noch. Dann freuen sich die Kinder auf ihre Freunde und wir Eltern. Wir freuen uns auf ein bisschen mehr Struktur, ne, mit dem Schulalltag. Ja, jetzt geht's erstmal in die neue Woche hier bei uns in Bielefeld und zwar mit neuen Baustellen und auch einem Aufschub, Tim.
3: Ja, das haben die Stadtwerke heute früh mitgeteilt bzw. korrigiert und Entwarnung erstmal gegeben. Auf der Herforder Straße sollte der nächste Bauabschnitt anfangen bei den Stromleitungen. Das passiert zwischen Beckhaus und Schildischer Straße erstmal nicht. Neuer Termin steht dafür noch nicht fest. Dafür wird die Stapenhorststraße in Höhe Humboldtstraße zur Einbahnstraße stadtauswärts ab heute bis voraussichtlich Ende Oktober soll das dauern. Zehntausende Menschen haben am letzten Feriensonntag wieder im Ravensberger Park in Bielefeld gefeiert. Da haben wir mit dem Kulturamt und unseren Partnern zum Wackelpeter eingeladen. Das Stimmungsbild wieder sehr positiv.
4: Also ich finde es halt cool, weil hier sind auch immer Auftritte, aber auch irgendwelche coolen Aktionen, die man halt machen kann und so. Und das macht mir schon sehr Spaß.
5: Es ist jedes Jahr eine wunderschöne Attraktion für die Kinder und sie freuen sich. Das ist das Wichtigste.
6: Wir waren Mais essen und wir waren halt beim Maisenkasten.
7: Also gerade eben fahren wir bei den Musikplatz da hinten und jetzt wollte ich und meine Freundin jetzt so Kinderschminke suchen, dass wir uns im Gesicht zu schminken können.
8: Das ist wirklich ein wundervolles Programm, das man immer gerne wiederholen möchte, jedes Jahr.
3: Das wiederholen wir jedes Jahr. Neben dem Kinderkulturfest sind an dem Wochenende auch Zigtausende wieder zum Schweinemarkt nach Brackwede gepilgert. Die Zahl der Todesopfer in Nepal ist inzwischen auf mehr als 900 gestiegen. Das teilte der Katastrophenschutz des Landes mit. Mehr als 4.200 Menschen werden vermisst. Die ersten Opfer der Flutkatastrophe sind in Massengräbern beigesetzt worden. Von den Toten sind DNA-Proben, Fotos und weitere Daten gesichert worden, damit Angehörige sie später noch identifizieren können. Nach den Schüssen bei einem Techno-Festival in der Schweiz wird weiterhin der oder die Täter gesucht. In der Nacht auf Sonntag war eine Italienerin getötet worden. Unter den 5 Verletzten ist auch eine Deutsche. Diana Kramer berichtet.
9: Die Schüsse waren nach Angaben der Ermittler aus mindestens 2 Waffen abgegeben worden. Es seien unterschiedliche Patronenhülsen am Tatort gefunden worden, die zu einer Pistole oder Maschinenpistole und einem Sturmgewehr passen, heißt es. Ob das auf 2 Täter hindeutet oder ein Schütze beide Waffen nutzte, ließ die Polizei offen. Auch das Motiv ist weiterhin unklar. Möglich sei nach Angaben der Schweizer Ermittler ein Terrorakt, eine Amoktat oder eine Abrechnung im kriminellen Milieu. Die Untersuchungen laufen.
3: Das Frühschwimmen im Wiesenbad musste in Bielefeld heute Morgen ausfallen. Das Freibad hat geschlossen, sagte uns eine Stadtwerke-Sprecherin. Es liegt eine technische Störung vor, wegen erhöhter Chlorwerte. Das Wiesenbad soll im Laufe des Vormittags aufmachen. Wir halten euch da auf dem Laufenden.
1: Jetzt schauen wir erstmal aufs Radio Bielefeld Wetter.
2: Das sieht gerade richtig, richtig gut aus. Ne? Noch dürfen wir viel Sonne genießen. Das soll aber im Laufe des Vormittags bis zum Mittag immer weiter zuziehen. Und dann haben sich für den Nachmittag Regenschauer und auch Gewitter angekündigt. 20 Grad in der Spitze, da können wir auf gar keinen Fall drüber meckern. Frieren ist nicht angesagt, gilt auch für die nächsten beiden Tage. Auch da liegen die Höchstwerte bei um die 20 Grad. Morgen dann ein Mix aus Sonne und Wolken. Der Wind, der auch heute schon da ist, der bleibt auch morgen erstmal da. Dann aber nur noch vereinzelt Regen, gilt auch für Mittwoch und da ist dann auch der Wind verschwunden.
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1: Gleich 4 Minuten nach 9. Schauen wir nochmal schnell und aktuell, was auf den Straßen los ist.
2: Da sorgt die Baustelle auf der Detmolder Straße dafür, dass ihr gut eine Viertelstunde länger braucht rein in die Stadt vor der Sieker Kreuzung. Und es wird geblitzt an der Umlohstraße, der Stapenhorststraße und der Grafenheider Straße. Und wenn es noch was zu melden gibt, dann klingelt er doch gern durch unter der kostenlosen Radio Bielefeld Verkehrshotline 08.800.300.
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1: Es war wieder bunt, es war laut, es war voll und ihr hattet alle ganz viel Spaß. Wir haben den Wackelpeter 2026 im Ravensberger Park gefeiert. Habt ihr gerade schon bei Tim in den Nachrichten gehört, was da alles los war. Sprechen wir gleich nochmal ausführlich drüber hier bei Radio Bielefeld.

0: 14 Minuten nach 9, Radio Bielefeld läuft. Am Montag mit Sebastian Wiese
1: und Franziska Schütz.
0: Also, als wir gestern gegen 10:30 am Vormittag noch die letzten Vorbereitungen im Ravensberger Park getroffen haben, da hatte ich leichte Bedenken, muss ich zugeben. Hat es nochmal ordentlich geregnet, aber das hat euch nicht vom Wackelpeter-Besuch abgehalten.
1: Es war und ist das große Highlight zum Abschluss der Sommerferien. Zehntausende von euch sind wieder vorbeigekommen, um zu spielen, zu toben, zu basteln, Musik zu hören, Puppentheater zu gucken und so vieles mehr. Der Wackelpeter bietet jedes Jahr aufs Neue so tolle Sachen für die kleinen und die großen Besucher.
2: Also ich finde es schon ganz schön cool hier, also dass hier so ganz viele Kinder sind. Und ich finde hier ganz viele Freunde habe ich schon gesehen.
0: Es gab hier gerade schon einen riesen Jubelsturm. Warum denn? Was passiert?
3: Dem Wackelpeter die Hand gegeben.
0: Dem Wackelpeter die Hand gegeben. Und was war das für ein Gefühl?
3: Weich.
0: Und warum hast du dich so gefreut? Was ist so toll daran? Weil der so riesig ist oder warum ist das so cool?
3: Weil der so witzige Kabelhaare hat.
4: Supi, das Wetter ist einigermaßen gut. Wir haben schon viel erlebt, ne? Waren bei Bauer Bernd, schöne Mais gespielt, lecker Maiskolben gegessen, Kinder schminken, top zufrieden.
0: Das ist so das Tolle, das Besondere jetzt, auch gerade für die Kinder.
5: Dass es so viele unterschiedliche Angebote gibt und auch für jedes Alter eigentlich noch. Also ne, für die Kleineren ist was dabei, für die Größeren. Und man lernt halt auch Unternehmen kennen, die man ja sonst gar nicht so sehen kann.
6: Wir haben was geworfen, Zeitung geworfen. Wir haben Randale gesehen, das war das Wichtigste. Wir waren bei der Handelskammer, wir haben Memory gespielt, das war schon gut.
0: Wetter, müssen wir ja zugeben, war jetzt so gerade auf 11 Uhr, wo es losging, nicht so dolle.
6: Wir brauchen nur die richtige Kleidung, ist alles gut.
0: So. Und was ist so das Tolle am Wackelpeter?
6: Damit die Kinder auch mal andere Dinge erfahren, also von anderen Dingen bereichert sind, von anderen Menschen. Das ist das Schönste.
7: Mama hat halt gesagt, wir können da mal hin und dann haben wir halt ja gesagt.
8: Also mir gefällt es hier gut, hier bin ich auch zum ersten Mal. Und ich finde, hier sind auch sehr viele Leute und so.
0: Und wenn es jetzt mal zwischendurch regnet, ist das schlimm?
8: Nö.
0: Warum macht euch der Regen nichts aus?
8: Weil ich habe eher ein Kapuzen-Shirt und wir haben auch einen Regenschirm hier drin.
0: Jetzt sind die Sommerferien, gehen jetzt ja nun so langsam dem Ende entgegen. Freust du dich denn schon wieder auf die Schule?
8: Ich freue mich.
0: Echt, wieso? Ist schon langweilig zu Hause?
8: Ja.
0: Auf was freust du dich am meisten in der Schule?
8: Auf meine Freunde.
9: Wir sind das erste Mal hier.
0: Und, wie sind so die Eindrücke?
9: Sehr schön, nur leider müssen wir jetzt nach Hause schon. Genau.
0: Auch der schönste Tag geht mal zu Ende.
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10: Tschüss.

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0: gleich 9.23 Uhr. 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
1: An der Grafenheider Straße wird weiterhin durch eine Blitzmaschine geblitzt, genau wie an der Starpenhorst Straße und an der Umloh Straße. Und wenn es noch was gibt, sagt gern Bescheid über 08000 800 300.

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2: 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Schönen Montag wünschen wir euch.
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2: Tja, und irgendwie klappt das mit dem Badewasser im Wiesenbad zuletzt nicht so wie vom Erfinder gedacht. Ne? Da gibt es heute Morgen erneut Probleme, weil die Chlorwerte zu hoch sind, ist unseren Frühschwimmern natürlich wieder aufgefallen.
4: Ja, leider. Die mussten dann wieder abziehen, ohne ins Wasser zu dürfen. An der technischen Störung wird seitdem gearbeitet. Am Vormittag soll das im Wiesenbad wieder erledigt sein. Der Wackelpeter hat wieder Zehntausende kleine und große Besucher am Sonntag in den Ravensberger Park gelockt. Radio Bielefeld, das Kulturamt und viele Partner hatten zum Kinderkulturfest eingeladen. Das Wetter hat gehalten, größtenteils auch beim 584. Schweinemarkt das ganze Wochenende in Brackwede. Das Land NRW hat seit 2025 insgesamt 15 Mal Flugzeuge gechartert, um 130 Flüchtlinge abzuschieben. Das teilte das Ministerium in Düsseldorf jetzt mit. Bei allen Flügen ging es um Rückführungen, wo Menschen in EU-Staaten zurückgebracht wurden, wo sie bei ihrer Ankunft erstmals registriert worden waren. Nach den Schüssen auf einem Techno-Festival in der Schweiz läuft die Fahndung auf Hochtouren. Eine 22-jährige Italienerin wurde in Aarau getötet. Die Ermittler halten sich zu den Hintergründen bedeckt, ob bislang von einem Terrorakt, Amoklauf oder einer Tat im kriminellen Milieu ausgegangen wird. Der nächste Bauabschnitt auf der Herforder Straße zwischen Beckhaus und Schildischer Straße ist erstmal aufgeschoben. Das haben die Stadtwerke heute früh korrigiert. Der neue Termin steht noch nicht fest. Arbeiten an einer Wasserleitung sorgen ab heute für eine Einbahnstraßenregelung auf der Stapenhorststraße, Höhe Humboldtstraße statt auswärts bis voraussichtlich Ende Oktober.
2: Ist natürlich schade mit dem Wiesenbad, ist unser Frühschwimmen heute ausgefallen, ne?
4: Auch das, ja.
2: Ja. Muss ich die Tasche wieder mit nach Hause nehmen. Aber Wetter ist jetzt ja auch gerade eh so, dass ich sage, muss ich jetzt nicht unbedingt ins Freibad. Ne?
5: Ja, es ist schnell gegangen, finde ich, dass es doch zugezogen hat. Gerade noch blauer Himmel und Sonnenschein. Jetzt hängen da dichte, teils sehr graue Wolken über der Altstadt. Das soll wohl auch noch dichter werden. Und dann so ab Mittag haben sich dann Schauer und auch Gewitter angekündigt. Die ziehen sich dann so durch die zweite Tageshälfte. Windig wird es dazu bei bis zu 20 Grad. Morgen dann noch windig, ebenfalls nicht mehr ganz so viel Regen und auch wohl keine Gewitter, stand jetzt bei weiterhin 20 Grad. Auch am Mittwoch bekommen wir die und da ist der Wind dann auch verschwunden und es kann vereinzelt nur noch ein paar Regentropfen geben.
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2: Schauen wir mal schnell und aktuell, was auf den Straßen los ist, um kurz nach 21:30.
5: Aber nicht allzu viel. Noch sind wir drin im Ferienmodus. Ne? 10 Minuten braucht er nur länger an der Baustelle Detmolder Straße, stadteinwärts, kurz vor der Sieker-Kreuzung. Und es wird geblitzt von 3 Maschinen: Grafenheider Straße, Stapenhorststraße und Umlohstraße.
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4: Und Tim Lindenbrücker.
2: Moin moin zusammen. Und Franziska hat sich heute früh richtig erschrocken. Lag aber jetzt weder an Tim noch an mir, muss man dazu sagen. Was da der Grund war, sprechen wir gleich nochmal drüber hier bei Radio Bielefeld. Kommt gut rein in den Montagmorgen mit uns.

0: Wackelpeter, ab Mittwoch wieder Schule nach den Sommerferien. Ja, dann kann der Herbst doch kommen, oder? Radio Bielefeld läuft am Montag um gleich 20 vor 10 mit Sebastian Wiese.
1: Und Franziska Schütz, bitte nein. Ich bin richtig erschrocken, als ich das heute früh gecheckt habe. Morgen, am 1. September, ist meteorologischer Herbstanfang. Kalendarischer dann in 3 Wochen. Und ich muss ehrlich sagen, nee, ich will das noch nicht. Ich will noch nicht das Wort Herbst in den Mund nehmen. Geschweige denn mich auf kühlere Temperaturen einstellen. Fühle ich noch gar nicht, bin ich ganz weit von entfernt.
0: Also du willst es nicht sagen, aber magst du es dann auch nicht hören? Also wenn ich jetzt sage Herbst, pst, Herbst,
1: still,
0: Herbst,
1: still,
0: Herbst, Herbst, Herbst, Herbst. Also ich sag dir ganz ehrlich, ich habe gefühlt so diese Temperaturen über 30 Grad. Boah, nee, da bin ich mit durch. Ich habe jetzt auch keinen Bock mehr auf Schwitzen, vor allem ohne, dass man irgendwas dafür tut. Einfach nur stehen oder sitzen, läuft einem der Schweiß runter. Muss nicht mehr sein. Ich freue mich auf Hoodies, Jogginghosen mit Decke auf dem Sofa. Und vor allem kann es ja trotzdem auch noch sonnige Tage geben, ne? Oder wie sieht das mit Blick auf diese Woche aus?
1: Ja, ich würde schon sagen, das ist noch kein richtiges Herbstwetter in den nächsten Tagen. Wird zwar wechselhaft und auch mal nass, aber bei 20 Grad zeigt sich auch die Sonne immer wieder. Also da wollen wir uns mal nicht beschweren. Ne?
0: So, da siehst du, können wir uns doch darauf freuen, was im Herbst alles kommt.
2: Es ist einfach für mich die perfekte Zeit, draußen zu sein und draußen die Zeit zu genießen.
3: Laufen, spazieren gehen, Pilze sammeln.
4: Besonders schön ist, wenn es nochmal so ein Altweibersommer ist, wo es nochmal warm wird und man es eigentlich nicht erwartet und es da nicht so schwül ist.
5: Schöne Jahreszeit mit den Blättern, die sich verfärben, die langsam auf den Boden fallen. Kann man sich schon mal auf Weihnachten einstimmen, würde ich mal sagen.
0: Auf Weihnachten einstimmen, jetzt wollen wir es noch nicht übertreiben.

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1: Danke Sabine fürs Bescheid geben, wir haben einen liegen gebliebenen LKW auf der Oldentrupper Straße.
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0: ich gespannt. Also dranbleiben. Roxane macht gleich weiter ab 10 hier bei Radio Bielefeld.
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2: Bei uns, Chris de Sarandi, Good Old Days.

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1: Guten Morgen am letzten Montag der Sommerferien. Wir sind an eurer Seite. Tim Lindenbrügger.
2: Schönen guten Morgen.
1: Und Roxane Brockschnitter. Heute Morgen, da haben einige von euch beim Einschalten bestimmt gedacht, hä, irgendwas ist da anders? Genau, Radio Bielefeld klingt anders mit so neuen Elementen etwa in den Nachrichten, wie die so anfangen. Ich find's gut, gefällt euch hoffentlich auch. Genauso wie der Wackelpeter, macht auch immer Spaß, ist ja seit Menschengedenken unsere Verabredung am letzten Feriensonntag, ne?
2: Genau, beim großen Kinderkulturfest im Ravensberger Park von Radio Bielefeld, Kulturamt und unseren vielen Partnern. Spiele gab es wieder, Attraktionen, Künstlerkonzerte und vieles mehr wie in einem alten Feuerwehrauto. Und 2 Tage Schulferien mit heute sind ja auch immerhin noch. Knapp eine Woche vor der Wahl in Sachsen-Anhalt hat Kanzler Friedrich Merz heute vor Ort seinen ersten Wahlkampftermin. In Quedlinburg im Harz trifft er sich mit CDU-Ministerpräsident Sven Schulze. Dirk Zeitler hat die Hintergründe.
3: Schulze grenzt sich von der Bundes-CDU ab und macht sogar gegen sie Wahlkampf. Im Sommer stellt er sich gemeinsam mit den anderen beiden ostdeutschen CDU-Ministerpräsidenten gegen ein Kernelement des schwarz-roten Rentenreformkonzepts. Die abschlagsfreie Rente nach 45 Beitragsjahren. Eine Präsidiumsklausur der Bundes-CDU in Magdeburg wurde auf Wunsch Schulzes wieder abgesagt. Das Motto: maximale Distanz zur Bundes-CDU und ihrem Vorsitzenden.
2: Die geretteten Passagiere bei dem Fährunglück vor Zypern haben schwere Anschuldigungen gegen die Besatzung des Katamarans erhoben. Das Schiff ist gesunken, mindestens 8 Menschen sind tot. Wie einige der Geretteten berichteten, soll der Kapitän unmittelbar vor dem Kentern von Bord geflüchtet sein. Außerdem sollen Türen und Fluchtwege verschlossen gewesen sein. Das US-Militär hat erstmals seit Ende Juli wieder Angriffe im Iran geflogen. Ziel seien Raketenwerfer auf der Insel Larak gewesen, heißt es in übereinstimmenden Medienberichten. Der Iran nahm US-Stützpunkte in Jordanien ins Visier. Aus Washington, Tina Eck.
4: Seit Wochen herrschte Ruhe zwischen den Kriegsparteien USA und Iran. Allerdings gab es auch keinerlei Verhandlungsfortschritte. Jetzt startete das US-Militär wieder Angriffe, vor allem um zu verhindern, dass der Iran weitere Seeminen in der Straße von Hormuz verteilt. Präsident Trump behauptet, der Handelsweg sei von allen Minen geräumt und er hat gedroht, alle Schiffe zu zerstören, die in der Meerenge Seeminen legen. Trump beteuert auch, dass der Iran bezwungen und die Straße von Hormuz offen sei. Allerdings liegt der Schiffsverkehr dort weiterhin ziemlich brach.
2: Die Bundesliga-Rückkehr von Schalke 04 ist missglückt. Die Königsblauen verloren zum Auftakt in Augsburg 0:3 und spielten nach einer roten Karte in Unterzahl. Im Topspiel kommt als nächstes der FC Bayern nach Gelsenkirchen. In der zweiten Liga hat Arminias kommender Heimgegner St. Pauli zu Hause gegen Kaiserslautern 1:2 verloren. Morgen schließt das Sommertransferfenster.
1: Die Woche, die gibt richtiges Mischmaschwetter ab in Bielefeld. Mal ist es sonnig, mal bewölkt, ab und zu schauert's und das bei Werten von 20 bis 22 Grad. In den Nächten, da kühlt es sich ab auf bis zu 11 Grad.
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1: Auf der Oldentrupper Straße stadteinwärts fahrend gibt es einen liegen gebliebenen LKW am Großmarkt. Der sorgt dort für Staus und längere Wartezeiten. Geblitzt wird gerade in Brake, Grafenheider Straße. Auf der Stapenhorststraße blitzt eine Maschine. Und auf der Umlohstraße ebenfalls ein Blitzer.
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1: Tag zusammen, ich bin Roxane Brockschnitter. Ja, vor 6 Wochen schrien sie noch vor Freude. Aber so langsam werden dann doch mal wieder die letzten Schultaschen ausgemistet, fertig gemacht für Mittwoch für den Schulstart. Was die Bielefelder Kinder so in den Ferien erlebt haben, das erzählen sie uns gleich hier. Schön, dass ihr bei uns seid.

0: Christus und hier hat Radio Bielefeld. Ja, so langsam füllt sich die Stadt wieder. Auch die letzten Sommerurlauber kehren zurück, denn Mittwoch geht die Schule wieder los. Die Bielefelder Kinder, die erinnerten sich gestern bei mir am Radio Bielefeld Mikrofon beim Wackelpeter auch richtig gern zurück an ihre schönsten Ferienerlebnisse.
1: Also, ich war im Urlaub bei meinem Onkel in der Schweiz und dann sind wir dreimal zum See gefahren. Das war nicht toll. Wir sind zu Hause geblieben.
2: Ja, ich war in Barcelona. Und das Tollste, was ich erlebt habe, war, dass wir im Hotel waren und im Pool waren.
3: Also meine Oma und Opa, die sind in der Türkei beide geboren. Deswegen sind wir da hingefahren. Das Tollste war, glaube ich, der Pool, obwohl nicht beheizt war, aber das war auch ohne Beheizung sehr schön, weil es jeden Tag eigentlich ungefähr 40 Grad waren.
4: Also ich fand die Ferien am schönsten, weil wir in Portugal waren. Da haben wir auch einen Pool und einen riesigen Garten. Dann waren wir noch an zwei Seen, einmal mit der ganzen Familie. Da konnte ich auch ein Boot fahren. Leider hatte es nur 5 PS. Und dann war ich noch am anderen See, am Comasee. Und da haben wir uns mit Freunden getroffen.
5: Meins war auch in Dänemark mit meiner Freundin. Und dann können wir halt jeden Tag spielen. Also das ist meine beste Freundin. Aber mir gefiel auch sehr gern, also mein Geburtstag, der war nämlich da. Und da bin ich 8 geworden. Oh. Und dann habe ich schöne... Das war auch schön, die Geschenke.
0: Das glaube ich. Glückwunsch nachträglich. Ja, wer sich noch nicht so recht auf die Schule freuen kann, dem sei gesagt, erstens nur 3 Tage Schule, dann ist ja schon wieder Wochenende. Und dann nur rund 7 Wochen Schule, dann haben wir schon wieder Herbstferien Mitte Oktober. Wir freuen uns auf jeden Fall, dass ihr alle so langsam wieder bei uns seid. 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

Morgen zusammen. Ja, auch wenn sich der Rhein und alle Flüsse langsam wieder füllen, dieser Sommer hat in Sachen Hitzetage sicher wieder Rekorde gebrochen. Das ist Thema auch gleich in den Radio Bielefeld Nachrichten. Jetzt Blitzer und Verkehr. Und da gibt es immer noch den liegen gebliebenen LKW Höhe Großmarkt auf der Oldentrupper Straße, der für Probleme sorgt. Einen frischen Blitzer gibt es auf der Eckendorfer Richtung Tunnel beim Audi-Zentrum, auf der Grafenheider, der Stapenhorst und der Umlohstraße. Kommt gut ans Ziel.

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3: An eurer Seite nochmal Tim Lindenbrügger vorm Feierabend.
4: Guten Morgen.
3: Und ich bleibe auch noch ein bisschen bei euch. Mein Name ist Roxane Brockschnieder. Wir nehmen euch ja mit in den letzten Takten der Sommerferien wieder. Freunde treffen ist ja nur auch ein schöner Ausblick für die Schule dann, ne? Und Eltern haben auch wieder ein bisschen mehr Ruhe. Eine ungewohnte Ruhepause musste auch das Wiesenbad heute einlegen.
4: Ja, da standen die Frühschwimmer vor verschlossenen Türen. Es gibt eine technische Störung, teilten uns die Bielefelder Bäder am frühen Morgen schon mit. Die Chlorwerte sind zu hoch. Die Stadtwerke arbeiten weiter an der Behebung. Die Zahl der Todesopfer in Nepal ist inzwischen auf mehr als 900 gestiegen. Das teilte der Katastrophenschutz des Landes mit. Mehr als 4.200 Personen werden weiter vermisst. Die ersten Opfer der Flutkatastrophe sind in Massengräbern beigesetzt worden. Von den Toten sind unter anderem DNA-Proben gesichert worden für eine spätere Identifizierung. Am Sonntag steht in Sachsen-Anhalt die wichtige Landtagswahl an. Kanzler Friedrich Merz hat vor Ort heute seinen ersten Wahlkampftermin. In Quedlinburg im Harz nimmt er an einer Gesprächsrunde teil. CDU-Spitzenkandidat Sven Schulze war im Wahlkampf bislang eher auf Distanz zur Bundespartei gegangen. Hitze, Trockenheit und Unwetter haben den bisherigen Sommer in Deutschland geprägt. Heute stellt der Deutsche Wetterdienst seine offizielle Bilanz vor. Nach einer vorläufigen Auswertung war es einer der wärmsten Sommer seit Beginn der Messungen. Ende Juni waren Rekorde von über 40 Grad erreicht worden. In Versmold hat es am Abend einen tödlichen Verkehrsunfall gegeben. Ein 61-jähriger Autofahrer hatte einen Kleintransporter übersehen, der in die Fahrertür des Wagens krachte. Der Autofahrer starb noch an der Unfallstelle. Zuvor ist ein Motorradfahrer nachmittags bei einem weiteren Unfall in Gütersloh lebensgefährlich verletzt worden.
3: Ja, der letzte Tag im August macht ja einen auf April. Werte von 20 bis 22 Grad in dieser Woche dazu. Sonne, Wolken und Regen im Mix. Zum Schulstart auch noch was sonnig, aber so Richtung Einschulung, da stand jetzt grau und nass.
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3: Der Oldentroper Straße am Großmarkt ist ja ein LKW liegen geblieben, da staut es sich. Auf der Eckendorfer Straße Richtung Tunnel, Höhe Audi-Zentrum ein Blitzer. Auf der Grafenheider- und Stabenhorststraße ebenfalls, genauso auf der Umloßstraße.
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3: Mit Roxane Brockschnieder. Ja, die Toten Hosen haben bald fertig. Die sind derzeit ja auf großer Abschiedstour namens Trink aus. Wir müssen gehen. 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
1: Blitzer und Verkehr nochmal. Die A2 muss jetzt gesperrt werden. Fahrtrichtung Dortmund zwischen Ostwestfalen-Lippe und Bielefeld-Ost. Ein LKW ist da durch die Leitplanke gebrochen. Die Bergungsarbeiten dauern an. 3 Kilometer Stau ab.

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1: Herr Donsbach konnte es einrichten. Schön.
2: Ja, freue mich auch. Hallo.
1: Schichtwechsel in den Radio Bielefeld Nachrichten. Mein Name ist Roxane Brockschnieder. Ja, spätestens nach der Niederlage von Arminia in Nürnberg dürfte klar sein, dass man eher noch Verstärkung braucht und nicht unbedingt wichtige Spieler gehen lassen sollte. Ne?
2: Ja, zuletzt gab es ja unter anderem Gerüchte um einen Abgang von Stefano Russo.
1: Ja, der scheint jetzt aber zunächst vom Tisch zu sein, dieser Abgang. Ne?
2: Ja, zumindest nach Informationen des Senders Sky gibt Arminia den Mittelfeldmann wohl nicht zum FC Lugano ab. Arminia fordert demnach 2 Millionen Euro Ablöse, für die Schweizer zu viel. Laut dem Bericht hatten beide Vereine in den vergangenen Tagen erneut über einen Wechsel gesprochen. Das Transferfenster endet morgen Abend um 20 Uhr. Unterdessen läuft bei Arminia seit 10 Uhr der Mitgliedervorverkauf für das Heimspiel gegen Heidenheim am 20. September. Jedes Mitglied, das bis zum 30. Juni eingetreten ist, darf bis zu 2 Karten kaufen. Nach den folgenschweren Schüssen bei einem Techno-Festival in der Schweiz läuft die Fahndung. Nach Angaben der Polizei ist weiter unklar, ob es sich um einen oder mehrere Täter handelt. In der Nacht auf Sonntag war eine junge Italienerin getötet worden. Unter den 5 Verletzten ist laut Polizei auch eine Deutsche. Diana Kramer mit den Hintergründen.
3: Die Schüsse waren nach Angaben der Ermittler aus mindestens 2 Waffen abgegeben worden. Es seien unterschiedliche Patronenhülsen am Tatort gefunden worden, die zu einer Pistole oder Maschinenpistole und einem Sturmgewehr passen, heißt es. Ob das auf 2 Täter hindeutet oder ein Schütze beide Waffen nutzte, ließ die Polizei offen. Auch das Motiv ist weiterhin unklar. Möglich sei nach Angaben der Schweizer Ermittler ein Terrorakt, eine Amoktat oder eine Abrechnung im kriminellen Milieu. Die Untersuchungen laufen.
2: Die Stapenhorststraße wird ab heute bis voraussichtlich Ende Oktober zur Einbahnstraße. Zwischen der Humboldt- und der Wittekindstraße kann man nur noch stadtauswärts fahren. Die Umleitung für alle, die stadteinwärts fahren wollen, führt über die Wertherstraße. Grund sind Arbeiten an einer Wasserleitung in der Humboldtstraße. Dort sind die Bauarbeiten nahezu abgeschlossen, heißt es von den Stadtwerken. Die Humboldtstraße bleibt aber zwischen Stapenhorst- und Kantstraße voll gesperrt. Mindestens 7 Menschen sind gestern Nachmittag bei einer Auseinandersetzung in Hessisch-Oldendorf südwestlich von Hannover teilschwer verletzt worden. Die Opfer erlitten laut Zeugenaussagen Stich- und Schussverletzungen. Auch wurden mehrere Personen mit Autos angefahren und verletzt, so die Polizei. Die Täter flüchteten. Später konnten die Beamten 2 Tatverdächtige vorläufig festnehmen und in Polizeigewahrsam bringen. Die Polizei geht davon aus, dass die mutmaßlichen Täter in einer Beziehung zu den Opfern stehen. Nach der Tat war die Polizei mit zahlreichen Einsatzkräften vor Ort. Auch rund um das Krankenhaus in Hameln gab es eine erhöhte Polizeipräsenz. Die Verletzten waren in umliegende Krankenhäuser gebracht worden.
1: Das Radio Bielefeld. Wetter für euch. Ja, wechselhaftes Wetter, aber gar nicht so verkehrt. Heute und bis inklusive Schulstart eine Mischung aus Sonne, Wolken und auch was Regen bei 20 bis 22 Grad. Ja, leider dann zu den Einschulungstagen der I-Dörzchen. Da ist die Sonne nicht mehr so richtig am Start und es wird auch recht nass. Wie gesagt, Stand jetzt auf den Wetterkarten. Vielleicht dreht sich das ja noch.
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1: Und da sagen wir auch nö. Fahrbahn der A2 gesperrt Richtung Dortmund. Da ist ein LKW durch die Leitplanke gekracht und die Bergungsarbeiten laufen bzw. sind dabei anzulaufen. Zwischen Ostwestfalen-Lippe und Bielefeld-Ost ist derzeit Sperrung und bitte bildet auch die Gasse für die Einsatzfahrzeuge. Der Stau geht schon bei Herford bei Salzuflen los. Geblitzt wird zurzeit und zwar auf der Umlohstraße, Stapenhorst- und Grafenheiderstraße sowie auf der Eckendorfer Richtung Tunnel beim Audi-Zentrum.
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1: Tim und ich müssen uns noch ein bisschen an Sound
2: ja,
1: hier gewöhnen.
2: Ja, das ist ja anders, ja? Aber cool.
1: Es ist ganz gut,
2: mir gefällt
1: ne?
2: das gut. Ich wippe so ein bisschen mit, was man nicht machen sollte, wenn man die Nachrichten...
1: Ihr seid auf jeden Fall bei Radio Bielefeld. Das klingt ab heute bei uns ein bisschen anders, ein bisschen fresher, ein bisschen neuer. Ja. Gott, die Tagesschau hat ja auch alle Nase lang mal so ein neues Soundlogo oder eine neue Theke. Ne? Die Theke kommt bei uns dann erst später,
2: ja.
1: Wenn wir umziehen, Anfang Oktober.
2: Das wird eine schöne Theke.

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1: Also die guten Mütter haben ja schon frisches Schulmaterial fürs nächste Schuljahr gekauft. Ich ziehe dann heute mal los und lese noch die Brosamen auf. Mittwoch ist ja schließlich schon Schulstart. Obwohl Stifte waren ja früher mal, heute reicht's Tablet vermutlich. Hat sich auch so viel verändert in der Schule, findet zumindest Radio Bielefeld-Kollege Kevin Zimmer.
2: Ja, wir hatten ja schon ganz andere Schulturnister, da ging's ja schon mit los, ja. Die sahen alle aus wie Schuhschränke und sie waren auch so schwer. Und sie waren entweder von Scout, Amigo oder McNeil. Und McNeil hatte einen Chihuahua im Logo. Da warst du schon Loser, bevor du das Klassenzimmer erreicht hast. Da muss man ja noch nicht mal Grafiker oder Werbefachmann sein, dass sich ein Chihuahua nicht als Wappentier eignet, musst du doch merken, ja? Nimm einen Löwen, einen Bären oder einen Adler. Chihuahua. Hä? McNeil-Schulturnisterträger hatten keinen fairen Start in die Schulzeit. Heute sind die Schulturnister so leicht wie ein Chihuahua nach dem Kacken, dafür so teuer wie ein Goldbarren. Nicht nur das hat sich geändert, heute kriegen die Kinder ja auch Smartwatches mit in die Schule, damit Vati und Mutti zu Hause immer wissen, wo die sind. Ja, wo sollen die sein? Hoffentlich bei Frau Schlüter im Englischunterricht.
3: In dieser Klasse habe ich ein halbes Jahr Englischunterricht gegeben, obwohl ich gar kein Englisch kann.
2: Und da sind wir auch schon bei den Lehrkräften. Früher hatten die eine Tasche. Heute haben die alle ein Tablet oder ein Smartphone und sind in WhatsApp-Gruppen mit dem Schlimmsten der Schule vernetzt. Mit uns Eltern. Und da sind sie dann auch selbst schuld, wenn die besorgte Bettina mitten im Unterricht Frau Schlüter anruft, um zu fragen, ob Kaspar Friedrich auch seinen Apfelsaft getrunken hat, nachdem er die Banane gegessen hat. Ja, da müssen heutzutage Eltern und Lehrer an einem Strang ziehen, denn wenn Kaspar Friedrich den Apfelsaft nicht trinkt, bekommt er Verstopfung. Überhaupt wird viel mehr über Gefühle in der Schule heutzutage geredet als früher.
4: Chantal.
5: Ja?
4: Oh, leise.
5: Ja.
2: Und wo ist eigentlich von früher die Erdbeer- oder Vanillemilch oder der Kakao, der uns damals als gesundes Schulgetränk täglich in die Schule geliefert worden ist, ja? Meine Eltern mussten noch monatlich Kakaogeld abgeben. Und sie haben damit den besten Grundstein gelegt für einen tollen Start in die frühe Diabetes-Typ-2-Karriere. Naja, aber heute brauchen wir die Milchlieferung in der Schule nicht mehr. Heute wissen wir es besser. Jetzt hat jeder Apfelschorle mit. Jetzt muss sie Kaspar Friedrich nur eben trinken. Sonst landet das nämlich als Programmpunkt auf dem Elternabend. Direkt nach dem Punkt Schultoiletten. Aber das Thema, das gab's schon zu meiner Zeit.
1: Ach, Mittwoch geht sie wieder los. Die Schule in Bielefeld, die meisten Kinder, die ich gestern auf dem Wackelpeterfest getroffen habe, die freuen sich sogar richtig drauf. Nur eine Sache, die stört.
6: Es ist anstrengend, aufzustehen, indem du geweckt wirst. So, von Mama.
1: Ja, bei mir war es noch schlimmer, vom Papa geweckt zu werden. Der kam nämlich immer direkt mit dem Waschlappen an, ne? Wie wecken wir denn unsere hochheilige Brut ganz zart und anständig ab Mittwoch so, dass es keine Beschwerden gibt? Das hört ihr in genau einer Stunde hier um 12:15.

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7 Minuten noch, dann ist es 11:30 Uhr. 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Ja, die A2 ist gesperrt. Hannover Richtung Dortmund zwischen Ostwestfalen-Lippe und Bielefeld-Ost. Nach einem LKW-Unfall gibt es dort 4 Kilometer Stau und die Sperrung wird auch noch länger andauern. Mehr Infos dazu gleich in den Radio Bielefeld-Nachrichten um 11:30 Uhr. Geblitzt wird zurzeit auf der Eggendorfer Straße Richtung Tunnel beim Audi-Zentrum, in Bracke auf der Grafenheider Straße, auf der Stapenhorst- und der Umlohstraße. Kommt gut an euer Ziel, bitte. Fahrt vorsichtig.

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7: Mit Tim Donsbach.
8: Hallo.
7: Und Roxane Brockschneider. Ja, wer schon drinsteckt im Stau auf der A2, der wird wirklich länger ausharren müssen als gehofft, so ihr nicht noch abgeleitet werden könnt. Tim, da gab es einen schlimmen Unfall, ne?
8: Ja, die A2 in Richtung Dortmund ist aktuell Höhe Ostwestfalen-Lippe gesperrt. Grund ist ein LKW-Unfall nach einem internistischen Notfall vor gut einer Stunde. Laut Polizei ist noch nicht abzusehen, wann die Autobahn dort wieder freigegeben werden kann. Die Finanznöte der Pflegeversicherung spitzen sich angesichts stark steigender Ausgaben weiter zu. In der ersten Hälfte des Jahres lief ein Defizit von 770 Millionen Euro auf, wie der Spitzenverband der gesetzlichen Krankenkassen mitteilte, der auch die Pflegekassen vertritt. Voraussichtlich im Oktober würden die Einnahmen nicht mehr reichen, um die Pflegeleistungen voll zu finanzieren. Die Stapenhorststraße wird ab heute bis voraussichtlich Ende Oktober zur Einbahnstraße. Zwischen der Humboldt- und der Wittekindstraße kann man nur noch stadtauswärts fahren. Grund sind Arbeiten an einer Wasserleitung. Schüsse auf ein Café in der Kölner Südstadt haben am Morgen für einen Großeinsatz der Polizei gesorgt. Nach dem Täter wird gefahndet. Verletzte oder Tote gibt es laut Polizei nicht. Es seien allerdings mehrere Einschusslöcher an dem Café gefunden worden, in dem sich keine Menschen befunden hätten. Seit 10 Uhr läuft bei Arminia Bielefeld der Mitgliedervorverkauf für das Heimspiel gegen Heidenheim. Jedes Mitglied, das bis zum 30. Juni eingetreten ist, darf bis zu 2 Karten kaufen. Das Spiel gegen Heidenheim findet am Sonntag, den 20. September statt. Die American Footballer der Bielefeld Bulldogs stehen auf Platz 1 der Regionalliga und sind auf Kurs Richtung Meisterschaft. Am Wochenende gewannen sie 28-25 in Münster. Am Sonntag findet das letzte Saisonspiel statt, auf der Russheide gegen Paderborn. Der Meister spielt in der Aufstiegsrelegation, anschließend gegen Berlin und Lübeck.
7: Das Radio Bielefeld Wetter, ja, Sonne bis zu 22 Grad, aber auch Regenwolken ziehen durch, die mal einen Schauer fallen lassen. Donnerstag und Freitag, da sieht es leider Gottes danach aus, dass die Sonne ganz hinter den Regenwolken verschwindet. Aber die Einschulungsfotos mit kleinem Dötz und Riesenschultüte, die werden sicherlich trotzdem toll werden.
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7: Ja, ihr habt gehört, die A2 ist gesperrt und auch noch für längere Zeit drohte die Polizei schon an Hannover Richtung Dortmund zwischen Ostwestfalen-Lippe und Bielefeld-Ost. Da die Sperrung nach einem LKW-Unfall. Es gibt 4 Kilometer Stau. Das geht so langsam auch ab Herford bei Salzuflen los. Umfahrt den Bereich, so es euch noch möglich ist. Die Umleitung Strecken Ostring, Eckendorfer, Altenhagener, Heperstraße, alles pickepacke voll im Moment. Geblitzt wird auch Grafenheider, Stabenhorst und Umlaufstraße.
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7: Mit Roxane Brockschneider und Tim Donsbach.
8: Hallo.
7: Und jetzt raff ich auch, warum du nur heute arbeitest und den Rest der Woche Urlaub hast.
8: Ja.
7: Weinmarkt, ne?
8: Ach, ist das wieder?
7: Ach ja, ist ja wieder Weinmarkt, hast du ganz vergessen, ne?
8: Ja, das ist aber ein Zufall, dass ich frei habe. Mensch,
7: du bist
8: das
7: immer
8: ja
7: so schlau, da vorher dran zu denken, ne?
8: Ja, ich vor allem das richtig Schlaue, finde ich ja, ist ja auch noch den Montag frei zu machen.
7: Den nächsten Montag?
8: Ja,
7: weil Abschlusssonntag. Hast du den auch, oder was?
8: Den habe ich.
7: Oh, du bist ja, hör mal ehrlich, ne? 1-0-Abi. So, die nächsten Stadtteilfeste, die starten ja auch schon ganz alsbald. Jetzt Freitag, dann und am Wochenende Heporting. Und Ende des Monats, am letzten Wochenende im September, also im nächsten Monat, ne? Schildischer Stiftsmarkt, also nach den Sommerferien ist vor den Feiern und Festen in Bielefeld.

0: Und Garden mit dem Lamb Tree im besten Mix bei Radio Bielefeld. 20 Minuten vor 12 ist es. 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
2: Tage wie diese ist ein riesiges Geschenk, ein Song, der uns ja zugelaufen ist, von dem wir gar nicht irgendwo berichten könnten, wie wir den jetzt genau geschrieben haben. Es ist ein bisschen so wie ein Kind, das ständig am Zauberwürfel rumspielt und irgendwann hat es diese Kombination perfekt erwischt. Wenn wir wüssten, wie man so ein Lied schreibt, würden wir jeden Monat so einen Song raushauen. Es ist uns leider nur einmal im Leben gelungen. Wir tragen den im Herzen und der bedeutet uns unglaublich viel und sehr vielen Menschen da draußen ebenfalls.
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Oh mein Gott, Fans der Serie unter uns. Wir müssen ganz stark sein. RTL stellt die Daily Soap ein. Das bedeutet das Aus für unter uns nach 32 Jahren. Die Produktionsfirma, die versucht wohl noch an andere Programme ranzutreten und hofft natürlich darauf, weiter zu bestehen. Aber Stand jetzt war es das mit unter uns. Den Schock kann ich allen Fans total nachfühlen. Mir ging das damals auch so, als die Lindenstraße eingestellt wurde. Bleibt ganz stark. 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Aktuell ist die A2 gesperrt, Hannover Richtung Dortmund, zwischen Ostwestfalen-Lippe und Bielefeld-Ost. Da hat es einen Unfall gegeben. Der Stau geht schon los ab Herford, Bad Salzuflen. Am besten folgt ihr der Umleitung der U24A, denn die Umleitungsstrecken hier bei uns im Bielefelder Stadtgebiet, die sind auch schon recht voll. Eckendorfer Straße, da wird noch geblitzt Richtung Tunnel fahrend am Audi-Zentrum Grafenheider und Stapenhorststraße, ebenfalls sowie auf der Umlochstraße.

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1: Machen wir noch so Robotic Moves zum neuen Sound unserer Nachrichten. Wir sind Tim Donsbach.
2: Und Roxane Brockschnitz.
1: So ist es. Schön, dass ihr bei uns seid. Ne? Und von wegen im Westen nichts Neues. Aus dem Westen Richtung Stadt wird es für die Bielefelder Autofahrer ab heute ein bisschen schwieriger. Ne?
2: Denn auf der Stabmorststraße wird an einer Wasserleitung gearbeitet.
1: Deshalb wird die Stabmorststraße zur Einbahnstraße.
2: Ja, zwischen der Humboldt- und der Wittekindstraße kann man bis voraussichtlich Ende Oktober nur noch stadtauswärts fahren. Die Umleitung für alle, die stadteinwärts fahren wollen, führt über die Wertherstraße. An der Humboldtstraße selbst sind die Bauarbeiten unterdessen nahezu abgeschlossen, heißt es jetzt von den Stadtwerken. Die Humboldtstraße bleibt aber weiterhin erstmal voll gesperrt. Die Finanznöte der Pflegeversicherung spitzen sich angesichts stark steigender Ausgaben weiter zu. In der ersten Jahreshälfte lief ein Defizit von 770 Millionen Euro auf, teilte der Spitzenverband der gesetzlichen Krankenkassen mit, der auch die Pflegekassen vertritt. Verbandschef Oliver Blatt.
3: Die Pflege ist akut in Not. Es herrscht Alarmstufe Rot. Man kann es, glaube ich, nicht drastischer ausdrücken. Und wenn die Politik nicht das Ruder bald herumreißt, dann haben wir ein eklatantes Problem.
2: Bis zum Jahresende brauche es nochmals 500 Millionen Euro. Für 2027 bestehe ein zusätzlicher Bedarf von 10 Milliarden Euro, der bisher nicht gegenfinanziert sei, so Blatt weiter. Zehntausende Arbeitsplätze sind bedroht, 4 Werke stehen auf dem Prüfstand. Bei Volkswagen gibt es gewaltigen Gesprächsbedarf. Nach einer Reihe von Betriebsversammlungen steht bei VW heute in Hannover das vorerst letzte dieser Treffen zwischen Vorstand und Belegschaft an. Es geht um die Zukunft des Konzerns. Diana Kramer mit den Infos.
4: Europas größter Autobauer steckt tief in der Krise. Mit Einsparungen will die Konzernführung die Kosten senken und die Wettbewerbsfähigkeit verbessern. Diese Pläne hatte Konzernchef Oliver Blume bei Betriebsversammlungen an mehreren Standorten bereits verteidigt. Beruhigen konnte er die Belegschaft natürlich nicht. Tausende bangen um ihre Jobs. Auch das Werk in Hannover, wo Blume heute ist, steht auf der Kippe. Noch in dieser Woche könnte der Sparkurs konkreter werden. Am Freitag tagt der VW-Aufsichtsrat.
2: Ein Mann soll am Morgen eine Frau in der Innenstadt von Erkner in Brandenburg getötet haben. Laut Polizei hat er sie im öffentlichen Raum attackiert und schwer verletzt. Die Frau starb wenig später, trotz umgehender Reanimationsmaßnahmen an ihren Verletzungen. Der Tatverdächtige flüchtete nach Polizeiangaben vom Tatort. Er wurde später gestellt und festgenommen. Die Hintergründe sind noch unklar. Die A2 in Richtung Dortmund ist nach wie vor auf Höhe Ostwestfalen-Lippe gesperrt. Grund ist ein LKW-Unfall nach einem internistischen Notfall um kurz nach 22:30. Laut Polizei ist noch nicht abzusehen, wann die Autobahn wieder freigegeben werden kann. Sie bittet die Autofahrer, den Bereich weiträumig zu umfahren. Im Stau außerdem bitte an die Rettungsgasse denken.
1: Die Woche gibt so richtiges Mischmasch-Wetter, mal sonnig, mal bewölkt, ab und zu schauert's und das bei Werten von 20 bis 22 Grad. In den Nächten kühlt es sich ab auf bis zu 11 Grad.
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1: Ja, haben wir mal kurz gedacht, juhu, die Autobahn wäre wieder frei. Aber nein, wir haben nachgefragt, die ist nach wie vor gesperrt. Hannover Richtung Dortmund, die Richtungsfahrbahn zwischen Ostwestfalen-Lippe und Bielefeld-Ost. Aber die Leute, die da im Stau standen, genau in dieser Sperrung, die durften wohl an der Unfallstelle vorbei. Und jetzt laufen da weiter die Rettungsarbeiten. Der Stau geht bereits los. Ab Herford, Bad Salzuflen, wer kann, nimmt die Umleitung U24A. Geblitzt wird aktuell auch, und zwar auf der Umlohstraße, Grafenheider und Stabenhorststraße und wohl auch immer noch auf der Eckendorfer beim Audi-Zentrum Richtung Tunnel.
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1: Wir machen noch den Robotik-Tanz. Tim Donsbach.
2: Und Roxane Brockstiele.
1: Und der Startschuss ist gegeben. 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Wir haben ja das Codewort gehört, als Campino die Geschichte zu Tage wie diese erzählt hat. Das braucht ihr auf unserer Homepage radiobielefeld.de.

0: Sorry, Papi, sorry, Mami, wäre auch mal angebracht.
1: Es ist anstrengend, zu aufzustehen, indem du geweckt wirst. So, von Mama.
0: Oje, oje, ich fürchte mich auch schon ein bisschen vom Wecken Mittwochmorgen. Vielleicht übe ich schon mal, die Zimmertür ganz schnell wieder hinter mir zuzumachen, damit ich nicht von Kopfkissen oder so getroffen werde, wenn ich da stehe, spätestens 6.30 Uhr am Mittwochmorgen. Ich meine, Schule geht wieder los, ne? Ich bin ja Lehrerkind, beide Eltern waren Lehrer. Und da haben wir immer schon in der letzten Woche der Sommerferien das Aufstehen geübt. Erst 8:30, dann 8, dann 7:30. Ich sag euch, Grundausbildung beim Bund direkt dagegen. Wie wecken wir denn nun unsere Kinderlein am besten?
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3: Ich bin's, Laura.
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3: In diesem Internet steht, weckt eure Kinder entspannt auf. Stretcht und dehnt sie dabei zum Beispiel ein wenig. Das steht da echt.
4: Mami!
3: Ruhe, wir entspannen hier gerade. So, fertig, steh auf.
4: Aber Mami!
3: Was ist denn jetzt?
4: Mit den Beinen hinterm Ohr kann ich gar nicht laufen.
3: Ansonsten steht online noch, man soll den Kiddies beim Aufwachen schöne Musik anmachen. Das finde ich eine tolle Idee. Ich bin dafür eine kleine süße Runde Death Metal morgens um 6. Weißt du, die Box schön direkt vors Kopfkissen platzieren, das ist wichtig. Dann Lautstärke 8000. Danach sind die Kinder vermutlich traumatisiert, aber auch sehr, sehr wach. So, und was auch immer gut hilft beim Wecken von Kindern, ist einfach so eine Schippe Feuerameisen unter der Bettdecke verteilen. Wahlweise gehen auch Heuschrecken oder Kängurus auf Koffein. Ihr glaubt gar nicht, wie schnell die Kurzen aus dem Zimmer sind. So, das war's mit meinen Tipps. Ich hoffe, ich konnte nicht helfen. Bei Fragen ruft mich nicht an. Ich bin mit den Kängurus auf Koffein jetzt nämlich eintrinken. Tschö!
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Nico Santos will, dass ihr bleibt. 22 Minuten nach 12 jetzt. Radio Bielefeld Blitzer und Verkehr hier immer noch gesperrt. Die A2 Hannover Richtung Dortmund zwischen Ostwestfalen-Lippe und Bielefeld-Ost. Da hat es einen Unfall gegeben. Die Rettungsarbeiten dort, die sind im vollen Gange. Wie lange die Autobahn noch gesperrt ist, das ist unklar, kann aber noch einen Meter dauern. 3 Kilometer Stau im Moment ab Herford bei Salzuflen folgt da der Umleitung U24a. Dann geht's was schneller. Geblitzt wird gerade in Bielefeld, in Brake, auf der Grafenheider Straße, auf der Stapenhorst und der Umlohstraße. Und wenn es noch mehr zu melden gibt, sagt ihr es kurz, kostenlos 08000 800 300 oder über WhatsApp.

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2: Hat Tim Donsbach für euch?
3: Ja, guten Tag.
2: Ich bin Roxane Brockschneider. Ja, wer mutiger ist als ich und sich traut, vom 10-Meter-Turm in Wiesenbad zu springen, der kann das auch gleich wieder machen, Tim.
3: Ja, wenn er will. Laut den Bielefelder Stadtwerken ist der technische Defekt im Wiesenbad nämlich behoben. Das Bad soll um 13 Uhr öffnen heute. Heute Vormittag hatte es wegen des Defekts ja geschlossen bleiben müssen. Die Finanznöte der Pflegeversicherung spitzen sich angesichts stark steigender Ausgaben weiter zu. In der ersten Hälfte des Jahres lief ein Defizit von 770 Millionen Euro auf, wie der Spitzenverband der gesetzlichen Krankenkassen mitteilte, der auch die Pflegekassen vertritt. Voraussichtlich im Oktober würden die Einnahmen nicht mehr reichen, um die Pflegeleistungen voll zu finanzieren. Die A2 in Richtung Dortmund ist Höhe Ostwestfalen-Lippe weiter gesperrt. Grund ist ein LKW-Unfall nach einem internistischen Notfall. Laut Polizei ist noch nicht abzusehen, wann die Autobahn wieder freigegeben werden kann. Ein 44-jähriger Bielefelder ist am Sonntagabend auf der Detmolder Straße in Stieghorst von einer etwa 10-köpfigen Männergruppe geschlagen und mit einem Elektroschocker angegriffen worden. Der Mann wurde leicht verletzt. Die Gruppe flüchtete in unbekannte Richtung. Nach Informationen des Senders Sky gibt Arminia Bielefeld Mittelfeldmann Stefano Russo wohl nicht zum FC Lugano ab. Arminia fordert demnach 2 Millionen Euro Ablöse, für die Schweizer zu viel. Das Transferfenster endet morgen Abend um 20 Uhr. Die American Footballer der Bielefeld Bulldogs stehen auf Platz 1 der Regionalliga und sind auf Kurs Richtung Meisterschaft. Am Wochenende gewannen sie 28-25 in Münster. Am Sonntag findet das letzte Saisonspiel statt auf der Russheide gegen Paderborn. Der Meister spielt in der Aufstiegsrelegation, anschließend gegen Berlin und Lübeck.
2: Tja, vor Arminia spielt man 28-25.
3: Böse Zungen würden behaupten, bei den Gegentoren könnte das... Nein.
2: Schluss jetzt. Psst. Aus. Der August, der spielt gerade April, ne? Werte von 20 bis 22 Grad, dazu Sonne, Wolken, ein bisschen Regen im Mix. Zum Schulstart, da dann auch noch ein bisschen sonnig am Mittwoch, aber Richtung Einschulungen stand jetzt grau und nass.
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2: Die A2 ist weiter gesperrt. Hannover Richtung Dortmund zwischen Ostwestfalen-Lippe und Bielefeld-Ost. Der Stau geht los ab Herford-Bad Salzuflen. Wie lange die Sperrung noch anhält, es kann noch etwas dauern, sagt die Polizei. Also jetzt eher nicht in der nächsten halben Stunde schon wieder offen. Ihr könnt aber die U24A nehmen, dann seid ihr da schneller raus, als wenn ihr wartet, dass hier die Sperrung aufgehoben wird. Geblitzt wird zurzeit auf der Umlohstraße, der Stapenhorst und der Grafenheiderstraße.
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2: Hallo zusammen. Im Studio für euch Tim Donsbach
3: und Roxane Bosch wieder.
2: Ach, beim Wackelpeterfest im Ravensberger Park war es gestern wirklich so schön. Regen vollkommen egal. Die Lütten hatten ihren Spaß in unserem Radio Bielefeld Feuerwehrstudio im umgebauten Oldtimer-Feuerwehrwagen oder vor den Konzertbühnen. Lassen wir gleich nochmal Revue passieren, das Fest.

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0: Charles und Abby im besten Mix bei Radio Bielefeld. 20 Minuten vor eins. Seit gestern laufen Bielefelder Kinder so durchs Zimmer.
1: Ich werde Feuerwehrmann, ich werde Feuerwehrmann, ich werde Feuerwehrmann.
0: Ja, diesen Wunsch haben wir gestern so vielen Kindern auf dem Wackelpeter erfüllt. So ein bisschen zumindest. Wir waren ja mit dem alten umgebauten Feuerwehrbulli im Ravensberger Park. Und da durften die Kinder fleißig hinter dem Steuer Feuerwehreinsatz spielen. Und hinten im Bulli hatten wir auch so ein kleines Radiostudio eingerichtet. Und drumherum wurde getobt, trotz des Regens, völlig egal. Die Lütten hatten richtig Spaß.
2: Also ich finde es halt cool, weil hier sind auch immer Auftritte, aber auch irgendwelche coolen Aktionen, die man halt machen kann und so. Und das macht mir schon sehr Spaß.
3: Es ist jedes Jahr eine wunderschöne Attraktion für die Kinder. Sie freuen sich. Das ist das Wichtigste.
4: Wir waren Mais essen und wir waren halt beim Maisenkasten.
5: Also gerade eben waren wir bei dem Musikplatz da hinten und jetzt wollte ich und meine Freundin jetzt so Kinderschminke suchen, dass wir uns im Gesicht zu schminken können.
6: Das ist wirklich ein wundervolles Programm, das man immer gerne wiederholen möchte, jedes Jahr.
0: Radio Bielefeld und das Bielefelder Kulturamt haben euch hoffentlich wieder den letzten Feriensonntag versüßt. Mittwoch geht dann die Schule wieder los, aber die meisten Wackelpeter-Kinder, die freuen sich tatsächlich auch schon auf den Start.

Also ich hätte auch eine Umleitungsempfehlung für euch, wenn ihr da im A2-Stau steckt. Richtung Dortmund ist die Fahrbahn ja gesperrt nach einem Unfall zwischen Ostwestfalen-Lippe und Bielefeld-Ost. Und wenn ihr der U24a folgt, könnt ihr da schneller raus als jetzt, wenn ihr da im Stau steht. Es geht jetzt schon bei Herford bei Salzuflen los, 3 Kilometer lang aktuell. Geblitzt wird auf der Grafenheider, der Stabenhorst und der Umlohstraße. Fahrt bitte vorsichtig.

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1: Im Studio Tim Donsbach.
2: Guten Tag.
1: Und Roxane Brockschneider. Überall ist das Geld ja knapp und ganz besonders ist das in der Pflegeversicherung der Fall. Die schlägt jetzt nochmal Alarm, Tim.
2: Ja, die Finanznöte der Pflegeversicherung spitzen sich angesichts stark steigender Ausgaben weiter zu. In der ersten Jahreshälfte lief ein Defizit von 770 Millionen Euro auf. Das teilte der Spitzenverband der gesetzlichen Krankenkassen mit, der auch die Pflegekassen vertritt. Verbandschef Oliver Blatt sagte, es herrscht Alarmstufe Rot. Diana Kramer berichtet.
3: Die Ausgaben seien im Moment dreimal so hoch wie die Einnahmen, sagt der GKV-Chef. Das könne und werde auf Dauer so nicht funktionieren. Schon für Oktober rechnen die Pflegekassen damit, dass das Geld nicht mehr reicht, um die Pflegeleistungen voll zu finanzieren. Das Ende der Fahnenstange ist erreicht, sagte Blatt. Hauptgrund sei die steigende Zahl an Menschen, die Leistungen zur Pflegeversicherung bekommen. Inzwischen seien das fast 6 Millionen Personen. Der Verband fordert die Politik auf, schnell zu handeln, damit die Pflege nicht selbst zum kompletten Pflegefall wird.
2: Die A2 in Richtung Dortmund ist nach wie vor auf Höhe Ostwestfalen-Lippe gesperrt. Grund ist ein LKW-Unfall nach einem internistischen Notfall um kurz nach 10:30. Laut Polizei ist noch nicht abzusehen, wann die Autobahn wieder freigegeben werden kann. Sie bittet die Autofahrer, den Bereich weiträumig zu umfahren. Im Stau außerdem bitte an die Rettungsgasse denken. Ein 44-jähriger Bielefelder ist am Sonntagabend in Stieghorst von einer etwa 10-köpfigen Männergruppe angegriffen worden. Demnach geriet er gegen 10:20 auf der Detmolder Straße mit der Gruppe in Streit. Einer der Täter schlug ihm ins Gesicht und verletzte ihn mit einem Elektroschocker leicht. Die Gruppe flüchtete anschließend in unbekannte Richtung. Eine Beschreibung des Angreifers findet ihr im Polizeibericht auf radiobielefeld.de. Nach Informationen des Senders Sky gibt Arminia Bielefeld Mittelfeldmann Stefano Russo wohl nicht zum FC Lugano ab. Arminia fordert demnach 2 Millionen Euro Ablöse, für die Schweizer zu viel. Laut dem Bericht hatten beide Vereine in den vergangenen Tagen erneut über einen Wechsel gesprochen. Das Transferfenster in Deutschland endet morgen Abend um 20 Uhr. Unterdessen läuft bei Arminia seit heute Morgen der Mitgliedervorverkauf für das Heimspiel gegen Heidenheim am 20. September. Jedes Mitglied, das bis zum 30. Juni eingetreten ist, darf bis zu 2 Karten kaufen. Mindestens 7 Menschen sind gestern Nachmittag bei einer Auseinandersetzung in Hessisch-Oldendorf südwestlich von Hannover teils schwer verletzt worden. Die Opfer erlitten laut Zeugenaussagen Stich- und Schussverletzungen. Auch wurden mehrere Personen mit Autos angefahren und verletzt, so die Polizei. Die Täter flüchteten. Später konnten die Beamten 2 Tatverdächtige vorläufig festnehmen. Die Polizei geht davon aus, dass die mutmaßlichen Täter in einer Beziehung zu den Opfern stehen. Nach der Tat war die Polizei mit vielen Einsatzkräften vor Ort, auch rund um das Krankenhaus in Hameln. Gab es eine erhöhte Polizeipräsenz. Die Verletzten waren in umliegende Krankenhäuser gebracht worden.
1: Ab morgen Weinmarkt und das Wetter dazu ist eigentlich ganz passend und schön. Es ist wechselhaft, ja, aber es gibt auch viele sonnige Phasen. 6 bis 8 Stunden kriegen wir so über den Tag verteilt da auf jeden Fall zusammen. Die Temperaturen liegen bei 20 bis 22 Grad. Tim, kann
2: das
1: man
2: ist,
1: aus.
2: Ja, ist vor allem, schön, ne? Wenn das so heiß ist, dann musst du ja auch mal auch Eiswürfel nachordern und alles. Also so, das ist schon, da bleibt das Getränk schön kühl. Das ist da, ist so, du lachst, das ist so.
1: Man hat so seine Probleme als Vino-Trinker. Ich höre das schon raus. Ja, also auch am Schulstart am Mittwoch, da ist es eigentlich noch ganz proper. Donnerstag und Freitag, da haben wir mal so ein paar Ausreißertage. Da sieht es ganz schön bewölkt aus, aber am Wochenende auch da wieder schön.
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1: Die Autobahn 2 ist gesperrt, Hannover Richtung Dortmund, nach einem Unfall heute Vormittag. Und zwar zwischen Ostwestfalen-Lippe und Bielefeld-Ost. Bitte folgt der Umleitung U24a, wenn es euch noch möglich ist. Der Stau, der beginnt ja im Moment bereits ab Herford-Bad Salzuflen, ist 3 Kilometer lang. Geblitzt wird auch, und zwar auf der Grafenheider Straße, Stabmorsstraße und Umlaustraße.
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2: und Roxane Brockschneider.
1: Tag, Tag.

0: Katy Perry im besten Mix bei Radio Bielefeld. Blitzer und Verkehr um jetzt knapp 1:15. Auf dem Ostwestfalendamm Richtung A33 auf der Grafiabrücke sind Wagen mit Motorschaden. Die rechte Spur ist da gesperrt. Rettungseinsatz läuft und staut sich.
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3: Ja, nee, ist klar.
4: Veronika Ferres und Carsten Maschmeyer haben sich getrennt. Es war doch alles gut so. Die Ferres war versorgt und glücklich in Hannover und ist uns wenig bis gar nicht mehr auf die Nerven gegangen. Ja, und der Maschmeyer hat ein bisschen in der Höhle des Löwen rumgemöpselt. Das konnte doch alles gerne so bleiben. Jetzt geht die ganze Ochsentour wieder los. Ja, wat denn? Die Bunte und die Bild haben schon den Anfang gemacht. Lanz ist der Nächste, der die beiden in die Sendung zehrt. Dann Riverboat, Inas Nacht, Dschungelcamp. Und am Ende kann ich nicht mal mehr in Ruhe prominent getrennt gucken, ohne die beiden Grinsekatzen zu sehen. Unsere Oma hat immer gesagt, die Ferres, die habe ich immer gern gesehen. Ja, ich auch. Vor allem 1994 in Tom Gerhards ersten Film, Voll normal. Da hat die mir gut gefallen, als Tommys Schwester, dat Kanen. Schön assi damals. Bah. Ja, der Löwe und das Supervibe. Ein Traumpaar. Ach nee, jetzt nicht mehr. Schade eigentlich.
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aber am besten nix bei Radio Bielefeld. Seit 1994 sind Fans der Serie unter uns ab 17:30 nicht erreichbar für eine halbe Stunde. Immer dann, wenn die Daily Soap läuft. Bald werden die da aber Zeit haben. Ne? RTL stellt unter uns ein nach 32 Jahren. Ja, alle müssen sparen, RTL also auch. Die Produktionsfirma von unter uns, die versucht aber noch die Serie anderen Programmen anzubieten. 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Die A2 ist gesperrt, Hannover Richtung Dortmund fahrend nach wie vor. Zwischen Ostwestfalen-Lippe und Bielefeld-Ost. Da staut es sich schon ab Herford-Bad Salzuflen. Wer kann, folgt der Umleitung 24a. Auf dem Ostwestfalen-Damm Richtung Bragwede fahren. Da ist ein Wagen gefreckt, direkt auf der Grafia-Brücke. Rechte Spur ist gesperrt, es staut sich. Blitzer, die stehen aktuell auf der Umloh, der Grafenheider und der Stapenhorststraße. Und wenn es noch mehr zu melden gibt, ihr könnt kostenlos anrufen über die 08800 300 oder ihr meldet euch über WhatsApp. Ich danke euch. 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
10: Die Nachrichten hat ab sofort Lara Beckert für euch.
11: Hallo.
10: Mein Name ist Roxane Brockschnieder. Ja, diese Woche ist es ja soweit, da kommen die neuen i-Dötzchen in Bielefeld zur Schule, ne?
11: Ja, insgesamt etwa 3.180 Stück. Im Vorjahr waren es noch rund 3.050, also 130 weniger etwa. Generell steigt die Zahl der Schülerinnen und Schüler bei uns. Nach Angaben der Bezirksregierung Detmold starten diese Woche rund 47.500 Kinder in Bielefeld mit der Schule. Das sind rund 380 mehr als im letzten Schuljahr. Der Sommer 2026 ist nach Angaben des Deutschen Wetterdienstes der zweitwärmste Sommer, der je in Deutschland gemessen wurde. Im Durchschnitt war es bei uns 19,6 Grad warm, das zeigen vorläufige Berechnungen. Nur der Sommer 2003 sei mit 19,7 Grad wärmer gewesen. Die EU verschärft die Regeln für ChatGPT. Weil die KI die Grenze von 45 Millionen Nutzenden pro Monat überschritten hat, gelten ab sofort die europäischen Digitalgesetze, beispielsweise beim Kinder- und Jugendschutz. Das gilt auch für das Online-Forum Reddit und die Spieleplattform Roblox. Die Finanznöte der Pflegeversicherung spitzen sich weiter zu. In der ersten Jahreshälfte ist ein Defizit von 770 Millionen Euro angewachsen. Das teilt der Spitzenverband der gesetzlichen Krankenkassen mit. Schon im Oktober könnten die Einnahmen nicht mehr ausreichen, um die Pflegeleistungen voll zu finanzieren. Seit einer halben Stunde ist das Wiesenbad wieder offen. Laut den Bielefelder Stadtwerken ist der technische Defekt behoben. Heute Vormittag war das Wiesenbad geschlossen gewesen, unter anderem wegen erhöhter Chlorwerte.
10: Danke, Lara. Willkommen zum Radio Bielefeld. Wetter, ja, Sonne, bis zu 22 Grad, aber auch Regenwolken ziehen durch, die mal Schauer fallen lassen in dieser Woche. Donnerstag und Freitag, da sieht es jetzt leider Gottes danach aus, dass die Sonne da ganz hinter Regenwolken verschwindet. Aber die Einschulungsfotos, kleiner Dötz, große Tüte, die werden trotzdem herrlich.
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10: Ja, die Sperrung der A2, die sorgt naturgemäß auch bei uns auf den ganzen Umleitungsstrecken für Staus. Also gesperrt ist die Autobahn von Hannover Richtung Dortmund zwischen Ostwestfalen-Lippe und Bielefeld-Ost. Der Stau geht los ab Herford-Bad Salzuflen. Ich empfehle euch immer die Umleitung, die U24A. Aber auch da muss man zugeben, es rollt zwar, hier steht da nicht von der Sperrung, aber es ist pickepacke voll auf der B239 auf dem Ostring Heperstraße, Altenhagener Straße. Straße und Co. Da müsst ihr noch ein bisschen aushalten. Sobald die Sperrung aufgehoben wird, sage ich euch natürlich Bescheid. Palaver gibt es auch gerade auf dem Ostwestfalen-Damm Richtung A33 fahrend. Auf der Grafia-Brücke ist nämlich ein Wagen liegen geblieben, hat einen Motorschaden. Die rechte Spur ist ganz gesperrt. Der Rettungseinsatz läuft. Es staut sich da bereits ab Quelle. Geblitzt wird auf der Umlohstraße, der Stapenhorst und der Grafenheiderstraße.
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11: Hallo.
10: Und ihr seid definitiv richtig bei Radio Bielefeld. Louis, der war sich da eben beim Hören gar nicht mal so sicher. Der schrieb mir über WhatsApp: Hallo Radio Bielefeld, sag mal, kann das sein, dass ihr neue Jingle habt in den Nachrichten, Wetter und so weiter? Ist irgendwie andere Musik, wenn die Nachrichten zum Beispiel kommen? Louis, du hast vollkommen recht.
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Die A2 Hannover Richtung Dortmund ist zwischen Ostwestfalen-Lippe und Bielefeld-Ost nach einem LKW-Unfall gesperrt. 3 Kilometer Stau ab Herford-Bad Salzuflen und die Umleitungsstrecken sind ebenfalls voll. Auf dem Ostwestfalen-Damm Richtung Bragwede auf der Grafia-Brücke ein Unfall. Die rechte Spur ist gesperrt. Es staut sich ab Quelle.

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1: Einen schönen Montagnachmittag. Ich bin Dirk Sluter, Lara Beckert hat die Radio Bielefeld Nachrichten.
2: Hallo.
1: Und diesen Sommer war es ja nun wirklich heiß bei uns, wisst ihr alle, ne? Wie im Backofen teilweise. Wir wissen nicht, was wir ohne unsere Ventilatoren gemacht hätten. Das ist jetzt auch nicht nur so ein Gefühl von uns allen, nee, der Deutsche Wetterdienst, Lara, der bestätigt das offiziell.
2: Ja, der Sommer 2026 ist nach einer vorläufigen Auswertung der zweitwärmste Sommer, der je in Deutschland gemessen wurde. Etwas wärmer war es im Durchschnitt nur im Sommer 2003. Mehr Infos hat Claudia Wächter.
3: Sonne pur, kaum Regen. Schon im Juni haben wir geschwitzt und gestöhnt, auch in tropischen Nächten. Und auch die Experten sagen, außergewöhnlich waren dieses Jahr vor allem die Extreme. Und sie sind sich sicher, eine solche Hitzewelle sei ohne den menschengemachten Klimawandel statistisch undenkbar. Zudem gab es tödliche Folgen. Knapp 16.000 Hitzetote gibt es bisher. Und dann sind da noch die enormen Schäden für Unternehmer und Landwirte.
2: Nach den Schüssen bei einem Techno-Rave im Schweizer Kanton Aargau hat die Polizei vor Ort einen Verdächtigen festgenommen. Der 43-jährige Schweizer wurde vergangene Nacht gegen 1 Uhr unter dringendem Tatverdacht festgenommen. Die Polizei geht inzwischen von einem Einzeltäter aus. Nähere Einzelheiten sollen im Laufe des Tages folgen. Bei den Schüssen in der Nacht zum Sonntag ist eine 22-jährige Italienerin gestorben. 4 Menschen wurden verletzt, darunter eine Deutsche. In Bielefeld steigt mit dem neuen Schuljahr die Zahl der Schülerinnen und Schüler an öffentlichen Schulen. Nach Angaben der Bezirksregierung Detmold starten diese Woche rund 47.500 Kinder mit der Schule. Das sind rund 380 mehr als noch im letzten Schuljahr. Darunter seien etwa 3.180 i-Dötzchen. Im Vorjahr waren es noch rund 130 weniger. Mit dem neuen Gymnasium am Seidensticker Campus und der neuen Teutoburger Waldförderschule gibt es in Bielefeld zum neuen Schuljahr gleich 2 neue Schulen. Insgesamt starten in OWL rund 279.000 Kinder mit der Schule. Die EU verschärft die Regeln für ChatGPT. Weil die KI die Grenze von 45 Millionen Nutzenden pro Monat überschritten hat, gelten ab sofort die europäischen Digitalgesetze. ChatGPT muss jetzt Risiken eingrenzen, wenn es um die Verbreitung rechtswidriger Inhalte geht oder um negative Auswirkungen auf die Gesundheit von Kindern und Jugendlichen. Bei Verstößen drohen Verfahren oder Millionenstrafen. Das gilt auch für das Online-Forum Reddit und die Spieleplattform Roblox. Außerdem wird ChatGPT ab sofort als Online-Suchmaschine eingestuft. Ein durch ein Handy abgelenkter Jogger wurde gestern Morgen bei einem Verkehrsunfall in Ummeln schwer verletzt. Wie die Polizei mitteilt, war der 21-Jährige gegen 7:30 auf dem Gehweg der Gütersloher Straße unterwegs. Zwischen dem Knappweg und der Straße Ramsloh sei er dann plötzlich auf die Fahrbahn gelaufen, ohne auf den Verkehr zu achten. Eine 64-jährige Autofahrerin konnte einen Zusammenstoß nicht verhindern, obwohl sie bereits langsamer gefahren ist, so die Polizei.
1: Danke, Lara. Das Radio Bielefeld-Wetter im Laufe des Nachmittags, ihr seht's schon, wird's ein bisschen wolkiger und nasser. Dichtere Wolken, Regen und vielleicht auch ein Gewitter ziehen auf. Höchstwerte heute um 22 Grad haben wir aktuell. Die Woche bleibt auch insgesamt ja, so wechselhaft. Ne? Mal ein bisschen Sonne, aber auch öfter Wolken und Regen. Tagsüber um die 20 Grad, nachts kühlt sich auf etwa 14 Grad ab.
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1: 14 Uhr und 3 Minuten, Radio Bielefeld. Mit Blick auf die A2 zunächst, die ist weiterhin komplett gesperrt. Und zwar zwischen Ostwestfalen-Lippe und Bielefeld-Ost, Fahrtrichtung Dortmund. Ab Herford bei Salzuflen staut sich schon. Und auch die Umleitungsstrecken, insbesondere der Ostring, sind ziemlich voll. Sobald es da weiterläuft, hört es hier direkt bei Radio Bielefeld. Sonst haben wir Blitzer auf der Grafenheider Straße in Brake, auf der Stabmoosstraße blitzt die Maschine und auf der Umlohstraße gibt es ebenfalls teure Fotos. Wenn noch mehr sein sollte, 08000 800 300. Sagt bitte Bescheid über die Radio Bielefeld Verkehrshotline.
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1: Tag. Ich bin Dirk Sluter, Lara Beckert in den Nachrichten für euch heute Nachmittag.
2: Hallo.
1: Und wir beide hatten gestern ja die Spätschicht sozusagen beim großen Wackelpeter. Du hast hauptsächlich mit den Kindern in unserem Feuerwehrautos Interviews geführt. Die waren echt so nett alle wieder, ne?
2: Ja, die haben sich auch alle total gefreut und sich, dass sie einmal ins Mikro sprechen dürfen und so. Also bei den Kindern ist es sehr gut angekommen.
1: Na super. Und eure Grüße hört ihr dann in den nächsten Tagen definitiv auch noch hier bei uns bei Radio Bielefeld. Auch sonst war einiges los im Ravensberger Park. das große Kinderkulturfest, was wir mit euch gefeiert haben. So gut 30.000 Leute, große wie kleine, waren wohl da. Ist Thema gleich nochmal hier bei mir, bei Radio Bielefeld. Einen schönen Montagnachmittag wünsche ich.

0: Viertel nach zwei am Montag. Und wie schön war das gestern bitte wieder? Tausende Familien aus der ganzen Stadt auf unserem Wackelpeter im Ravensberger Park. Mensch, ey, da gab es viele strahlende Kinderaugen. Auch die Muttis und Papis waren, glaube ich, relativ lecker zufrieden. Ich bin Dirk Lütter im Studio. Bei mir ist auch der Kollege Tim Forstbill.
1: Ja, hallo Dirk.
0: Und wir beide und alle anderen Kollegen hatten ja gestern in unserem Radio Bielefeld Feuerwehrauto ganz viel Zeit und auch Lust, mit vielen von euch zu quatschen. Und auch sonst viel ins Gespräch zu kommen. Tim, die Stimmung hätte nun wirklich nicht besser sein können, ne?
1: Nein, war wirklich herrlich. Wir haben den vielen Kids einfach mal das Mikro hingehalten und gefragt, was wünscht ihr euch für die Stadt? Und wen wollt ihr im Radio vielleicht unbedingt mal grüßen? Das klang dann so.
2: Ich bin Lukas. Hallo Oma. Liebe Grüße von mir.
1: Geht's süßer? Ich glaube nicht. Oder das klang auch so.
3: Hallo, ich bin Yara und ich grüße meine Mama Dominique.
1: Und Yara hatte natürlich auch einen Wunsch.
3: Ich wünsche mir für Bielefeld Einhörner.
1: Bei Elidas Wunsch hätte ich da eher eine konkrete Idee, wie man das umsetzen könnte.
4: Überall, wo man hinläuft, soll es riesige Spielplätze geben.
0: Ja, hätten wir nichts gegen, ne? Wobei Einhörner wäre auch schön. Aber Tim, neben diesen vielen kreativen Wünschen, bei uns war ja auf dem ganzen Platz total viel los. Über 20 Bielefelder Kultureinrichtungen, Museen waren dabei, dazu Zirkus, Theater und Live-Musik auf der großen Bühne. Das war was.
1: Ja, es war wirklich viel los. Ein persönliches Highlight von mir sind da ja immer die Jungs von Randale. Die haben direkt zum Start um 11 Uhr losgelegt und echt den Regen weggerockt.
5: Also wir waren eben schon beim Randale-Konzert, das war ganz cool. Da bin ich jedes Jahr und das macht immer richtig Spaß. Und danach waren wir schon im Museum, haben uns hier schon ein paar Stände angeguckt und ja, das war ganz cool.
1: Natürlich war wie immer alles kostenlos für die Besucher. Wir schätzen, in diesem Jahr dürften es etwa 30.000 bis 35.000 gewesen sein.
0: Ja, bestimmt. Bei so vielen Aktionen und bei so vielen Menschen auf dem Platz im Ravensberger Park ist ja auch schon so, dass da jedes Jahr so ein, zwei Kinder mal kurzzeitig verloren gehen. Dann kommen die zu uns, um Mama und Papa wiederzufinden. Ne? War diesmal auch so.
1: Ja, allerdings waren es in diesem Jahr tatsächlich nur zwei kleine Wackelpeter-Fans, die irgendwie Mamas und Papas wachsamen Blicken entkommen sind. Die Eltern haben wir dann per Durchsage aufgerufen und konnten beide Male schnell wieder dafür sorgen, dass die Tränen trocknen.
0: Und dass die Feier weitergehen konnte. So soll das sein. Tim, dir vielen Dank.
1: Sehr gerne.
0: Und danke an euch alle, dass ihr gestern mit uns gefeiert habt, den Wackelpeter. Und ab sofort freuen wir uns schon wieder aufs nächste Jahr und die nächste Wackelpeter-Ausgabe zum großen Ferienfinale immer hier in Bielefeld.
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Zoe Reese Control und gleich Wir sind Helden, nur ein Wort. 14.24 Uhr, Radio Bielefeld, Blitzer und Verkehr mit der guten Nachricht. Die Sperrung der A2 zwischen Ostwestfalen-Lippe und Bielefeld-Ost, Fahrtrichtung Dortmund, ist aufgehoben vor wenigen Minuten. Also da läuft es jetzt langsam wieder an. Auf den Umleitungsstrecken, speziell auf dem Bielefelder Ostring runter zur Lagischen Straße, ist natürlich noch richtig was los. Es wird ein Weilchen dauern, bis sich das auflöst. Im Stadtgebiet auch einiges an Verkehrsbehinderungen rund um die Beckhausstraße, Schilderscher Straße, aber auch Herforder Straße einwärts. Vor allen Dingen, wenn ihr noch was Dickes seht, sagt Bescheid. 08.800.300 über die kostenlose Radio Bielefeld Verkehrshotline. Blitzer wissen wir von der Grafenheider Straße, der Stabmoorstraße und der Umlohstraße. Kommt gut und sicher an. Wir sind bei euch jeden Tag, den ganzen Tag. Ich bin Dirk Slüter. Schönen Montag.

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1: Also uns macht er ja sowieso immer viel Spaß. Aber auch ihr habt ihn gefeiert, unseren Wackelpeter im Ravensberger Park.
2: Also ich finde es schon ganz schön cool hier. 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
3: Es gab hier gerade schon einen riesen Jubelsturm. Warum denn? 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
4: Dem Wackelpeter die Hand gegeben.
3: Dem Wackelpeter die Hand gegeben? 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
4: Weich.
3: Und warum hast du dich so gefreut? Was ist so toll daran? Weil der so riesig ist oder warum ist das so cool?
4: Weil der so witzige Kabelhaare hat.
3: Was ist so das Tolle am Wackelpeter?
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7: Schönen guten Tag. Ich bin Dirk Slüter, Lara Beckhardt ist mit den Nachrichten da.
8: Hallo.
7: Und da starten wir, Lara, gleich nochmal mit der guten Nachricht. Die Autobahn 2 ist wieder frei.
8: Genau, das hat die Polizei gerade mitgeteilt. Nach einem LKW-Unfall mit internistischem Notfall um kurz nach 10:30 heute Vormittag war die A2 in Richtung Dortmund auf Höhe Ostwestfalen-Lippe gesperrt. Nach rund 4 Stunden läuft der Verkehr jetzt wieder. Der Sommer 2026 ist nach Angaben des Deutschen Wetterdienstes der zweitwärmste Sommer, der je in Deutschland gemessen wurde. Im Durchschnitt war es bei uns 19,6 Grad warm, das zeigen vorläufige Berechnungen. Auch bei unseren Nachbarn in Österreich war es heiß, dort wurde der heißeste Sommer des Landes verzeichnet. Hohe Energiepreise treiben die Inflation in Deutschland erneut bis knapp unter die 3%-Marke. Wie schon im April hat die Inflationsrate im August 2,9% erreicht, so das Statistische Bundesamt. Der Hans-Böckler-Stiftung nach ist das auf die stärker gestiegenen Preise für Kraftstoff und Heizöl zurückzuführen. Die EU verschärft die Regeln für ChatGPT. Weil die KI die Grenze von 45 Millionen Nutzenden pro Monat überschritten hat, gelten ab sofort die europäischen Digitalgesetze, beispielsweise beim Kinder- und Jugendschutz. Das gilt auch für das Online-Forum Reddit und die Spieleplattform Roblox. Ein betrunkener Bielefelder wollte in der Nacht von Freitag auf Samstag in Ummeln die Polizei kontrollieren. Gegen 14:30 wurde der Polizei ein verdächtiger Mann gemeldet, der am Spexel Autos anhalten will. Als die Polizei dorthin gefahren ist, hat der 42-Jährige das zunächst auch bei dem Streifenwagen versucht. Bei der Polizeikontrolle hat er dann falsche Angaben zu seiner Person gemacht und sich gewehrt.
7: Auf den Gedanken musste erst mal kommen.
8: Ja, was da schiefgelaufen ist.
7: Ja, schiefgelaufen, der hat ein bisschen sehr viel getrunken.
8: Ein bisschen vielleicht.
7: Ein bisschen eventuell. Das Radio Bielefeld Wetter bringt uns jetzt am Nachmittag mehr Wolken und auch immer wieder Regen. Vielleicht ist auch so ein Gewitterchen dabei. Auf jeden Fall bleibt es auch in den kommenden Tagen insgesamt eher wechselhaft. Es gibt ein bisschen Sonnenschein, aber auch öfter mal Regen zwischendrin. Temperaturen aber noch ganz angenehm. So um die 20, 21 Grad. Nachts kühlt sich es auf 14 Grad ab. Und aktuell sind wir, ne, durch den Regen jetzt auch schon ein bisschen kühler, bei 19 Grad in der Bielefelder Altstadt.
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7: 3:30 Radio Bielefeld mit der freien A2. Also Sperrung aufgehoben zwischen Ostwestfalen-Lippe und Bielefeld-Ost. Da läuft es auch schon wieder. Auf den Umleitungsstrecken braucht es noch ein bisschen, bis sich das dann entspannt hat. Na, vor allen Dingen auf dem Ostring. Aber auch Herforder Straße einwärts plus 20 Minuten sind da vorm Stadtholz aktuell gemeldet durch die Baustelle. Sonst keine so großen Verkehrsbehinderungen von euch gemeldet über die 08800-300. Wir wissen von Blitzern auf der Grafenheider Straße, der Stabmausstraße und der Umlohstraße. Da, wo es geht, eine gute und sichere Fahrt.
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7: Mit Dirk Slüter in den Nachrichten, Lara Beckhardt.
8: Hallo.
7: Sag mal, hinter dir, deine Ecke, ist das eine Spinne, die da an der Wand klebt?
8: Nein.
7: Nein, da ist keine. War nur ein kleiner Test, weil auch du nicht so sehr auf Spinnen stehst.
8: Nee, unbedingt gar nicht.
7: Okay, du bist damit nicht alleine. Vor Spinnen haben ja wirklich viele, ja, Angst nicht unbedingt, aber irgendwie so eine angeborene Abscheu, so ein Ekel. Also Spinnen mag wirklich kaum einer. Das ist ein bisschen ungerecht eigentlich. Aber jetzt im Herbst sind wir mittendrin in der Spinnenzeit. Die kommen auch gerne wieder rein. Ist unser Thema gleich hier bei Radio Bielefeld. Einen schönen Nachmittag.

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Und kaum war die Sperrung auf der A2 aufgehoben, hat es offenbar einen erneuten Unfall gegeben. Jetzt wohl kurz hinter Bielefeld Ost. Es staut sich wieder. Auf der A2, jetzt schon auf einem guten Kilometer vor Bielefeld Ost, Fahrtrichtung Dortmund und auch auf der Lagischen Straße auswärts vor der Autobahnauffahrt, gibt's knubbeligen Verkehr. Wir behalten das im Blick und hoffen, dass es nicht ganz so was Wildes wie die vergangene Vollsperrung. Ne? Ansonsten, die Umleitung immer noch ein bisschen voller. Das Eigentliche entspannt sich aber wieder. Mal gucken, was aus dem A2-Unfall bei Bielefeld Ost wird. Frisch reingekommen, sofort gehört hier.

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1: Ja, der Sommer geht auf die Zielgeraden, muss man so sagen. Ne? Der Herbst steht vor der Tür. Morgen stellen die Meteorologen ja schon offiziell auf Herbst um. Bei den aktuellen Temperaturen fühlt sich eine Tierart besonders wohl. Es ist die Spinne. Zwischen August und Oktober ist ihre Hochsaison. Das passt dieses Jahr ja auch sehr gut zum aktuellen Kinoerfolg des neuen Spider-Man-Films. Ja, mit so einem wichtigen Unterschied. Im Film freuen sich alle auf die Spinne. Warum im Alltag eigentlich nicht so? Annabel Giesbett aus der Redaktion ist dem mal nachgegangen. Annabel, warum haben wir eigentlich Angst vor Spinnen?
2: Ja, lange gab es darauf keine Antwort. Inzwischen gilt aber als bewiesen, die Angst vor Spinnen ist tatsächlich angeboren. Also schon 6 Monate alte Babys nehmen Spinnen quasi als Objekte wahr und reagieren dann mit einer Stressreaktion darauf. Also die Pupillen werden ganz groß. Und dabei gibt es in Deutschland eigentlich kaum Spinnen, die für uns wirklich gefährlich werden können.
1: Also die Angst ist meistens unbegründet, aber Spinnen haben ja auch ihre Vorteile, ne?
2: Auf jeden Fall. Also Spinnen sind wichtig für die Natur und unser Ökosystem. Sie verhindern zum Beispiel, dass sich Insekten endlos vermehren. Fressen beispielsweise Mücken, Fliegen und Blattläuse. Und wenn Spinnen verschwinden, dann ist das immer ein schlechtes Zeichen. Dann stimmt wirklich was mit der Umwelt nicht. Und ihre Fäden sind sehr nützlich. Seit vergangenem Jahr gibt es sogar eine spezielle Outdoor-Jacke. Sie ist das erste serienmäßig hergestellte Kleidungsstück aus synthetischer Spinnenseide. Der Stoff ist eben sehr leicht und trotzdem robust.
1: Na guck, was bitte wäre denn der richtige Umgang mit Spinnen? Also wenn ich eine oder auch ein paar mehr im Haus habe.
2: Wer keine Angst hat, kann die Spinne einfach im Keller lassen. Da hält sie dann andere Mücken und Insekten in Schach. Weggesaugt werden sollte sie aber auf gar keinen Fall, weil im Staubsauger prallt sie natürlich mit hoher Geschwindigkeit dann gegen die Wände und das überlebt die Spinne meistens nicht. Also wer Angst hat und sich wirklich unwohl fühlt, kann einfach einen Becher und ein Stück Papier nehmen, den Becher vorsichtig über die Spinne stülpen, dann das Papier langsam zwischen Becher und Wand schieben und sobald die Spinne dann vollständig im Becher ist, kann man sie nach draußen bringen und im Grünen aussetzen.
1: Wer sich traut, ansonsten bewährt das Hausmittel ist einfach Schatz rufen und wenn der dann kommt oder sie kommt, ne, dann muss sie oder er das Problem erledigen. Ja, oder man bekämpft seine angeborene Angst vor Spinnen, indem man es selber mal versucht. Also, Spinnen sind nützlich. Wer sich trotzdem irgendwie ekelt, versucht's mal mit der Ich-bring-sie-raus-Variante. Der Tipp von Annabel Giesbert für Radio Bielefeld. Vielen Dank.

10 Minuten vor 3, Radio Bielefeld, Blitzer und Verkehr mit einem erneuten Unfall A2 Höhe Bielefeld-Ost. Davor Stau, stockender Verkehr. Sieht aber diesmal nicht nach einer Vollsperrung aus. Die zwischen Ostwestfalen-Lippe und Bielefeld-Ost, auch Fahrtrichtung Dortmund, ist ja aufgehoben. Auf den Umleitungsstrecken da am Ostring ist auch schon besser geworden. Ziemlich viel los, aber auch noch auf der Herforder- und Eckendorfer Straße einwärts zum Beispiel. Die bekannten Blitzer, ihr kennt sie, Grafenheider Straße, Stabmoorstraße und Umlohstraße. Fahrt gut und vorsichtig bitte. 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
1: Und die hat Lara Beckert. Ich bin Dirk Slüter. Schön, dass ihr dabei seid. Diese Woche, übermorgen geht's ja wieder los mit der Schule. Und bei uns in Bielefeld, Lara, gehen in diesem Jahr Schuljahr mehr Schülerinnen und Schüler zur Schule, ne?
2: Ja, genau. Rund 47.500. Das sind nach Angaben der Bezirksregierung Detmold rund 380 mehr als im letzten Schuljahr. Darunter seien etwa 3.180 Idätzchen. Im Vorjahr waren es noch rund 130 weniger. Mit dem Gymnasium am Seidensticker Campus und der Teutoburger Waldförderschule gibt es in Bielefeld zum neuen Schuljahr gleich zwei neue Schulen. Insgesamt starten in OWL rund 279.000 Kinder wieder mit der Schule. Nach den Schüssen bei einem Techno-Rave im Schweizer Kanton Aargau hat die Polizei einen Verdächtigen festgenommen. Dabei handelt es sich um einen 43-jährigen Schweizer, so die Polizei. Christiane Ulrich berichtet aus der Schweiz.
3: Es waren lange, bange Stunden im Schweizer Kanton Aargau nach den tödlichen Schüssen bei einer Rave am frühen Sonntag. Aber heute gibt es Entwarnung. Ein Mann ist unter dringendem Tatverdacht festgenommen worden. Und die Polizei spricht inzwischen von einem Einzeltäter. Die Bewohner der Region unweit der deutschen Grenze können also aufatmen. Es sind keine bewaffneten Täter mehr auf freiem Fuß. Über ein Motiv des mutmaßlichen Täters hat die Polizei aber bislang nichts gesagt.
2: Wegen eines lauten Knalls ist die Polizei gestern Abend zu einem Haus in der Straße am Lehmstich in Bielefeld-Mitte ausgerückt. Wie die Polizei auf Radio Bielefeld-Nachfrage mitteilt, haben Anwohnende gegen 17 Uhr einen Knall oder Schuss gehört. Bei einer Durchsuchung des Hauses habe die Polizei Waffen sichergestellt. Gegen einen 27-jährigen und einen 58-jährigen Bielefelder läuft nun ein Verfahren wegen des Verdachts des Verstoßes gegen das Waffen- und Sprengstoffgesetz, so die Polizei. Ob an dem Abend tatsächlich ein Schuss gefallen ist, wird ermittelt. Zu trocken, zu warm, zu sonnig. Der Sommer ist in diesem Jahr nach Angaben des Deutschen Wetterdienstes der zweitwärmste, der je in Deutschland gemessen wurde. Im Durchschnitt war es bei uns 19,6 Grad warm. Das zeigen vorläufige Berechnungen. Einer Studie des Deutschen Wetterdienstes zufolge wäre so eine Hitzewelle ohne den von Menschen verursachten Klimawandel unmöglich gewesen. Nach Schätzung des Robert-Koch-Instituts sind bis Mitte August etwa 15.800 Menschen durch Hitze gestorben. Der Jöllenbecker Marktplatz soll schöner werden. Die bisherigen Veränderungen können die Jöllenbäckerinnen und Jöllenbäcker jetzt in einer Online-Befragung bewerten. Wie die Stadt mitteilt, wurden in der letzten Woche beispielsweise zwei Fahrbahnen verengt, um den Verkehr zu verlangsamen. Und es gibt neue Sitzbänke, Fahrradbügel und Pflanzenkübel. Die Veränderungen bleiben bis Anfang Oktober. Danach wird ausgewertet, wie diese im Testzeitraum angekommen sind. Anfang des Jahres hatte die Stadt die Wünsche der Jöllenbäckerinnen und Jöllenbäcker gesammelt.
1: Und das Radio Bielefeld Wetter heute mit einem schönen Mix aus allem eigentlich. Wir hatten schon Regen, wir bekommen vielleicht noch ein Gewitter. Aktuell ist es in der Altstadt gerade wieder relativ freundlich mit Sonnenschein. Temperaturen so um und bei 20 Grad und so wechselhaft, fast wie im April, geht es auch die kommenden Tage wohl weiter. Da gibt es öfter mal dickere Wolken, dann ein bisschen Sonnenschein. Und nass ist es dann zwischendrin auch, was ja nicht schaden kann. Aktuelle Temperatur 20 Grad. In der Bielefelder Altstadt.
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1: 3:03 und da haben wir auf der A2 dann doch wieder ein bisschen Stau, eine Vollsperrung von eben hier aufgehoben, aber bei Bielefeld-Ost hat es einen Unfall gegeben, deshalb jetzt zwischen Ossisfall-Lippe und Bielefeld-Süd 2 Kilometer stockend, da seid ihr aber relativ schnell dran vorbei. Wer in Richtung Bielefeld fahren will und aus Dortmund kommt, der braucht echt ein bisschen länger, weil es da einen Unfall gegeben hatte zwischen Beckum und Oelde, deshalb gibt es da plus 45 Minuten zu vermelden aktuell. Im Stadtgebiet hätten wir ziemlich viel los auf der Jöllenbecker Straße einwärts, aber auch noch auf der Herforder und auf der Eckendorfer Straße. Beckerstraße auch nicht gerade leer. Und aktuell auch durch die Baustelle an der Detmaler Straße vor der Sickerkreuzung plus 10 Minuten etwa. Geblitzt wird, habt ihr uns gemeldet über die 08800-300 nur dreimal von den Blitzern auf der Grafenheide, der Stapenhorst und der Umlohstraße. Allen unterwegs eine gute Fahrt.
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1: Einen schönen Montag mit Dirk Slüter und Lara Beckert.
2: Hallo.
1: In den Radio Bielefeld Nachrichten. Hast du dir auch schon einen Platz gesichert? Ab morgen steht der Termin dick in deinem Terminkalender.
2: Was denn?
1: Du gehörst nicht zu den Kollegen, die wir aber auch haben, für die der Weinmarkt das kulturelle und gesellschaftliche Erlebnis des Jahres ist. Ich will nicht übertreiben, aber es ist so. Es gibt den einen oder anderen, der sagt, ja, Weinmarkt, also von früh bis spät. Immer mit Schorle natürlich, ne? Es geht morgen schon wieder los. Ein Highlight-Jagd hier in Bielefeld. Das nächste, unser Thema mit euren Lieblingsweinen. Gleich hier.

0: So, Ferien fast um, gestern den Wackelpeter gefeiert, aber eigentlich können wir uns ab morgen schon wieder Urlaub nehmen, um ganz genussvoll und gechillt den Bielefelder Weinmarkt zu zelebrieren.
1: Zum Wohl!
0: Der 43. ist es schon, den Bielefeld am Alten Markt und auf dem Altstädter Kirchplatz feiern wird. 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Und ja, gerade in den letzten Jahren ist das mit dem Weinmarkt ja mit wachsender Begeisterung passiert. Ne? Hoffentlich hält das Wetter, damit wir nicht alle hauptsächlich Weinscholle trinken, wenn von oben Wasser nachgekippt wird. Eröffnung ist morgen um 12 mit der deutschen Weinprinzessin Katja von der Hessischen Weinstraße. 7 deutsche Anbaugebiete sind mit ihren edlen Tropfen am Start. Aber auch die Bielefelder Weinhändler bringen das ein oder andere Fläschchen wohl mit. Was ist denn euer Lieblingswein, bitte?
2: Im Sommer Weißwein, im Winter Rotwein.
3: Lieblingswein habe ich nicht, aber ich trinke gern Aperol Spritz.
4: Grauburgunder. Ja, ich mag es ein bisschen fruchtig und trocken und das schmeckt mir ganz gut. Immer von Weinparadies Hess, glaube ich, ja.
5: Oh, ich finde, ich habe nicht so einen richtigen Lieblingswein. Ich mag aber Rotwein am liebsten sehr gerne.
6: Weiß, Hauptsache. Sorte, egal.
0: Ja, Hauptsache kühl ist er, der Weiße, ne? Ab morgen habt ihr 6 Tage Zeit, euren Lieblingswein vielleicht ja auch noch zu finden. Am Alten Markt öffnen die Stände immer schon um 12. Auf der Niedernstraße und dem Altstädter Kirchplatz geht's die ersten 3 Tage erst um 16 Uhr los. Jeweils bis 23 Uhr, am Wochenende eine Stunde länger. Deckt euch schon mal mit Käsewürfeln und Crackern ein.
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8: Neu bei uns, DJ Gotcha, Meet Chico.

in 23. 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Und zum zweiten Mal können wir sagen, die A2 ist wieder frei. Ne? Heute Vormittag lange Sperrung zwischen Ostwestfalen-Lippe und Bielefeld-Ost. War gerade frei, dann gab es einen Unfall hinter Bielefeld-Ost. Aber auch das ist jetzt Geschichte, da läuft es wieder. Auch auf den Umleitungsstrecken hat sich mittlerweile alles entspannt. Aber trotzdem einiges los. Eckendorfer, Herforder Straße, stadteinwärts, ne? Wegen der Baustelle auf der Herforder. Auch auf der Detmoller Straße braucht ihr eine Viertelstunde länger vor der Sieker Kreuzung. Und Jöllenbecker Straße, stadteinwärts, auch gerade relativ voll. Fahrt vorsichtig. Geblitzt wird an der Grafenheider Straße, der Stabmauer Straße, an der Umloh Straße. Und das wär's. Es sei denn, ihr sagt, nee, ich weiß noch was. 08000 800 300, die kostenlose Radio Bielefeld Verkehrshotline. Ihr könnt natürlich auch Staus und Blitzer gerne über die Radio Bielefeld App direkt melden. Da habt ihr sie auch immer auf dem Handy mit dabei. Das sind Joan Jett and the Blackhearts, I Love Rock'n'Roll. Dann noch Leona Lewis und Run. 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
1: Tag zusammen.
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1: Die hat die Kollegin Lara Beckhorst.
3: Hallo.
1: Ich bin Dirk Schlüter und betrunkene Menschen machen ja so allerhand eher unsinnige Sachen. Vielleicht auch mal sich an die Straße stellen und Polizei spielen und Autos anhalten. Ist dann blöd nur, Lara, wenn man selbst die Polizei wirklich anhält, ne?
3: Ja, so ist es aber in der Nacht von Freitag auf Samstag in Ummeln passiert. Gegen 2:30 nachts wurde der Polizei ein verdächtiger Mann gemeldet, der am Spexel versucht, Autos anzuhalten. Als die Polizei dorthin gefahren ist, hat der 42-jährige Bielefelder zunächst auch versucht, den Streifenwagen zu kontrollieren. Gegenüber der Polizei hat er danach falsche Aussagen zu seiner Person gemacht und sich gewehrt. Hohe Energiepreise treiben die Inflation in Deutschland erneut bis knapp unter die 3%-Marke. Wie schon im April hat die Inflationsrate im August 2,9% erreicht, so das Statistische Bundesamt. Der Hans-Böckler-Stiftung nach ist das auf stärker gestiegene Preise für Kraftstoff und Heizöl zurückzuführen. Die EU verschärft die Regeln für ChatGPT, weil die KI die Grenze von 45 Millionen Nutzenden pro Monat überschritten hat, gelten ab sofort die europäischen Digitalgesetze, beispielsweise beim Kinder- und Jugendschutz. Das gilt auch für das Online-Forum Reddit und die Spieleplattform Roblox. Knapp eine Woche vor der Landtagswahl in Sachsen-Anhalt wird Bundeskanzler Friedrich Merz heute zum Wahlkampfhelfer für CDU-Ministerpräsident Sven Schulze. Merz wird am frühen Abend gemeinsam mit Schulze zu einem Wahlkampftermin in Quedlinburg im Harz erwartet. Morgen startet der Vorverkauf für die neue Theatersaison. Vorstellungen des Theaters bis Ende des Jahres gibt's Karten. Zum Beispiel für den Sommernachtstraum und das Weihnachtsmärchen Das letzte Einhorn. Nächste Woche Dienstag beginnt dann auch der Vorverkauf für die Schulvorstellungen.
1: Und am Samstag ist rund ums Stadttheater das große Theaterfest mit vielen Einblicken. Da könnt ihr selber auch wahrscheinlich, ich bin noch nicht drauf, aber wahrscheinlich kann man ja immer die Bielefelder Philharmoniker mal dirigieren. Coole Geschichte. Danke, Lara. Das Radio Bielefeld Wetter. Heute mit mal mehr Wolken. Es kommt dann noch der ein oder andere Schauer gegen späteren Nachmittag. Eventuell auch ein Gewitter. Temperaturen liegen aktuell so um die 20 Grad. Und ja, so sehr durchwachsen bleibt es auch die kommenden Tage. Da ist immer mal Regen dabei, zwischendrin ein bisschen Sonnenschein. Und tagsüber Werte um 20, 21 Grad. Nachts geht's runter auf 14.
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1: 15.33 gleich, Radio Bielefeld, Blitzer und Verkehr. Ja, an den Baustellen haben wir relativ viel Verkehr. Detmoller Straße, Eckendorfer Straße, Herforder Straße einwärts. Da drumherum, ne, rund um Stadtholz und OWD-Einfahrt, da ist richtig viel los. Auch auf der Jöllenbecker Straße einwärts braucht ihr circa eine Viertelstunde plus. Alle, die aus dem Ruhrgebiet Besuch erwarten, ja, müssen ein bisschen länger warten, denn da hat es einen größeren Verkehrsunfall gegeben. Zwischen Beckum und Oelde, linke Fahrstreifen da gesperrt und auch sonst plus 45 Minuten bis Herzogenaurach-Klarholz. 7 Kilometer Stau insgesamt. Sonst hier im Stadtgebiet läuft es eigentlich soweit. Geblitzt wird noch auf der Grafenheider Straße, auf der Stabmausstraße und auf der Umlohstraße.
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1: Mit Dirk Schlüter
3: und Lara Beckhorst.
1: Und dem Schulstart übermorgen in der ganzen Stadt ist wohl richtig viel los. Überall da, wo man Schulklamotten kaufen kann, da sind gerade viele Menschen, viele Kinder, viele Eltern, die einkaufen müssen. Also wenn ihr es noch auf der Kette habt, ne, noch ein paar Hefter oder Schulmappen, wartet nicht zu lange und nehmt ein bisschen Zeit mit. Radio Bielefeld läuft, einen schönen Montag.

0: 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Ja, am Mittwoch übermorgen beginnt die Schule wieder. Und wenn die Eltern dann die Kinder wieder zur Schule bringen, na, dann haben wir vielleicht alles ein bisschen das Gefühl, Schule ist heute doch irgendwie anders als damals bei uns, oder? Zumindest der Kollege Kevin Zimmer hat dieses Gefühl, wenn er es mit seiner Schulzeit vergleicht.
1: Ja, wir hatten ja schon ganz andere Schulturnister, da ging es ja schon mit los, ja. Die sahen alle aus wie Schuhschränke und sie waren auch so schwer. Und sie waren entweder von Scout, Amigo oder McNeil. Und McNeil hatte einen Chihuahua im Logo. Da warst du schon Loser, bevor du das Klassenzimmer erreicht hast. Da muss man ja noch nicht mal Grafiker oder Werbefachmann sein. Dass sich ein Chihuahua nicht als Wappentier eignet, musst du doch merken, ja. Nimm einen Löwen, einen Bären oder einen Adler. Chihuahua. Hä? McNeil-Schulturnisterträger hatten keinen fairen Start in die Schulzeit. Heute sind die Schulturnister so leicht wie ein Chihuahua nach dem Kacken, dafür so teuer wie ein Goldbarren. Nicht nur das hat sich geändert, heute kriegen die Kinder ja auch Smartwatches mit in die Schule, damit Vati und Mutti zu Hause immer wissen, wo die sind. Ja, wo sollen die sein? Hoffentlich bei Frau Schlüter im Englischunterricht.
2: In dieser Klasse habe ich ein halbes Jahr Englischunterricht gegeben, obwohl ich gar kein Englisch kann.
1: Und da sind wir auch schon bei den Lehrkräften. Früher hatten die eine Tasche. Heute haben die alle ein Tablet oder ein Smartphone und sind in WhatsApp-Gruppen mit dem Schlimmsten der Schule vernetzt. Mit uns Eltern. Und da sind sie dann auch selbst schuld, wenn die besorgte Bettina mitten im Unterricht Frau Schlüter anruft, um zu fragen, ob Kaspar Friedrich auch seinen Apfelsaft getrunken hat, nachdem er die Banane gegessen hat. Ja, da müssen heutzutage Eltern und Lehrer an einem Strang ziehen, denn wenn Kaspar Friedrich den Apfelsaft nicht trinkt, bekommt er Verstopfung. Überhaupt wird viel mehr über Gefühle in der Schule heutzutage geredet als früher.
3: Chantal.
4: Ja?
3: Oh, leise. Na.
1: Und wo ist eigentlich von früher die Erdbeer- oder Vanillemilch oder der Kakao, der uns damals als gesundes Schulgetränk täglich in die Schule geliefert worden ist, ja? Meine Eltern mussten noch monatlich Kakaogeld abgeben. Und sie haben damit den besten Grundstein gelegt für einen tollen Start in die frühe Diabetes-Typ-2-Karriere. Naja, aber heute brauchen wir die Milchlieferung in der Schule nicht mehr. Heute wissen wir es besser. Jetzt hat jeder Apfelschorle mit. Jetzt muss sie Kaspar Friedrich nur eben trinken. Sonst landet das nämlich als Programmpunkt auf dem Elternabend. Direkt nach dem Punkt Schultoiletten. Aber das Thema, das gab's schon zu meiner Zeit.
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0: 8 Minuten vor 4 haben wir es gleich. 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
1: Ja, schon einiges los und Vorgeschmack auf die Zeit, wenn Ferien endgültig vorbei. Jetzt nochmal viele, die wohl auf dem Weg in die Stadt sind. Dementsprechend Herforder Straße einwärts, Eckendorfer einwärts, rund um das Stadtholz super viel los. Jöllenbecker Straße einwärts, Detmoller Straße vor der Sieker Kreuzung in beide Richtungen ein bisschen stoppender Verkehr. Und auch auf der Gütersloher Straße in Ummeln, da braucht ihr ein bisschen länger. Geblitzt wird, habt ihr gemeldet, weiterhin auf der Grafenheider, der Stapenhaus Straße und der Umlohstraße. Alle unterwegs, da wo es geht, eine gute Fahrt mit Radio Bielefeld.

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1: Einen schönen Montag. Ich bin Dirk Slüter und Lara Beckert ist in den Nachrichten.
2: Hallo.
1: Und rund 4 Stunden war seit den Vormittagsstunden die A2 heute in Richtung Dortmund gesperrt wegen eines schweren LKW-Unfalls. Wir haben bei der Polizei nachgefragt. Der LKW ist leider verstorben. Lara, was genau war passiert?
2: Um kurz nach 10:30 ist der LKW zwischen der Anschlussstelle Ostwestfalen-Lippe und der Brücke Winnerstraße in die Leitplanke gekracht. Die Polizei geht von einem medizinischen Notfall aus, der zu dem Unfall geführt hat. Ersthelfende haben den LKW-Fahrer dann nach dem Unfall noch aus dem Fahrzeug gezogen und reanimiert. Im Krankenhaus ist er dann aber gestorben. Die Autobahn war bis 14 Uhr gesperrt. Für die KI ChatGPT, das riesige Online-Forum Reddit und die Spieleplattform Roblox gelten bald deutlich strengere EU-Regeln. Wie die Kommission in Brüssel mitgeteilt hat, werden die drei Plattformen in Zukunft genauer beim Kinder- und Jugendschutz und der Bekämpfung rechtswidriger Inhalte überprüft. Dieter Ebeling berichtet aus Brüssel.
3: Für diese Plattform gelten künftig die Vorschriften des EU Digital Services Act. Die haben schon TikTok, Facebook oder Instagram einigen Ärger bereitet. ChatGPT, Reddit und Roblox müssen also künftig darauf achten, dass dort keine Hassbotschaften oder Falschinformationen geteilt werden. Vor allem dürfen sie nichts tun, was eine Abhängigkeit junger Menschen, also eine Art Sucht, fördert. Die Regeln gelten für Plattformen mit mehr als 45 Millionen Nutzern pro Monat. Bei Verstößen drohen Millionen Geldstrafen.
2: Wegen eines lauten Knalls ist die Polizei gestern Abend zu einem Haus in der Straße am Lehmstich in Bielefeld-Mitte ausgerückt. Wie die Polizei auf Radio Bielefeld-Nachfrage mitteilt, haben Anwohnende gegen 17 Uhr einen Knall oder Schuss gehört. Bei einer Durchsuchung des Hauses habe die Polizei Waffen sichergestellt. Gegen einen 27-jährigen und einen 58-jährigen Bielefelder läuft nun ein Verfahren wegen des Verdachts des Verstoßes gegen das Waffen- und Sprengstoffgesetz, so die Polizei. Ob an dem Abend tatsächlich ein Schuss gefallen ist, wird ermittelt. Die Finanznöte der Pflegeversicherung spitzen sich weiter zu. In der ersten Jahreshälfte ist ein Defizit von 770 Millionen Euro angewachsen. Das teilt der Spitzenverband der gesetzlichen Krankenkassen mit. Nach Verbandschef Oliver Blatt herrscht Alarmstufe Rot. Schon im Oktober könnten die Einnahmen nicht mehr ausreichen, um die Pflegeleistungen voll zu finanzieren. Bis zum Jahresende brauche es dann nochmals 500 Millionen Euro. Die Politik müsse jetzt schnell handeln. In Bielefeld steigt mit dem neuen Schuljahr die Zahl der Schülerinnen und Schüler an öffentlichen Schulen. Nach Angaben der Bezirksregierung Detmold starten diese Woche rund 47.500 Kinder mit der Schule. Das sind rund 380 mehr als im Schuljahr davor. Darunter seien etwa 3.180 i-Dötzchen. Im Vorjahr waren es noch 150 weniger. Mit dem Gymnasium am Seidenstecker Campus und der Teutoburger Waldförderschule gibt es in Bielefeld zum neuen Schuljahr gleich 2 neue Schulen. Insgesamt starten in OWL rund 279.000 Kinder mit der Schule.
1: Danke, Lara. Das Radio Bielefeld-Wetter bringt auch jetzt gerade wieder Regen, einzelne Schauer. Im Verlauf des Nachmittags kann auch mal ein bisschen mehr runterkommen. Vielleicht ist auch noch ein Gewitter mit am Start kurzfristig. Morgen und die kommenden Tage auch so ein Mix. Da ist es mal schön und mal sonnig. Man denkt, der Sommer kann noch. Und dann zieht es sich zu und es fängt dann zu regnen. Temperaturen bleiben aber so Anfang der 20er, also bei 21 Grad. Morgen, wir sind gerade bei knapp 19 im Regen. Nächte mit 14 Grad, kühl zum Durchlüften.
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1: Gleich 4:04 und wir haben doch einiges los im Stadtgebiet. An den Baustellen, da staut sich's, also Detmolder Straße, vor der Siegerkreuzung an der Baustelle Herforder Straße braucht ihr 20 Minuten rein in die Stadt, aber auch davor raus aus der Stadt dauert es länger. Die Eckendorfer Straße auch beide Richtungen zwischen Ziegelstraße und Borsigstraße sehr voll. Stadtholz ist voll. Der Jöllenbecker Straße einwärts braucht ihr deutlich länger. Fahrt bitte schön vorsichtig, damit nicht noch was passiert. Autobahnen sind jetzt ja gerade aktuell wieder frei in allen Bereichen hier bei uns. Geblitzt wird auf der Grafenheider, der Stapenhorst und der Umlohstraße. Wenn ihr noch was habt, könnt ihr auch gerne per WhatsApp Bescheid sagen. Schickt einfach eine kurze Studio an Bielefeld 6x5. Gute Fahrt.
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1: Mit Dirk Slüter.
2: Und Lara Beckhorst.
1: Und unglaublich, wie schnell dann auf einmal 6,5 Wochen umgehen. Ne? Ferien sind vorbei, genießt die letzten Stunden. was denn so anstand in den Ferien, was ihr alles Tolles erlebt habt, und das war eine ganze Menge anscheinend, haben wir euch gestern auf dem Wackelpeter gefragt. Hört ihr gleich nochmal hier bei Radio Bielefeld.

0: So, den Rest von heute und dann morgen bitte nochmal so richtig genießen. Die letzten Ferienstunden, muss man jetzt ja tatsächlich sagen, ehe es am Mittwoch dann wieder losgeht mit der Schule. Radio Bielefeld, der Montagnachmittag mit Dirk Sluter. Und so schnell gehen 6,5 Wochen um. Wahnsinn, ne? Aber ihr habt ja auch genug erlebt anscheinend. Das haben wir gestern beim Wackelpeter so raushören können.
1: Also ich war im Urlaub bei meinem Onkel in der Schweiz. Und dann sind wir dreimal zum See gefahren. Das war nicht toll. Wir sind zu Hause geblieben.
2: Ja, ich war in Barcelona. Und das Tollste, was ich erlebt habe, war, dass wir im Hotel waren und im Pool waren.
3: Also meine Oma und Opa, die sind in der Türkei beide geboren, deswegen sind wir da hingefahren. Das Tollste war, glaube ich, der Pool, obwohl nicht beheizt war, aber das war auch ohne Beheizung sehr schön, weil es jeden Tag eigentlich ungefähr 40 Grad waren.
4: Also ich fand die Ferien am schönsten, weil wir in Portugal waren. Da haben wir auch einen Pool und einen riesigen Garten. Dann waren wir noch an 2 Seen, einmal mit der ganzen Familie. Da konnte ich auch ein Boot fahren. Leider hatte es nur 5 PS. Und dann war ich noch am anderen See, am Comasee. Und da haben wir uns mit Freunden getroffen.
5: Meins war auch in Dänemark mit meiner Freundin. Dann können wir halt jeden Tag spielen. Also das ist meine beste Freundin. Aber mir gefiel auch sehr gern, also mein Geburtstag, der war nämlich da. Und da bin ich 8 geworden. Und dann habe ich das war auch schön, die Geschenke davon.
0: Na guck, ey, Barcelona, Türkei, Comasee, Dänemark und dann teilweise sogar noch mit Geschenken, wie toll. Ich hoffe, alle freuen sich jetzt aber auch schon wieder so ein bisschen auf die Schule, ne? Auf die Freunde, klar. Und hoffentlich auch so ein bisschen drauf, wieder was dazu zu lernen. Viel Spaß ab Mittwoch.

Wir haben 16.23 Uhr gleich. Radio Bielefeld mit einem Update zum Feierabendverkehr, der jetzt langsam seine Ferienunschuld verliert. Es ist richtig viel los, vor allen Dingen auf der Eckendorf und der Herforder Straße. Mal so grob zwischen Ziegelstraße und OWD-Tunneleinfahrt bzw. Wilhelm-Bertelsmann-Straße. Da in beide Richtungen größere Verkehrsbehinderungen. Viel los auch auf der Beckhausstraße. Dazu auf der Kreuzstraße Richtung Adenauerplatz, Detmollerstraße wegen der Baustelle noch vor der Sieker-Kreuzung, aber auch aus der Stadt kommend davor, plus 5 Minuten. Jöllenbecker Straße, ziemlich viel los. Und auf dem Ostring stockt es auch gerade ein bisschen. Also doch deutlich merkbar, dass die allermeisten aus den Ferien zurück sind. Blitzer sind noch gemeldet von der Grafenheider Straße, von der Stapenhorststraße und von der Umlohstraße. Wenn noch was sein sollte, 08.800.300. Meldet's über die Radio Bielefeld Verkehrshotline.

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1: Also uns macht er ja sowieso immer viel Spaß. Aber auch ihr habt ihn gefeiert, unseren Wackelpeter im Ravensberger Park.
2: Also ich finde es schon ganz schön cool hier. Also dass hier so ganz viele Kinder sind. Und ich finde hier ganz viele Freunde habe ich schon gesehen.
3: Es gab hier gerade schon einen riesen Jubelsturm. Warum denn? Was passiert?
4: Dem Wackelpeter die Hand gegeben.
3: Dem Wackelpeter die Hand gegeben. Und was war das für ein Gefühl?
4: Weich.
3: Und warum hast du dich so gefreut? Was ist so toll daran? Weil der so riesig ist oder warum ist das so cool?
4: Weil der so witzige Kabelhaare hat.
3: Was ist so das Tolle am Wackelpeter?
5: Damit die Kinder auch mal andere Dinge erfahren. Also von anderen Dingen bereichert sind, von anderen Menschen. Das ist das Schönste.
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8: Mit Dirk Schluter und Lara Beckert. Und nachdem ihr in Schildische schon vorgelebt habt, beginnt morgen, Lara, auch in der City, der Weinmarkt.
9: Ja, bis Sonntag könnt ihr an rund 30 Ständen Wein aus verschiedenen Weinanbaugebieten trinken. Außerdem gibt es in diesem Jahr ein exklusives Sammlerweinglas. Darauf ist der Leineweber mit einem Glas Wein abgebildet. Der Weinmarkt in Bielefeld gehört zu den größten und traditionsreichsten Weinfesten Norddeutschlands. Ja, und am Samstag, da wartet dann auch nicht nur Wein in der Stadt auf euch. Da findet auch das Theaterfest statt und zur Einstimmung gibt's ab morgen dann die ersten Karten für die neue Saison. Da beginnt nämlich der Vorverkauf für alle Veranstaltungen bis Ende des Jahres. Karten gibt's zum Beispiel für den Sommernachtstraum und das Weihnachtsmärchen Das letzte Einhorn. Der Sommer 2026 ist nach Angaben des Deutschen Wetterdienstes der zweitwärmste Sommer, der je in Deutschland gemessen wurde. Im Durchschnitt war es bei uns 19,6 Grad warm, das zeigen vorläufige Berechnungen. Dem Deutschen Wetterdienst zufolge wäre so eine Hitzewelle ohne den von Menschen verursachten Klimawandel nicht möglich gewesen. Nach einem Verkehrsunfall heute Vormittag auf der A2 Richtung Dortmund ist der Lkw-Fahrer im Krankenhaus gestorben. Um kurz nach 10:30 ist der Lkw zwischen der Anschlussstelle Ostwestfalen-Lippe und der Brücke Winner Straße in die Leitplanke gekracht. Ersthelfende haben den Mann noch aus dem Lkw gezogen und reanimiert. Die Polizei geht von einem medizinischen Notfall aus, der zu dem Unfall geführt hat. Kurz vor der Landtagswahl in Sachsen-Anhalt an diesem Sonntag wirbt CDU-Ministerpräsident Sven Schulze weiter dafür, die abschlagsfreie Frührente nach 45 Beitragsjahren zu erhalten. Damit stellt er sich gegen Bundeskanzler Friedrich Merz. Die Situation in Ostdeutschland sei grundlegend anders als die in Westdeutschland, hat er im Spiegel gesagt. Viele Menschen hätten körperlich belastende Berufe ausgeübt und könnten nicht länger arbeiten.
8: Danke, Lara. Das Radio Bielefeld-Wetter. Ja, mit immer mal wieder Regen geht's jetzt durch den Montagnachmittag. Temperaturen noch so um die 19 Grad. Morgen und die kommenden Tage bleibt es ähnlich wie heute. Also mal ist es ganz schön mit Sonnenschein, dann ziehen aber auch ein paar Schauer durch. Heute gegen Abend ist dann sogar auch ein Gewitter drin. Tageswerte höchstens um 21 Grad. Jetzt bis Ende der Woche in den Nächten geht es runter etwa auf 14 Grad.
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8: 16.33, Radio Bielefeld Blitzer und Verkehr. Und es ist wirklich eine Menge los im ganzen Stadtgebiet. Ganz besonders auf Eckendorfer und Herforder Straße, beide Richtungen. Auf der Thalbrückenstraße geht auch gerade nicht so richtig viel. Die Beckaustraße ist voll, die Jöllenbecker Straße. Detmoler Straße ein- wie auswärts rund um die Siegerkreuzung, immer noch wegen der Baustelle. Und noch auf der Kreuzstraße Richtung Adenauerplatz. Und da teils unterm Ossi entlang Richtung Adenauerplatz, auch vom OWD kommt. Braucht ihr aktuell deutlich länger. Geblitzt wird's Grafenheider Straße, Stabmoorstraße und Umlohstraße. Und wenn doch noch mehr sein sollte, 08800 300, oder schickt mir kurz eine WhatsApp an Bielefeld 6x5. Wo, es gibt ja auch noch gute Nachrichten, Maike eben geschrieben hat, dass die Straßensperrung am Brackweder Friedhof aufgehoben ist. Jo. Übermorgen soll ja auch die Stadtbahn wieder fahren. Anscheinend geht's da jetzt auch an der Rosenhöhe mit dem Auto schon wieder vorbei.
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8: Guten Tag. Ich bin Dirk Sluter und die Nachrichten hat weiter für euch Lara Beckhaus.
9: Hallo.

0: Sommerhit 2026, Shakira und Burner Boy, Die Die. 20 Minuten vor 5 haben wir es mittlerweile und ihr habt ja schon gehört, dass wir mit uns die Toten Hosen so nah erleben können, wie sonst wahrscheinlich kaum einer.
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Toten Hosen, Trink aus. Also irgendwie hat es mich so ein bisschen an You Never Walk Alone erinnert, ne? Campino ist ja auch bekennender Liverpool-Fan, also wird schon passen so. 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Radio Bielefeld läuft. Viertel vor fünf durch.

Übermorgen geht's in der Schule wieder los. Heute schon auf den Straßen in Bielefeld. Die Bielefeld-Blitzer und Verkehr, boah, da ist aber einiges los, ne? Vor allen Dingen im Bereich Herforder Straße, Eckendorfer Straße, ein- wie auswärts, Stadtholz voll, Beckhausstraße voll, Talbrückenstraße ist viel los, Detmoller Straße aus beiden Richtungen, vor allen Dingen aber stadteinwärts, vor der Siegerkreuzung. Ja, und auch im Innenstadtbereich reichlich Verkehr. Viele Staus, fahrt bitte vorsichtig. Geblitzt wird, soweit wir wissen, noch an der Grafenheider, der Stapenhorststraße und der Umlohstraße. Ich bin Dirk Sluter. Das sind Lady Gaga und Bruno Mars mit Die with a Smile.

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2: Hallo.
1: Der Jöllenbecker Marktplatz soll schöner werden. Daran wird ja seit Anfang des Jahres ein bisschen gearbeitet. Da gab es schon eine Umfrage, was ihr euch dort wünscht. Und Lara, die bisherigen potenziellen Veränderungen, die können jetzt in einer Online-Befragung bewertet werden.
2: Genau, da könnt ihr auf einer 5-stufigen Skala angeben, wie positiv oder negativ ihr die Veränderungen einschätzt. In der letzten Woche wurden beispielsweise 2 Fahrbahnen verengt, um den Verkehr zu verlangsamen. Außerdem gibt es neue Sitzbänke, Fahrradbügel und Pflanzenkübel. Und in dieser Woche soll noch ein aufgemaltes Spiel auf dem Boot folgen. Die Veränderungen bleiben erstmal bis Anfang Oktober. Danach wird ausgewertet, wie diese im Testzeitraum angekommen sind. Das Leben in Deutschland ist im August weiter teurer geworden. Die Verbraucherpreise lagen um rund 2,9% über dem Niveau des Vorjahresmonats. Das hat das Statistische Bundesamt mitgeteilt. Mehr Infos hat Thomas Thonfeld.
3: Benzin, Diesel und Heizöl sind nach wie vor die Preistreiber, sagt Inflationsexpertin Silke Tober. Denn nachdem der Tankrabatt Ende Juni ausgelaufen war, waren die Preise schon spürbar gestiegen. Und im August ging es dann weiter rauf. Noch stärker als jetzt hatten die Verbraucherpreise zuletzt im Dezember 2023 angezogen. Tanken und Heizen kosteten im August über 10% mehr als vor einem Jahr. Wenigstens sind aber die Lebensmittelpreise einigermaßen stabil geblieben.
2: Zu trocken, zu warm, zu sonnig. Der Sommer 2026 ist nach einer vorläufigen Auswertung der zweitwärmste Sommer, der je in Deutschland gemessen wurde. Etwas wärmer war es im Durchschnitt nur im Sommer 2003. Mehr Infos hat Claudia Wächter.
4: So viele heiße Sommertage bei uns gab es noch nie. Also Tage mit 30 Grad und mehr. Selbst viele Nächte waren tropisch. Am wärmsten war es im Saarland. Es war ein Extremsommer mit tausenden Hitzetoten. Wälder brannten, Flüsse und Böden trockneten aus. Und das ist nicht nur Wetter. Solch eine Hitzewelle, sagen die Experten, wäre ohne den Klimawandel statistisch unmöglich gewesen.
2: Nach einem Verkehrsunfall heute Vormittag auf der A2 Richtung Dortmund ist der Lkw-Fahrer im Krankenhaus gestorben. Um kurz nach 10:30 ist der Lkw zwischen der Anschlussstelle Ostwestfalen-Lippe und der Brücke Winner Straße in die Leitplanke gekracht. Ersthelfende haben den Mann noch aus dem Lkw gezogen und reanimiert. Die Polizei geht von einem medizinischen Notfall aus, der zu dem Unfall geführt hat. Die Autobahn war bis 14 Uhr gesperrt. Ein durch ein Handy abgelenkter Jogger wurde gestern Morgen bei einem Verkehrsunfall in Ummeln schwer verletzt. Wie die Polizei mitteilt, war der 21-Jährige gegen 7:30 auf dem Gehweg der Gütersloher Straße unterwegs. Zwischen dem Knappweg und der Straße Ramsloh sei er dann plötzlich auf die Fahrbahn gelaufen, ohne auf den Verkehr zu achten. Eine 64-jährige Autofahrerin konnte einen Zusammenstoß laut Polizei nicht verhindern, obwohl sie bereits langsamer gefahren ist. Die Polizei warnt noch einmal davor, dass eine Ablenkung durch das Handy das Unfallrisiko für alle erhöht.
1: Lara, danke dir für die Nachrichten. Das nächste Update gibt's in einer halben Stunde. Das Radio Bielefeld Wetter, ja, da kommt noch ein bisschen Regen, auch vielleicht noch mal ein bisschen mehr. Die Gewitter, die mal befürchtet waren, die ziehen wie üblich an uns vorbei, aber so ganz trocken bleibt der Abend nicht. Morgen gibt's dann auch mal Sonne, mal Wolken und ein bisschen Regentemperaturen. Auch die kommenden Tage immer so um 20, 21 Grad. In den Nächten geht's runter etwa auf 14 Grad. Aktuell sind's 19 in der Bielefeld der Altstadt hier bei uns am Süsterplatz.
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1: Um 4:05 gucken wir auf ziemlich volle Straßen, besonders Eckendorfer und Herforder Straße und alles drumherum, also Beckhausstraße, am Stadtholz, die Stadtheider Straße, aber auch oben an der Talbrückenstraße geht wohl relativ wenig. Die Jöllenbecker Straße einwärts vor allen Dingen, die Detmoller Straße rund um die Ostlingkreuzung, Ostlingstraße, also die Sieker-Kreuzung auch wegen der Baustelle. Da braucht ihr heute wirklich viel Geduld. Ist was anderes als in den Ferien, wenn man dann merkt, dass nicht alle da sind. Geblitzt wird auf der Grafenheider, der Stapenhorst und der Umlohstraße. Und wenn ihr noch einen größeren Stau habt oder noch einen Blitzer entdeckt, schickt doch gerne eine WhatsApp an Bielefeld 6x5.
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1: Schön, dass ihr dabei seid. Ich bin Dirk Schlüter, Lara Beckert habt die Nachrichten bei uns.
2: Hallo.
1: Und beide sind wir immer noch ein bisschen geflasht vom Wackelpeter gestern. Das hat so einen Spaß gemacht mit euch. Deshalb ist das auch gleich nochmal ein Thema hier bei Radio Bielefeld am Montagnachmittag.

0: Vielleicht startet ihr ja gleich erst in die Spätschicht. Da sollte euch Alice DJ nochmal einen Kick gegeben haben, ne? Mit Better Off Alone. 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Und Mensch, wie schön war das denn gestern mit Tausenden von euch, mit Tausenden an Familien, groß und klein, auf unserem Wackelpeter im Ravensberger Park. Es gab so viel zu erleben, zu sehen, zu machen. Mit uns konntet ihr auch in unserem Radio Bielefeld Feuerwehrauto ja ein bisschen quatschen. Auch der Kollege Tim Forspel war mit dabei. Tim, die Stimmung hätte insgesamt nicht besser sein können, ne?
1: Nein, war wirklich herrlich. Wir haben den vielen Kids einfach mal das Mikro hingehalten und gefragt, was wünscht ihr euch für die Stadt? Und wen wollt ihr im Radio vielleicht unbedingt mal grüßen? Das klang dann so.
2: Ich bin Lukas. Hallo Oma. Liebe Grüße von mir.
1: Geht's süßer? Ich glaube nicht. Oder das klang auch so.
3: Hallo, ich bin Yara und ich grüße meine Mama Dominique.
1: Und Yara hatte natürlich auch einen Wunsch.
3: Ich wünsche mir für Bielefeld Einhörner.
1: Bei Elidas Wunsch hätte ich da eher eine konkrete Idee, wie man das umsetzen könnte.
4: Überall, wo man hinläuft, soll es riesige Spielplätze geben.
0: Einhörner und Spielplätze, wir geben das gerne weiter. Mal gucken, was davon eher klappt. Es war ja nicht nur bei uns viel los auf dem ganzen Platz im Ravensberger Park. Über 20 Bielefelder Kultureinrichtungen, Museen, der Zoll war mit dabei. Unsere ganzen Partner dazu, Zirkus, Theater, Live-Musik. Also da war schon ein bisschen was geboten auf der großen Bühne, ne?
1: Ja, es war wirklich viel los. Ein persönliches Highlight von mir sind da ja immer die Jungs von Randale. Die haben direkt zum Start um 11 Uhr losgelegt und echt den Regen weggerockt.
5: Also wir waren eben schon beim Randale-Konzert, das war ganz cool. Da bin ich jedes Jahr und das macht immer richtig Spaß. Und danach waren wir schon im Museum, haben uns hier schon ein paar Stände angeguckt und das war ganz cool.
1: Natürlich war wie immer alles kostenlos für die Besucher. Wir schätzen, in diesem Jahr dürften es etwa 30.000 bis 35.000 gewesen sein.
0: Und die merken sich bitte den letzten Feriensonntag 2027 schon mal vor, denn unsere Planung laufen quasi schon wieder. Wir freuen uns schon auf den Wackelpeter am Ende der kommenden Sommerferien. Übrigens am Rande gestern nur zweimal, dass kurzfristig ein Kind Mama oder Papa verloren hatte. Und auch in Sachen medizinischer Hilfe 2 Wespenstiche gab es. Ansonsten war es ein total friedlich und entspannter Wackelpeter 2026. Danke an alle, die dabei waren.
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17:23 Radio Bielefeld, Blitzer und Verkehr weiterhin mit vollen Straßen im gesamten Stadtgebiet, besonders Eckendorfer und Herforder Straße ein wie auswärts und alles drumherum, sage ich mal ganz pauschal. Ihr braucht teilweise eine halbe Stunde länger, auch auf der Deppmaler Straße, vor allen Dingen stadteinwärts wegen der Baustelle vor der Sieker Kreuzung. Ihr müsst heute tatsächlich ein bisschen Geduld mitbringen. Blitzer gibt's Grafenheider Straße, Stapenmoor Straße und Umloh Straße. Allen, wo es geht, eine gute Fahrt. Wir sind bei euch. 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Jetzt Bon Jovi. You give love a bad name.

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6: Schönen guten Tag, die Nachrichten hat Lara Beckhorst.
7: Hallo.
6: Ich bin Dirk Slüter und das ist eine Nachricht, die alle Fußballfans ins Mark treffen wird. Fußball-Superstar Lionel Messi hat seinen Rücktritt verkündet. Aber erstmal nur, Lara, aus der argentinischen Nationalmannschaft.
7: Genau, 6 Wochen nach der 0:1-Niederlage im WM-Endspiel gegen Spanien hat der 39-Jährige seine Entscheidung auf Instagram bekannt gegeben. Die Entscheidung habe ihm wehgetan, aber es sei der richtige Zeitpunkt. Messi bedankt sich bei allen für die Liebe der letzten 20 Jahre und bei seinen Trainern und Mitspielern. Vamos Argentina, schreibt er. Knapp eine Woche vor der Wahl in Sachsen-Anhalt hat Bundeskanzler Friedrich Merz heute vor Ort seinen ersten Wahlkampftermin. Merz wird am frühen Abend gemeinsam mit CDU-Ministerpräsident Sven Schulze in Quedlinburg im Harz erwartet. In Bielefeld steigt mit dem neuen Schuljahr die Zahl der Schülerinnen und Schüler an öffentlichen Schulen. Nach Angaben der Bezirksregierung Detmold starten diese Woche rund 47.500 Kinder mit der Schule. Das sind rund 380 mehr als im Schuljahr davor. Mit dem Gymnasium am Seidensticker Campus und der Teutoburger Waldförderschule gibt es in Bielefeld zum neuen Schuljahr gleich 2 neue Schulen. Ein betrunkener Bielefelder wollte in der Nacht von Freitag auf Samstag in Ummeln die Polizei kontrollieren. Gegen 2:30 wurde der Polizei ein verdächtiger Mann gemeldet, der am Spexel versucht, Autos anzuhalten. Als die Polizei dorthin gefahren ist, hat der 42-Jährige das auch bei dem Streifenwagen versucht. Gestern Morgen ist ein Häftling aus einem Gefängnis in Duisburg ausgebrochen. Dabei hat er einen Gitterstab durchgesägt, ein Fenster aufgedrückt und es ist einer 27 cm breiten und etwa 35 cm hohen Öffnung geklettert. Der Häftling war Ende Mai wegen 2 Wohnungseinbrüchen verurteilt worden. Sein Ausbruch war laut NRW-Justizministerium der erste aus einem Gefängnis in NRW seit 5 Jahren. Das letzte Mal ist es einem Häftling 2021 aus dem Gefängnis hier in Brackwede gelungen.
6: Ja, der von jetzt muss aber ziemlich gelenkig gewesen sein. Danke, Lara. Das Radio Bielefeld-Wetter, jetzt regnet sich so ein bisschen ein für die frühen Abendstunden. Nachher auch nochmal trocken, aber erstmal ist es relativ nass. Und dieses Wechselhafte von heute, mal Sonne, mal Regen, das gibt es auch die kommenden Tage. Es bleibt bei Temperaturen tagsüber bis maximal etwa 21 Grad. Die Sonne lässt sich auch schon mal blicken. Ja, aber dann, ne, auch wenn ihr zum Weinmarkt geht ab morgen, nehmt ihr sich jetzt halber mal so eine Regenpelerine mit. Aktuell bei uns in der City 18 Grad.
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6: 17.33 Uhr und auf den Straßen ist weiterhin sehr viel los. Rund um Eckendorfer und Herforder Straße ein wie auswärts auf allen Querstraßen, also am Stadtholz, auf der Beckhausstraße, auf der Stadtheiler Straße. Da ist ja wirklich viel los. Auch Detmolder Straße einwärts auf der Detmolder wegen der Baustelle vor der Sieker Kreuzung braucht ihr länger. Im Rest hat sich es jetzt größtenteils schon wieder ein bisschen beruhigt, aber es haben echt alle auf den Straßen gemerkt, ne? Heute auf dem Weg von der Arbeit, dass da die Ferien quasi jetzt schon vorbei sind, auch wenn es erst Mittwoch mit der Schule wieder losgeht. Geblitzt wird Grafenheiler Straße, Stapenmoorstraße und Umlohstraße. Wenn noch mehr ist, sagt per WhatsApp auch Bescheid an Bielefeld 6x5.
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6: Guten Tag, ich bin Dirk Slüter.
7: Ich bin Lara Beckhorst.
6: Und wir wünschen euch jetzt einen entspannten Weg Richtung Feierabend.

0: 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Um 20 Minuten vor 6, Radio Bielefeld, der Nachmittag läuft bei euch. Und wenn du prominent bist und sich gerade aber keiner so richtig für dich interessiert, dann gibt's hier ein todsicheres Mittel, um in die Schlagzeilen zu kommen. Lass dich scheiden oder gib jetzt wenigstens deine Trennung bekannt. Dann erzählt sogar Atze Schröder wieder lustige Sachen über dich.
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4: Veronika Ferres und Carsten Maschmeyer haben sich getrennt. Es war doch alles gut so. Die Ferres war versorgt und glücklich in Hannover und ist uns wenig bis gar nicht mehr auf die Nerven gegangen. Ja, und der Maschmeyer hat ein bisschen in der Höhle des Löwen rumgemöpselt. Das konnte doch alles gerne so bleiben. Jetzt geht die ganze Ochsentour wieder los. Ja, wat denn? Die Bunte und die Bild haben schon den Anfang gemacht. Lanz ist der Nächste, der die beiden in die Sendung zehrt. Dann Riverboat, Inas Nacht, Dschungelcamp. Und am Ende kann ich nicht mal mehr in Ruhe prominent getrennt gucken, ohne die beiden Grinsekatzen zu sehen. Unsere Oma hat immer gesagt, die Ferres, die habe ich immer gern gesehen. Ja, ich auch. Vor allem 1994 in Tom Gerhards ersten Film, Voll normal. Da hat die mir gut gefallen, als Tommys Schwester, dat Kahnen. Schön assi damals. Bah. Ja, der Löwe und das Supervibe. Ein Traumpaar. Ach nee, jetzt nicht mehr. Schade eigentlich.
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auch beim Kollegen Andreas Liebold. Ist die Sommerpause vorbei. Ab 19 Uhr talkt er wieder hier bei Radio Bielefeld. Gleich eine Stunde Spätschichten von mir nochmal einen Blick auf die Straßen, die weiter voll sind. Eckendorfer Straße, Herforder Straße. Vor allen Dingen jetzt rein in die Stadt, aber auch auswärts. Braucht ihr teils noch deutlich länger. Auch sonst im Stadtgebiet Detmoller Straße oder Jöllenberger Straße ist viel los. Geblitzt wird Grafenheider, Stapenhorst und Umlohstraße. Ich bin Dirk Slüter, wünsche euch jetzt einen fantastischen Montagabend. Bis morgen Nachmittag und tschüss.

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4: Und weiter geht's.

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1: Mit Christian Böder, guten Tag. Unterstützung bei Krankheit und im Alter. Das ist das Versprechen unserer Pflegekassen. Das Problem der Pflegeversicherung geht das Geld aus. Darauf macht der Spitzenverband der gesetzlichen Krankenkassen aufmerksam. Mittlerweile gäbe es Alarmstufe Rot, so der Verbandschef Blatt. Jannik Böke aus dem News-Team, eine Einschätzung, die mit Blick auf die aktuellen Zahlen durchaus nachvollziehbar ist.
2: Absolut. Allein in der ersten Jahreshälfte haben die Kassen einen Fehlbetrag von 770 Millionen Euro angehäuft. Wenn die Kosten weiter so steigen, würden im Oktober die Einnahmen nicht mehr reichen, um die Pflegeleistungen voll zu finanzieren, meint der GKV-Spitzenverband.

0: Unterm Strich heißt das, für 2026 liegt das Defizit voraussichtlich bei 1,2 Milliarden Euro und die Zahl ist wegen eines Kredits vom Bund de facto geschönt. Ohne dieses Darlehen würde das Minus bei 4,4 Milliarden Euro liegen.
1: Wie kann es denn überhaupt passieren, dass die Pflegekassen so enorme rote Zahlen erwirtschaften?
0: Naja, eines der Probleme ist schlicht und einfach, dass wir im Schnitt immer älter werden. Und je älter wir werden, desto mehr Erkrankungen treten auf. Bei den Pflegekassen gibt es aber noch ein weiteres Problem. Vor knapp 10 Jahren hat der Bund die Kriterien für eine Pflegebedürftigkeit angepasst. Und der Verband sagt, dadurch gibt es mehr Menschen, die Anspruch auf Pflegeleistungen haben. Kurzfristig fordert der Verband deshalb finanzielle Unterstützung. Für den Herbst plant die Bundesregierung zudem eine Reform der Pflegeversicherung.
1: Vielen Dank, Yannick. Und hier haben wir weitere Nachrichten in der Zusammenfassung. Das Leben in Deutschland ist im August wieder etwas teurer geworden. Nach vorläufigen Berechnungen des Statistischen Bundesamtes lag die Inflationsrate bei 2,9%. Grund sind demnach die hohen und steigenden Energiepreise. Bei den Lebensmitteln hat sich im Vergleich zum Vormonat allerdings so wenig getan. Nach der verheerenden Sturzflut im Himalaya ist die Zahl der Todesopfer weiter gestiegen. Laut Behördenangaben gibt es mittlerweile 955 Fälle, die Mehrheit davon in Nepal. Mittlerweile wurde dort auch die Zahl der Vermissten auf rund 3.925 nach unten korrigiert. Dazu kommen weitere knapp 550 Vermisste im benachbarten Tibet, das von China kontrolliert wird. Fußball-Superstar Lionel Messi hat seinen Rücktritt aus der argentinischen Nationalmannschaft erklärt. Der 39-Jährige verkündete seine Entscheidung via Social Media 6 Wochen nach der 0:1-Niederlage im WM-Endspiel gegen Spanien. Keine 24 Stunden nach den tödlichen Schüssen bei einem Techno-Rave im schweizerischen Kanton Aargau hat die Polizei einen Tatverdächtigen festgenommen. Es handle sich um einen 43-jährigen Schweizer, heißt es. Was sich genau abgespielt hat und was den Tatverdächtigen zu der Tat getrieben haben soll, wird derzeit ermittelt. In der Nacht zu Sonntag soll der 43-Jährige das Gelände eines Rennvereins betreten haben, auf dem zuvor eine Techno-Party mit über 3000 Menschen gelaufen war. Bis auf etwa 100 waren die meisten aber bereits abgereist. Der Mann soll dann mit 2 Waffen um sich geschossen haben. Eine 22-jährige Frau aus Italien starb. 5 weitere Menschen wurden verletzt. Mittlerweile seien alle Verletzten außer Lebensgefahr, hieß es von der Polizei. Das waren die Nachrichten mit Christian Böder.
2: Das Wetter am Dienstag zeigt sich abwechselnd bewölkt, sonnig mit ein paar Regentropfen, vor allem um den Nachmittag herum. Gegen Feierabend gibt es dann aber auch immer öfter Sonne für uns. Temperaturen maximal bei 20 Grad, das bleibt im Verlauf der Woche auch erstmal so. Wärmer wird es erst ums Wochenende rum, Samstag 25 Grad und Sonntag 24. Radio Bielefeld, Blitzer und Verkehr, da haben wir es hier und da noch so ein bisschen mit dem Feierabendverkehr zu tun. Ihr solltet aber überall ganz gut durchkommen. Staus und Störungen habe ich nicht für euch. Alle Updates von unseren Straßen findet ihr aber auch immer online bei uns auf radiobielefeld.de oder in der kostenlosen Radio Bielefeld App. Gute Fahrt!
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2: Es geht durch diesen Montagabend hier in der Spätschicht. Marlene bin ich, freue mich, dass wir das zusammen machen. Also lehnt euch zurück, fahrt den PC bei der Arbeit runter, macht euch im Auto schön Sitzheizung an. Wir machen uns hier eine gute Zeit zusammen mit den Hits. Einen schönen Feierabend wünsche ich euch.
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Ja, Leute, jetzt ist es soweit. Der Moment, auf den keiner Bock hat. Vor 10 Tagen kam die neue Staffel Outer Banks raus. Ich bin jetzt durch damit und jetzt kommt das klassische Post-Serien-Loch. Und das ist ja wirklich ein Scheißgefühl, wenn man richtig tief in einer Serie drin war, die dann vorbei ist. Also, es fühlt sich an wie nach einer Trennung. Aber wir kommen da natürlich zusammen drüber hinweg. Zum Beispiel mit der neuen Serie Lanterns. Ist ein Mix aus Superhelden, Action und Krimi. Die Superhelden werden in der Serie zu Detektiven und wir begleiten Hal Jordan, der seinen neuen Schützling Jon Stewart ausbildet. Die beiden sollen die Erde beschützen und müssen einen Mord aufklären. Also es wird sogar richtig spannend. Oder, falls ihr eher so auf leichtere Unterhaltung steht, ist seit kurzem die Serie Alley Cats draußen. Ist eine animierte Serie, solltet ihr aber trotzdem ohne Kinder gucken. Der Humor ist ein bisschen schroffer, es wird viel geflucht. Geht da um Straßenkatzen, die einer anderen Katze helfen, ihr Zuhause wiederzufinden. Also so ein bisschen Findet Nemo gemischt mit Garfield. Ist absurd, aber trotzdem super lustig. Beides große Empfehlungen. Und noch mehr Film- und Serientipps findet ihr auch online bei uns im Streaming-Tipp. Also klickt euch da mal durch und dann macht euch einen gemütlichen Montagabend.

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1: Also uns macht er ja sowieso immer viel Spaß. Aber auch ihr habt ihn gefeiert, unseren Wackelpeter im Ravensberger Park.
2: Also ich finde es schon ganz schön cool hier. 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
4: Dem Wackelpeter die Hand gegeben.
3: Dem Wackelpeter die Hand gegeben? 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
4: Weich.
3: Und warum hast du dich so gefreut? Was ist so toll daran? Weil der so riesig ist oder warum ist das so cool?
4: Weil der so witzige Kabelhaare hat.
3: Was ist so das Tolle am Wackelpeter?
5: Damit die Kinder auch mal andere Dinge erfahren. 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
1: Das letzte Sommerferienwochenende liegt in Bielefeld hinter uns und das haben viele nochmal zum Feiern genutzt. Tim Lindbrücker hier nochmal mit den Radio Bielefeld Nachrichten. Guten Abend. Zehntausende waren es wieder, die am letzten Feriensonntag wie immer in den Ravensberger Park gepilgert sind. Große und vor allen Dingen viele kleine Besucherinnen und Besucher beim Kinderkulturfest Wackelpeter von Radio Bielefeld, dem Kulturamt und vielen Partnern. Es wurde gespielt, es wurden Attraktionen gezeigt, Künstler und Bands sind aufgetreten und auch auf dem Schweinemarkt in Bragwede, die 584. Ausgabe mittlerweile, war das ganze Wochenende viel Trubel und guter Besuch. Jetzt freuen sich zumindest einige auf den Schulstart in Bielefeld.
2: Und ich bin Tim Donsbach. Hallo zusammen. Heute Mittag hatte ich die Radio Bielefeld Nachrichten für euch. Darin war unter anderem die Stapenhorststraße Thema, denn die ist ab heute bis voraussichtlich Ende Oktober eine Einbahnstraße. Und zwar zwischen der Humboldt- und der Wittekindstraße. Da geht es nur noch statt auswärts lang, statt einwärts geht es für alle, die in Richtung Innenstadt wollen, über eine Umleitung über die Wertherstraße. Hintergrund sind Arbeiten an einer Wasserleitung in dem Bereich.
3: Und diese Woche geht's auch wieder los mit der Schule bei uns in Bielefeld und das mit mehr Schülerinnen und Schülern als letztes Schuljahr. Hi, ich bin Lara Beckhort. Ich hatte heute Nachmittag die Nachrichten für euch und nach Angaben der Bezirksregierung Detmold starten diese Woche rund 47.500 Kinder bei uns mit der Schule. Das sind rund 380 mehr als im Schuljahr davor. Darunter sind etwa 3.180 i-Dötzchen. Letztes Jahr waren es noch 130 weniger. Die Zahlen beziehen sich aber nur auf öffentliche Schulen. Davon gibt es zum neuen Schuljahr auch zwei neue bei uns in Bielefeld. Das Gymnasium am Seidenstecker Campus und die Teutoburger Wald Förderschule. Insgesamt starten in OWL rund 279.000 Kinder mit der Schule.
4: Wir schauen rüber aufs Wetter für die Woche. Da geht's morgen mit einer dicken Wolkendecke rein bis 20 Grad. Ein bisschen nasser wird's, aber Sonne mischt da auch immer mal wieder mit. Mittwoch dann trockener und mehr Sonne, maximal 21. Und ab Donnerstag zieht sich dann wieder mehr zu bei uns. Da wird's grauer, regnerischer, aber zum Wochenende auch wieder wärmer.
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4: Radio Bielefeld, Blitzer und Verkehr, da haben wir es hier und da noch so ein bisschen mit dem Feierabendverkehr zu tun. Ihr solltet aber überall ganz gut durchkommen. Staus und Störungen habe ich nicht für euch. Alle Updates von unseren Straßen findet ihr aber auch immer online bei uns auf radiobielefeld.de oder in der kostenlosen Radio Bielefeld App. Gute Fahrt! Die Spätschicht mit mir, Marlene Sokol, und den Hits. Da ist für jeden was dabei. Ob ihr jetzt am Abend eher abschalten möchtet und Ruhe braucht oder eher nochmal richtig hochfahren wollt, noch zum Sport wollt, die Küche aufräumen müsst, kriegen wir doch alles hin. Nur hier in der Spätschicht.
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1: Things We Lost in the Fire von Bastille. Wir starten in die neue Woche mit ganz viel neuer Musik. Freitag gab es wie üblich zum You Music Friday neue Musik. Und ein absolutes Highlight ist das neue Album von ihm hier. Fever Dream heißt der Hit und ist auch mit drauf auf dem neuen Album von Alex Warren. Wild Child heißt das Album, ist seit Freitag draußen und ist richtig, richtig schön geworden. Viele emotionale Songs, viele positive Vibes, aber auch so ein bisschen Herzschmerz. Und ein ganz besonderes Feature ist auch mit dabei, das hat Alex Warren jetzt über Instagram verraten. Mit drauf ist nämlich ein Gitarrensolo von John Mayer, was dem verstorbenen Vater von Alex Warren gewidmet ist. Der war ein riesen John Mayer-Fan und deshalb hat Alex Warren im Titelsong Wild Child eine Sprachaufnahme von seinem Vater eingebunden, gefolgt von der Musik von John Mayer, also nochmal emotionaler. Mein persönliches Highlight auf dem Album ist aber der Hit Passenger. Hat viel Energie, ist perfekt für den Montagabend. Wir hören rein ins neue Album von Alex Warren, seit Freitag draußen zuerst.

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1: Mit Christian Böder, guten Abend. Die Pommes bei uns könnten schon bald teurer und kürzer werden, denn die extreme Trockenheit in diesem Sommer macht den Bauern in NRW, vor allem bei den Kartoffeln, zu schaffen. Menge und teilweise auch die Qualität sind nicht so wie gewohnt. NRW-Landwirtschaftsministerin Gorissen und die Landwirtschaftskammer rechnen deshalb mit leicht steigenden Preisen. José Nasjandi für uns im Landtagsstudio hat die Erntebilanz der NRW-Bauern verfolgt. José, wie ist denn die Lage insgesamt?
2: Ja, beim Getreide sind die Landwirte in NRW tatsächlich noch mit einem blauen Auge davongekommen. Der Winterweizen liegt im Durchschnitt trotz Hitze und Trockenheit. Anders sieht es bei den Kartoffeln, beim Mais und den Zuckerrüben aus. Hier werden deutliche Ertragseinbußen erwartet. Bei den Kartoffeln kommt noch dazu, es wurden weniger Flächen angebaut und das dürfte den Preis für Kartoffeln zumindest weiter nach oben treiben. Landwirtschaftsministerin Gorissen sagte hier in Düsseldorf aber, dass sie nicht glaubt, dass das für uns Verbraucher zum großen Problem wird.
3: Da wird sich, glaube ich, kein Verbraucher überheben beim Kartoffelpreis. Das würde mich zumindest wundern. Aber ich bin auch dankbar dafür, wenn die Landwirte mit den Kartoffeln auch wieder Geld verdienen können.
2: Wie viel die Kartoffeln am Ende tatsächlich kosten werden, das hängt auch vom Weltmarkt ab. Und für die Bauern bleibt die Lage an.

0: Gespannt. Dünger, Energie und Diesel sind teurer geworden. Gleichzeitig können sie ihre gestiegenen Kosten oft nicht über die Verkaufspreise ausgleichen. Das Land will deshalb stärker auf Bewässerung, robustere Pflanzensorten und künstliche Intelligenz setzen, damit die Ernten auch bei den Wetterextremen in Zukunft gesichert werden können.
1: Vielen Dank, José. Und hier haben wir weitere Nachrichten in der Zusammenfassung. Ab Oktober könnten der Pflegeversicherung die Mittel ausgehen, um alle Leistungen voll zu erstatten. Bis Jahresende fehlten schätzungsweise 500 Millionen Euro. Das meldet der Spitzenverband der gesetzlichen Kranken- und Pflegeversicherung GKV. Die Ausgaben in der Pflege stiegen inzwischen fast dreimal stärker als die Einnahmen, heißt es. Wenn sich junge Menschen online radikalisieren lassen, hängt das auch mit den Internetplattformen zusammen, die sie nutzen. Nach Angaben des Bundesamtes für Verfassungsschutz spielen neben psychologischen Faktoren auch Algorithmen von Plattformbetreibern eine Rolle, die verstärkt auf kontroverse Inhalte setzen. Nutzer werden zunächst mit scheinbar harmlosen Inhalten gelockt und dann in eine digitale Echokammer geführt, in der radikale Inhalte wiederholt und bestätigt werden. Fußball-Superstar Lionel Messi beendet seine Länderspielkarriere. Der 39-Jährige hat seinen Rücktritt aus der argentinischen Nationalmannschaft angekündigt. Das entsprechende Statement hatte Messi bereits zwei Tage nach der 0:1-Niederlage im WM-Finale gegen Spanien verfasst. Messi kann auf eine außergewöhnliche Karriere als Spieler in der argentinischen Nationalelf zurückschauen. Über 20 Jahre war er dabei, nahm an 6 Weltmeisterschaften teil, wurde mit seinen Teamkameraden 2022 Weltmeister und zweimal Vize-Weltmeister. Dazu gewann er zweimal die Copa America. Der achtmalige Weltfußballer wird nun nur noch in der Major League Soccer in den USA aktiv sein. Sein Vertrag bei Inter Miami ist noch bis Ende 2028 gültig. Das waren die Nachrichten mit Christian Böder.
2: Das Radio Bielefeld Wetter, da gehen die Temperaturen in der Nacht auf etwa 14 Grad runter, bevor es morgen wieder bis 21 Grad raufgeht. Sonne gibt's morgen, Wolken auch und auch ein bisschen Regen. Am Mittwoch auch wieder bis zu 21 Grad.
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2: Radio Bielefeld, Blitzer und Verkehr. Es wird geblitzt an der Grafenheider Straße, an der Stabenhorststraße und an der Umlohstraße.
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2: Mit Andreas Liebold, schönen guten Abend. Sie hat für die Zeitschrift Gala über die Fashion Week in New York geschrieben. Sie hat mit der Sängerin Beth Ditto von der Band Gossip in deren Suite bis zum Sonnenaufgang gefeiert. Sie hat in Bielefeld die Founders Foundation mit aufgebaut und jetzt hat sie ein eigenes Start-up gegründet. Mit dem kämpft sie quasi gegen den Hausärztemangel in Deutschland. Von Haus aus ist sie übrigens Journalistin. Ja, da kommt viel zusammen, über das wir heute sprechen können. Julia Trolley, herzlich willkommen. Schön, dass du da bist.
5: Ja, herzlich willkommen. Danke. Ich freue mich, hier zu sein.
2: Dein Werdegang, die verschiedenen Stationen. Du warst bei Bertelsmann, du warst bei Gruner und Ja, bei Kyocera, bei der Founders Foundation. Jetzt hast du ein eigenes sogenanntes medizinisch-technisches Startup, wird natürlich abgekürzt MedTech. Wie viel ist strategische Planung von dir gewesen und wie viel ist vielleicht auch Zufall gewesen bei diesem Weg?
5: Bei diesem Weg, ich glaube, Zufall spielt immer eine große Rolle, weil ich meinen Co-Founder über Elisabeth Lorange damals kennengelernt habe und wir einfach gematcht haben und immer im Kontakt geblieben sind. Und strategisch, also ich hatte immer schon vor, mich selbstständig zu machen oder auch zu gründen, kommt einfach daher, dass ich 9 Jahre bei der Founders Foundation gewesen bin und ja nicht 24/7, aber 5 Tage die Woche eigentlich junge Talente gesehen habe, wie sie ihre Unternehmensideen entwickeln und dann auf die Straße bringen. Und das fand ich super, genau. Und Medizin interessiert mich schon immer.
2: In all den Jahren gab es da auch mal einen Moment, in dem die Dinge einfach viel schneller passierten, als du dachtest, so, oh, wie bin ich eigentlich jetzt hier gelandet?
5: Also wenn ich jetzt rückblickend zurückschaue, ja, es ist viel passiert, wo ich mich gefragt habe, wo ist die Zeit geblieben? Wir haben damals die Idee gehabt, die Hintern auf Things aufzuziehen, einfach ein Event zu machen in Bielefeld, für die B2B, für die Industrie. Und ja, wir haben das konzipiert, aufgesetzt und durchgeführt. Und wenn ich mich nicht täusche, war das dieses Jahr, glaube ich, die 9. Hinterland oder die 8. Hinterland? Sorry, wenn ich es nicht ganz genau weiß.
2: Ist nicht schlimm. Julia Trolley zu Gast bei Liebold Live. Nach 2 Songs machen wir weiter.

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1: Die Kommunikationsexpertin Julia Trolley hat vor ein paar Monaten zusammen mit einem Arzt ein Startup mit dem Namen Bright Medicus ins Leben gerufen. Da geht es um Medizin, auch um Technik. Eure Firma hilft Ärzten, die sich niederlassen wollen, die Gründung oder den Betrieb einer Praxis einfacher und attraktiver zu machen. Erstmal so ganz kurz erklärt, wir gehen später noch genauer drauf ein. Aber vorab zu deinem Werdegang. Du bist in Gütersloh aufgewachsen, hast dort am städtischen Gymnasium Abitur gemacht, hättest dann natürlich studieren können, hast du aber nicht gemacht. Du hast nach der Schule erst eine Ausbildung bei Bertelsmann gemacht. Warum?
2: Richtig, genau. Mein Vater hat damals gesagt, du machst bitte erst was Richtiges, was Bodenständiges und dann kannst du immer noch in die Welt der Universitäten abtauchen.
1: War gar nicht deine Idee?
2: War nicht meine Idee, okay. Tatsächlich. Ich hatte auch dann drei Bewerbungen rausgeschickt in Gütersloh. Klassischerweise einmal Bank, einmal Bertelsmann, einmal Miele und Bertelsmann ist es dann geworden.
1: Du wurdest ausgebildet zur Industriekauffrau mit Schwerpunkt Medien. Gab es, wenn du jetzt mal daran zurückdenkst, gab es in dieser Zeit Situationen oder Erfahrungen, von denen du heute noch zehren kannst?
2: Innerhalb der Ausbildung. Also ich hatte halt das Glück, dass ich sehr viele Abteilungen hatte, die sich mit Marketing und Medien beschäftigt haben. Und meine erste Abteilung war bei Dialog E. Da wollte keiner hin. Das war die neue Agentur, Inhouse-Agentur, von der Medienfabrik damals mitgegründet. Und da habe ich tatsächlich dann auch meinen Mentor kennengelernt, meinen ersten. Und das war schon etwas, weil er hat mir sehr, sehr viel mitgegeben.
1: Danach bist du fürs Studium Soziologie und Kommunikationswissenschaften nach Münster gegangen. Münster ist eine Studentenstadt par excellence. Warst du eher so die taffe Studentin, möglichst schnell fertig werden, um Geld zu verdienen? Oder hast du auch bei den Studentenpartys richtig mitgefeiert?
2: Ich war tatsächlich jetzt nicht ein Hybrid. Ich war mehr tough und habe auch gearbeitet neben dem Studium und habe das auch relativ zügig durchgezogen. Aber ich hatte natürlich auch WG-Partys bei uns.
1: Und dann hast du noch den Master in Journalistik in Hamburg gemacht. Wie war das für dich von Gütersloh über Münster nach Hamburg in diese Metropole? War das befreiend oder anfangs auch ein bisschen einschüchternd?
2: Ich habe mich halt super darauf gefreut aus dem Grund, weil mein Lieblingsfilm damals Der Teufel trägt Prada ist und ich eigentlich damals in Hamburg ein Wirtschaftsmagazin für Frauen eröffnen wollte. Genau.
1: Aber dann ist Julia bei der Zeitschrift Gala gelandet. Da sprechen wir gleich drüber.
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1: In Hamburg hat Julia Trolle ihren Masterabschluss in Journalistik gemacht und nebenbei bei Gruner & Jahr gearbeitet. Sie hat für die Financial Times geschrieben, für Kapital und dann für die Gala. Ich nehme an, du hast Artikel geschrieben.
2: Bei der Gala habe ich den Chefredakteur unterstützt. Also Assistenz, operativ und Korrekturlesen nennt man das.
1: Gehen wir ein Stück zurück. Weißt du noch deinen ersten Artikel für die Financial Times?
2: Nein, leider nicht.
1: Weißt du nicht mehr.
2: Aber es war ein Profil.
1: Okay. Financial Times und die Gala, da liegen Welten dazwischen, was die Inhalte angeht und die Zielgruppe. War das problemlos für dich?
2: Also die Financial Times, da habe ich mich bewusst für entschieden, wegen Qualitätsmedien, immer super wichtig im Journalismus, auch im Studienfach. Als die Financial Times Deutschland dann zugemacht worden ist, wurde mir halt ein Job angeboten im Gala-Bereich. Und dann musste ich wirklich 2 Wochen überlegen, weil das ja von der hellen Seite zur dunklen Seite sozusagen die Wanderung ist.
1: Die dunkle Seite.
2: Ja.
1: Und als du dann für die Gala gearbeitet hast, wurdest du zur Fashion Week nach New York geschickt. Warst du da so 23 Jahre alt?
2: Nee, ich bin ein bisschen älter. Ich habe angefangen nach meiner Ausbildung, habe dann ja erst in Münster meinen Bachelor gemacht und bin dann nach Hamburg. Also ich war schon ja so 27, 28 und ich habe das für mich selber eingestielt. Also ich habe der Gala gesagt, ich zahle den Flug, aber dafür darf ich zur Fashion Week und kann mir über die Gala dann auch die ganzen Einladungen holen und habe dann aus Hamburg heraus mich bei allen Marken gemeldet und die haben mir dann die Einladung geschickt, unter anderem Tommy Hilfiger, Victoria Beckham.
1: 27 Jahre alt. Wie fühlt sich das an, plötzlich zwischen Laufstegen, Blitzlichtgewitter und internationalen Stars rumzulaufen? War das ein Traum wird wahr oder war das erstmal auch ein bisschen surreal?
2: Es war total surreal. Vor allem, als wir angekommen sind, musste man natürlich einmal am Flughafen diese Superprüfung durchlaufen, warum man denn da sei und wo man lebte. Und weil wir ja Geld sparen wollten, hatten wir Airbnb gemacht und das sah Amerika damals schon nicht so gern. Also haben wir erzählt, es ist eine Freundin und wir sind Studenten und dann war das okay. Und wir sind tatsächlich in einem farbigen Viertel ausgestiegen auf der falschen Seite und waren dann die einzigen Mädels von der Fashion Week, die da rumgelaufen sind. Aber es waren alle super lieb und haben uns dann gezeigt, wie wir wieder zurückkommen auf die andere Seite sozusagen. Und dann waren wir 42. dann West und dann war das auch okay. Und da war auch unsere Wohnung im spanischen Viertel, genau.
1: Ihr habt es überlebt.
2: Wir haben es überlebt. Ja, ich glaube, es war eher belustigend, weil wir mit super vielen Koffern da einfach auf, hohen Schuhen durch die Gegend gestöchselt sind und die Adressen einfach vorne und hinten nicht passten. Und es war einfach nur der falsche Zug und die falsche Seite sozusagen. Was ist

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1: Das letzte Sommerferienwochenende liegt in Bielefeld hinter uns und das haben viele nochmal zum Feiern genutzt. Tim Lindbrücker hier nochmal mit den Radio Bielefeld Nachrichten. Guten Abend. Zehntausende waren es wieder, die am letzten Feriensonntag wie immer in den Ravensberger Park gepilgert sind. Große und vor allen Dingen viele kleine Besucherinnen und Besucher beim Kinderkulturfest Wackelpeter von Radio Bielefeld, dem Kulturamt und vielen Partnern. Es wurde gespielt, es wurden Attraktionen gezeigt, Künstler und Bands sind aufgetreten. Und auch auf dem Schweinemarkt in Bragwede, die 584. Ausgabe mittlerweile, war das ganze Wochenende viel Trubel und guter Besuch. Jetzt freuen sich zumindest einige auf den Schulstart in Bielefeld.
2: Und ich bin Tim Donsbach. Hallo zusammen. Heute Mittag hatte ich die Radio Bielefeld Nachrichten für euch. Darin war unter anderem die Stapenhorststraße Thema, denn die ist ab heute bis voraussichtlich Ende Oktober eine Einbahnstraße. Und zwar zwischen der Humboldt- und der Wittekindstraße. Da geht es nur noch statt auswärts lang. Statt einwärts geht es für alle, die in Richtung Innenstadt wollen, über eine Umleitung über die Wertherstraße. Hintergrund sind Arbeiten an einer Wasserleitung in dem Bereich.
3: Und diese Woche geht's auch wieder los mit der Schule bei uns in Bielefeld und das mit mehr Schülerinnen und Schülern als letztes Schuljahr. Hi, ich bin Lara Beckhort. Ich hatte heute Nachmittag die Nachrichten für euch und nach Angaben der Bezirksregierung Detmold starten diese Woche rund 47.500 Kinder bei uns mit der Schule. Das sind rund 380 mehr als im Schuljahr davor. Darunter sind etwa 3.180 I-Dötzchen. Letztes Jahr waren es noch 130 weniger. Die Zahlen beziehen sich aber nur auf öffentliche Schulen. Davon gibt es zum neuen Schuljahr auch zwei neue bei uns in Bielefeld. Das Gymnasium am Seidenstecker Campus und die Teutoburger Wald Förderschule. Insgesamt starten in OWL rund 279.000 Kinder mit der Schule.
0: Und das Radio Bielefeld Wetter, da liegen in der kommenden Nacht die Temperaturen so um die 14 Grad. Morgen gibt es Wolken und Sonne und auch ein bisschen Regen. Und die Temperaturen erreichen 21 Grad, am Mittwoch dann ebenfalls bis 21 Grad. Und Radio Bielefeld Blitzer und Verkehr. Es wird geblitzt an der Stabmausstraße, an der Umlohstraße und an der Grafenheider Straße.
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0: Mit Andreas Liebold, schönen guten Abend. Nach dem Studium hat Julia Trulley erst bei der Touch of Gala und dann anderthalb Jahre bei Kyocera in Hamburg gearbeitet. Die Firma kennt man also zumindest früher wegen ihrer Drucker. Die machen inzwischen auch andere Sachen. Du hast dort den Bereich Marketing, Innovation mit aufgebaut. Ui, das klingt nach einer Menge Vertrauen der Firma in eine Frau, die gerade von der Uni kommt.
5: Ja, lag daran, dass meine Bekannte von der Gala die Frau von einem Manager gewesen ist. Also hier geht es halt wieder ums Netzwerk, die mich sozusagen ihm vorgestellt hatte. Und aufgrund dessen, dass ich ja so tough und auf Zack war, konnte er sich das gut vorstellen.
0: Vorher Fashion Week in New York und Artikel für die Gala schreiben und jetzt den Kunden Drucker schmackhaft machen. War das für dich als junge Frau attraktiv oder war es einfach wichtig, einen Jobeinstieg bei einer renommierten Firma zu kriegen?
5: Ich glaube, zweiteres. Wichtig, erstmal den Jobeinstieg zu bekommen. Ich hatte auch ein, zwei Jobangebote bei Gruner und Jahr, die haben aber thematisch für mich ja irgendwie nicht gepasst oder die Abteilung und es war auch gerade alles im Umbruch, da war ich mir so unsicher und bin dann mit meinem Sicherungsfaktor, ne, damals von meinem Papa hat man es ja auch schon gemerkt, dass er gesagt hat, mach mir erst die Ausbildung, habe ich ja auch vertraut, habe ich auch erstmal einen bodenständigen Job gesucht und es hat super viel Spaß gemacht. Ich habe die japanische Kultur kennengelernt, also Frauen müssen halt viel leisten, um denselben Stellenwert zu bekommen in der Abteilung, das habe ich mir auch erarbeitet und genau, ich habe halt versucht, Drucker ein bisschen sexy zu machen, indem wir Veranstaltungen organisiert haben und unter anderem dann mit einem Eventpartner Tesla, kennt man ja heute. Damals war das in Deutschland noch nicht so bekannt. Da wurde in Dach erstmal, also Dach, Deutschland, Österreich, Schweiz, ausgebaut, die Marke bekannt gemacht und da gab es auch nur das Model S. Und davon hatten wir dann fünf an der Hamburger Alster stehen und die konnten dann von den Kunden Probe gefahren werden. Und vorher gab es halt die Breitseite Sexy Drucker und was man damit alles machen konnte. Und die Vertriebler waren sehr happy, weil natürlich das einfach eine angenehmere Atmosphäre war, Kundengespräche zu führen. Ja.

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1: Julia Trulay hat mit einem Kollegen zusammen das Startup Bright Medicus in Bielefeld gegründet vor ein paar Monaten. Das unterstützt Ärzte und Ärztinnen bei der Gründung und beim Betrieb einer Arztpraxis. 6 Monate seid ihr jetzt am Start. Ist das noch Gründungsphase und Akquisephase oder ist es schon mittendrin?
2: Nee, ist auf jeden Fall noch Gründungsphase. Also es ist super viel zu tun. Wir sind auch ein kleines Team mit super viel Arbeit und die Woche kann gar nicht genug Stunden haben. Also ich versuche auch diese beschreibenden 6 Stunden zu schlafen, die man schlafen sollte. Ja.
1: Das klingt ja sehr seriös, eure Geschäftsidee. Ist es bestimmt auch. Darfst du da heute überhaupt drüber sprechen, dass du mit Weltstars wie der Sängerin Beth Ditto mal bis zum Morgengrauen in einer Hotelsuite abgefeiert hast? Wie kam es dazu? Hatte das mit New York, als du für die Gala von der Fashion Week berichtet hast, zu tun gehabt?
2: Nee, das war das Jubiläum von der Gala, 20 Jahre Gala. Und da habe ich den Chefredakteur, Herrn Krug, damals unterstützt, das ganze Konzept mit aufzusetzen und war dementsprechend auf der Veranstaltung, wo sie auch war und durfte sie und Barbara Schöneberger betreuen.
1: Beth Ditto hatte mit der Band Gossip 2009 den Welthit Heavy Cross. Warst du mit ihr feiern vor oder nach Heavy Cross?
2: Vorher hat man sie ja begleitet auf ihre Suite. Also sie hatte natürlich die Top-Suite ganz oben. Das war die MS Europa 2, die eingeweiht worden ist. Das war so deren Jungfernfahrt, nennt man das, glaube ich. Genau. Und im Prinzip nach ihrem Auftritt.
1: Nee, ich meine, war der Hit schon lange... War der Welthit schon raus oder kam der erst später, nachdem du sie kennengelernt hast?
2: Nein, der kam schon raus, da war ich noch in Münster am Studieren. Deswegen fanden wir es auch cool, dass wir sie gewinnen konnten, zu kommen als Künstlerin.
1: Und wie kam es dann dazu, dass ihr zusammen gefeiert habt?
2: Weil wir, ich sag mal so, wenn man Weltstars wie sie, die eigentlich auch nur normale Menschen sind, willkommen heißt in Hamburg, sich darum kümmert, dass sie in ihrem Hotelzimmer gut ankommen, dass ihre Frau auch mit herzlich willkommen wird und dass man ihr dann hilft, sich auch zurechtzufinden. Und das ist ja auch viel Vorbereitung. Das sind Künstler, die haben einen sehr hohen Anspruch an die Performance. Und im Nachgang haben wir dann zusammen gefeiert. Und ja, viele wollen sich dann zurückziehen und dann haben wir uns einfach ein bisschen mit zurückgezogen und sie ist dann auch mit ihrer Frau irgendwann dann Richtung Hotel gezogen und wir durften aber in der Suite noch bleiben und das war wirklich schön. Also das ist eine Suite, die man sich sonst vielleicht als Studentin zumindest nicht hätte leisten können. Genau.

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1: Julia Trulei hat Journalismus studiert, danach für große Medienhäuser in Hamburg gearbeitet, dann bei der Founders Foundation in Bielefeld Startups begleitet. Jetzt ist sie Gründerin im Gesundheitssektor mit der Firma Bright Medicus. Ihr übernehmt den ganzen Orga- und Bürokratiekram und die Ärzte und Ärztinnen müssen sich nicht mehr darum kümmern und haben deshalb mehr Zeit für die Patienten und Patientinnen. Passt das so ungefähr?
2: Ja, das ist richtig. Das trifft's.
1: Ihr nennt das, was ihr anbietet, Praxis as a Service. Was heißt das?
2: Ein bisschen so eine kleine Hommage an Software as a Service. Also wir statten die Praxis vollumfänglich aus und das ist der Service und die Ärzte können sich sozusagen dann über eine monatliche Fee einbuchen und dürfen dann alles benutzen, was in der Praxis ist, wie Coworking für Ärzte.
1: Das sind jetzt viele englische Begriffe, unter anderem was das Wort Fee, also für eine kleine Gebühr können die sich dann da einloggen. Ihr versprecht euch von dem, was ihr dort macht, den Hausärztemangel verringern zu können. Wie genau?
2: Also wir haben geschaut, warum gibt es weniger Hausärzte vor allem in den Flächenregionen, so wie jetzt hier in OWL. Und die Herausforderung ist es nicht, dass wir zu wenig Ärzte haben, denn wir haben im Vergleich zu 2014, 2024 waren es glaube ich 21% mehr Ärzte. So, das heißt, es ist auf jeden Fall schon mal kein Ärztemangel, sondern wir haben festgestellt in unseren Gesprächen, dass es einfach das unternehmerische Wissen ist. Viele Ärzte haben in der Medizinzeit im Studium gar nicht unternehmerisches Arbeiten gelernt, wir auch.
1: Im März 26 habt ihr gegründet, du und dein Partner. Du bist Fachfrau für Marketing und Kommunikation, er ist Arzt. Ist das jetzt die perfekte Symbiose? Sag nichts Falsches, er hört vielleicht zu.
2: Ja, Alex, natürlich. Also es ist die perfekte Symbiose, darauf habe ich ja auch lange gewartet. Also ich wollte mich schon länger im medizinischen Bereich selbstständig machen, hatte aber nicht den passenden Co-Founder gefunden. Habe ihn dann getroffen, wir haben uns dann ausgetauscht und das Konzept entwickelt und weiterentwickelt. Und ich glaube, dass, das habe ich auch bei der Founders Foundation gelernt, du musst halt eine gemischte Gruppe haben, ne, von Personen. Der eine kann das gut, der andere kann dies gut und Alex und ich ergänzen uns da eigentlich super. Und wir haben beide ADHS, was eigentlich ganz cool ist, weil wir uns gegenseitig nicht stressen können, wenn wir mal Projektpläne ändern oder uns umentscheiden.
1: Julia Trulei zu Gast bei Liebert Live. Eine Stunde haben wir noch, gleich geht's weiter.

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1: Ich bin Thomas Bleskin. Die Inflation in Deutschland ist im August auf 2,9% gestiegen. Nach vorläufigen Zahlen des Statistischen Bundesamts waren vor allem höhere Energiepreise dafür verantwortlich. Tanken und Heizen kosteten im Schnitt gut 10% mehr als ein Jahr zuvor. Lebensmittel verteuerten sich dagegen kaum. Die Bundesbank hält in den kommenden Monaten einen weiteren Anstieg der Teuerung für möglich. Die Finanznöte der Pflegeversicherung spitzen sich angesichts stark steigender Ausgaben weiter zu. In der ersten Hälfte des Jahres summierte sich das Defizit auf 770 Millionen Euro, wie der Spitzenverband der gesetzlichen Krankenkassen mitteilte, der auch die Pflegekassen vertritt.
2: Die Ausgaben seien im Moment dreimal so hoch wie die Einnahmen, sagt der GKV-Chef. Das könne und werde auf Dauer so nicht funktionieren. Schon für Oktober rechnen die Pflegekassen damit, dass das Geld nicht mehr reicht, um die Pflegeleistungen voll zu finanzieren. Das Ende der Fahnenstange ist erreicht, sagte Blatt. Hauptgrund sei die steigende Zahl an Menschen, die Leistungen zur Pflegeversicherung bekommen. Inzwischen seien das fast 6 Millionen Personen. Der Verband fordert die Politik auf, schnell zu handeln, damit die Pflege nicht selbst zum kompletten Pflegefall wird. Diana Kramer, Nachrichtenredaktion.
1: Je nach Alter und Region gibt es in Deutschland eine unterschiedliche Geschlechterverteilung. Das geht aus Daten des Statistischen Bundesamts in Wiesbaden hervor.
3: Insgesamt gesehen leben hierzulande etwas mehr Frauen. Laut Statistik kommen bundesweit 1027 Frauen auf 1000 Männer. Die sind wiederum in den jüngeren Altersgruppen in der Überzahl, während es bei den Älteren, also ab 50, mehr Frauen gibt. Laut Experten ist das auf eine höhere Lebenserwartung von Frauen zurückzuführen. Gleichzeitig gibt es bei älteren Männern eine höhere Abwanderung. Am größten ist der Unterschied in der Geschlechterverteilung übrigens in Schleswig-Holstein. Am ausgeglichensten ist das Verhältnis in Baden-Württemberg. Katrin Müller, Nachrichtenredaktion.
1: Der Sommer in diesem Jahr ist nach einer Vorläufigen

0: wegen Auswertung der zweitwärmste, der in Deutschland jemals offiziell gemessen wurde. Das teilte der Deutsche Wetterdienst mit. Das voraussichtliche Temperaturmittel lag demnach bei 19,6 Grad. Beispiellos war 2026 die Häufigkeit der Hitze. Im Deutschlandmittel seien rund 22 heiße Tage mit mindestens 30 Grad und etwa 5 sehr heiße Tage mit mindestens 35 Grad ermittelt worden. Und das waren die Nachrichten mit Thomas Bleskin.
1: Und das Radio Bielefeld-Wetter, das kühlt sich in der Nacht auf 14 Grad ab. Morgen geht's rauf auf 20, 21 Grad. Es gibt Wolken, ein bisschen Regen, aber auch Sonne. Und am Mittwoch auch wieder 20, 21 Grad im Maximum.
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1: Radio Bielefeld Blitzer und Verkehr. Es wird geblitzt an der Grafenheider Straße, an der Umlohstraße und an der Stabmausstraße.
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1: Mit Andreas Liebold, schönen guten Abend. Julia Trulay hat im Rahmen ihrer Tätigkeit für die Zeitschrift Gala auch bei der 20 Jahre Gala Jubiläumsparty an Bord der Europa 2 mitgewirkt. Hat sie eben auch schon ein bisschen was zu erzählt und da hat sie am Ende neben zahlreichen Celebrities auch mit Beth Ditto und ihrer Crew der Band Gossip in ihrer Suite gefeiert, so lange bis die Sonne aufging wahrscheinlich. Du sagst, es war ein wunderbarer Moment, in dem man lernt, nach harter Arbeit seinen Erfolg zu feiern und das positive Feedback zu genießen. Das klingt schön. Das klingt auf der anderen Seite aber auch ein bisschen so, als wäre Erfolge zu feiern, mit der Betonung auf feiern, nicht so häufig gewesen in deiner beruflichen Karriere.
4: Doch, damals bei der Gala haben wir natürlich als Werkstudenten nicht so oft das Ergebnis miterleben dürfen. Und ich sag mal so, bei der 20 Jahre Jubiläumsfeier war es am Ende für uns dann ein Open End. Und die Nacht zuvor waren wir auch bis 4 Uhr an Bord und haben vorbereitet. Und haben dann um 8 Uhr, ja 9 Uhr am nächsten Tag schon wieder an Bord gestanden, nach einer kurzen Auszeit, um weitere Vorbereitungen zu machen. Und wir waren ein cooles Team und wir haben einfach dieses positive Feedback von den Gästen, von der Chefredaktion, von den Redakteuren so aufgesaugt, dass es halt für mich einfach super wichtig war, auch Erfolge gemeinsam zu feiern und sich das auch annehmen zu können.
1: Bist du ein Feierbiest?
4: Jetzt gibt es wahrscheinlich die einen oder anderen, die sagen, ja, also in Münster habe ich sehr viel gefeiert tatsächlich, aber auch gearbeitet war ein... Ich kann jetzt gar nicht prozentual sagen, was mehr oder weniger, aber ich würde jetzt mal sagen, ich habe mehr studiert und mehr gearbeitet als gefeiert.
1: Ist klar.
4: Aber in Hamburg waren wir tatsächlich eher in Kneipen und Bars und nicht in Clubs, wie man das so aus Münster kennt, genau.

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1: Im Jahr 2016 kam Julia Tullei zur Founders Foundation nach Bielefeld, von Gala und Glamour in Hamburg und New York zu Gründern und damit ja ein bisschen mehr so Richtung Garagementalität nach Bielefeld. War das ein Kulturschock oder so eine Art nach Hause kommen, denn du bist ja in Gütersloh aufgewachsen?
2: Ja, ich bin in Gütersloh aufgewachsen, aber zurückgekommen nach Gütersloh Bielefeld bin ich natürlich auch für den Job, aber auch der Liebe wegen. Weil mein damaliger Freund lebte in Münster und ich in Hamburg und da war Gütersloh wieder ein bisschen näher an Münster tatsächlich. Und Kulturschock, also ich glaube, ein Kulturschock, Gütersloh ist schlimmer als Bielefeld, aber in Bielefeld hat es halt noch so ein bisschen Altstadt-Flair und das hat mich an meine Münsterzeit erinnert, von daher bin ich sehr gut angekommen und die Leute waren halt alle sehr cool. Ja.
1: Und dass es dann die Founders wurden, hat dich da jemand überzeugt? Also wer hat dich zurückgeholt nach OWL, außer dein damaliger Freund?
2: Genau. Ich hatte einen Mentor noch aus meiner Bertelsmann-Zeit und den hatte ich dann damals, nachdem es mir dann ein bisschen langweilig wurde, angeschrieben und gefragt nach einem Job, auch hier in OWL. Und da hat er gesagt, ja, er hatte ein Projekt. Und eigentlich war noch gar nicht klar, dass ich halt aus Hamburg rausziehe. Ich dachte, die Founders Foundation wird in Hamburg aufgemacht und bin dann auch zu einem Bewerbungsgespräch nach Bielefeld gefahren, habe mich immer noch nicht damit auseinandergesetzt, dass es tatsächlich dann Bielefeld wird, bis es dann dazu kam, dass ich gefragt wurde, ob ich nach Bielefeld ziehe und ich dann fragte, warum. Und es dann hieß, ja, wir machen das hier in Bielefeld. Und da war ich so ein bisschen überrascht, dass man so ein großes Thema wie ein Y-Combinator dann in Bielefeld aufbaut.
1: Da warst du, glaube ich, damals nicht die Einzige, die überrascht war, dass das hier in Bielefeld aufgebaut wurde. War es denn dann das, wonach du gesucht hattest?
2: Es war auf jeden Fall ein, ich sag mal so eine Sandbox, ein Sandkasten, um viel auszuprobieren. Und das hatte mir tatsächlich bei dem traditionsreichen Unternehmen gefehlt am Ende.
1: Jetzt lebst du also seit 10 Jahren wieder hier in OWL in Bielefeld. Was hat Bielefeld für dich Besonderes, beruflich oder privat?
2: Ich finde einfach die Altstadt wunderschön von Bielefeld und ich finde es schön, wenn man auch diese Gebäudefassaden so gut es geht erhält und erinnert mich immer an meine Münsterzeit, genau.
1: Du hast die Founders Foundation mit aufgebaut, hast Marketing, Kommunikation, später Plattformmanagement gemacht. Da hast du, ich würde mal schätzen, so über die Jahre 200, 250 Startups kommen und gehen sehen. Gab es da so eine richtig verrückte Idee, die dir da in der Zeit auch über den Schreibtisch gelaufen ist?
2: Es gab sehr viele verrückte Ideen. Ich meine, die Founders Foundation ist auf B2B SaaS fokussiert. Das ist ja alles, was so Tech-Industrie anbelangt. Das sind viele Dinge, die unser einer im ersten Moment gar nicht versteht. Aber ich glaube, hätten wir B2C gehabt, wären noch mehr verrückte Ideen über unseren Tisch gelaufen.
1: Ganz kurz, Moment. B2B heißt Business to Business. Das heißt also Geschäftsleute für Geschäftsleute. Und B2C heißt, dass es an die Konsumenten geht, dass sich jemand Richtig. Etwas überlegt, meinetwegen ein Startup, was, das ist dann das Business und das sich aber daran richtet, an Leute richtet, ja, wie du und ich.
2: Richtig, genau.
1: Und hast du ein Beispiel für total crazy Idee?
2: Also was auch durchgekommen ist, hieß damals Signy, heißt jetzt Margin, ist im Prinzip eine Plattform für Cryptocurrency, also Bitcoins, wenn das jemandem etwas sagt. Und die haben so einen Candlestick, Technologie entwickelt, um einfach zu analysieren, wann gehen die Kurse hoch oder runter. Und das fand ich damals sehr interessant. Ich kannte das nur aus meiner Uni-Zeit aus Stochastik und wurde angewendet halt auf diesen Finanzmarkt und diesem Cryptocurrency-Umfeld. Und das war auch mein erster Kontakt dann zum Bitcoin, genau.
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1: Als die Talentschmiede für Gründerinnen und Gründer, die Founders Foundation in Bielefeld, begonnen hat, das war 2016, da wurden unter anderem auch Ideenwettbewerbe veranstaltet. Julia Tollei war von Anfang an bei der Founders Foundation mit dabei. Und dieser Ideenwettbewerb, das war, glaube ich, mich zu erinnern, ein gleich ein großer Erfolg. Denn dabei ist zum Beispiel eine Firma entstanden, die Zahnarzthelden, ein unabhängiges Online-Portal für den Kauf und die technische Betreuung zahnmedizinischer Großgeräte mit inzwischen, ich habe mal nachgeguckt, 2,5 Millionen Euro Umsatz. War das gleich zu spüren, dass die groß werden? Hat man das damals, wenn man in der Founders war, hat man das gespürt? Oh ja, da ist Potenzial.
2: Ich glaube, das lag an dem Team und das lag auch mit Sicherheit an Carsten. Das war ja so der Kopf der Idee.
1: Von den Zahnarzthelden?
2: Genau, Carsten Janetzki. Und Carsten hatte einfach Drive, ne? Hatte eine Persönlichkeit, konnte gut pitchen, konnte die Idee in Worte fassen und visuell auch gut darstellen.
1: Deine Firma Bright Medicus macht ja Ähnliches wie die Zahnarzthelden, finde ich jedenfalls. Bei euch geht es um Hausärzte und Fachärzte. Hat dich die Geschichte von den Zahnarzthelden irgendwann mal inspiriert für deine jetzige Firma?
2: Der Drive von Carsten auf jeden Fall, die Idee so darzustellen, dass man Leute mitziehen kann, die Vision dahinter, genau.
1: Mhm. Du hast gesagt, du hast in der Zeit bei der Founders Foundation sehr viel erlebt und gelernt. Gab es denn, du hast jetzt Carsten persönlich genannt, gab es sonst Gründer oder eine Gründerin, die dich besonders beeindruckt oder inspiriert hat?
2: Damals war es Verena Pauster, die viel geholfen hat, auch Female Foundership sozusagen nach vorne zu bringen. Und ich glaube einfach, ich habe so viele Frauen kennengelernt im familiären Umfeld und im Freundesumfeld, die sehr gute Ideen haben oder auch hatten und sich aber nie getraut haben, die umzusetzen. Und dementsprechend finde ich es einfach so schade. Man musste einfach viel mehr Fokus drauf legen und den Leuten die Möglichkeit geben, vor allem auch Frauen zu gründen und das in allen Lebensumständen.
1: Ja, das ist ein wichtiges Thema für dich, das merke ich schon. Und du wolltest doch, meine ich mich zu erinnern, auch mal ein Frauenwirtschaftsmagazin etablieren, ne?
2: Ja, richtig. Also ich hatte mehrere Punkte, wo ich meine Vision versucht habe, anderen Leuten zu verkaufen oder sie auch darzustellen, visuell so wie verbal. Und bei dem Wirtschaftsfrauenmagazin, was ich damals, ein Konzept entwickelt habe, das wurde sich angeschaut, es wurde auch für gut befunden, dann aber weggelächelt, weil warum sollten Frauen ein eigenes Wirtschaftsmagazin bekommen oder auch der investigative Journalismus. Da wurde mir auch gesagt, viel zu gefährlich für Frauen, genau.
1: In der Startup-Welt gibt es einen Spruch, der heißt Fail fast, learn faster. Also schnell scheitern, aber noch schneller daraus lernen. In Deutschland, da haben wir es nicht so mit dem Scheitern. Es ist anders als in den USA. Dort wird das bei Weitem nicht negativ gesehen, wenn man scheitert, sondern dass es einfach dazugehört. Erinnerst du dich persönlich an einen Moment des Scheiterns, der dich vielleicht im Nachhinein viel weitergebracht hat, als wenn es nicht so gewesen wäre?
2: Ich glaube, dass es für mich ganz gut war, dass es damals mit dem investigativen Journalismus nicht geklappt hat, weil ansonsten wäre ich wahrscheinlich jetzt nicht da, wo ich bin. Ich habe dann Umwege genommen, bin dann ja auch auf die dunkle Seite der Macht sozusagen übergewandert, habe dann viel PR gemacht bei der Gala und habe dann ja auch bei der Founders Foundation Kommunikationswissenschaften vorangetrieben oder auch die Kommunikation. Und ich glaube, wenn man an einem Punkt kommt, wo man vielleicht nicht weiterkommt, öffnen sich einfach Türen und es lohnt sich, in die anderen Türen zu schauen und nicht darüber nachzudenken, warum jetzt die Tür zu ist.

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1: Das letzte Sommerferienwochenende liegt in Bielefeld hinter uns und das haben viele nochmal zum Feiern genutzt. Tim Lindbrücker hier nochmal mit den Radio Bielefeld Nachrichten. Guten Abend. Zehntausende waren es wieder, die am letzten Feriensonntag wie immer in den Ravensberger Park gepilgert sind. Große und vor allen Dingen viele kleine Besucherinnen und Besucher beim Kinderkulturfest Wackelpeter von Radio Bielefeld, dem Kulturamt und vielen Partnern. Es wurde gespielt, es wurden Attraktionen gezeigt, Künstler und Bands sind aufgetreten und auch auf dem Schweinemarkt in Bragwede, die 584. Ausgabe mittlerweile, war das ganze Wochenende viel Trubel und guter Besuch. Jetzt freuen sich zumindest einige auf den Schulstart in Bielefeld.
2: Und ich bin Tim Donsbach. Hallo zusammen. Heute Mittag hatte ich die Radio Bielefeld Nachrichten für euch. Darin war unter anderem die Stapenhorststraße Thema, denn die ist ab heute bis voraussichtlich Ende Oktober eine Einbahnstraße. Und zwar zwischen der Humboldt- und der Wittekindstraße. Da geht es nur noch statt auswärts lang, statt einwärts geht es für alle, die in Richtung Innenstadt wollen, über eine Umleitung über die Wertherstraße. Hintergrund sind Arbeiten an einer Wasserleitung in dem Bereich.
3: Und diese Woche geht's auch wieder los mit der Schule bei uns in Bielefeld und das mit mehr Schülerinnen und Schülern als letztes Schuljahr. Hi, ich bin Lara Beckhort. Ich hatte heute Nachmittag die Nachrichten für euch und nach Angaben der Bezirksregierung Detmold starten diese Woche rund 47.500 Kinder bei uns mit der Schule. Das sind rund 380 mehr als im Schuljahr davor. Darunter sind etwa 3.180 I-Dötzchen. Letztes Jahr waren es noch 130 weniger. Die Zahlen beziehen sich aber nur auf öffentliche Schulen. Davon gibt es zum neuen Schuljahr auch zwei neue bei uns in Bielefeld. Das Gymnasium am Seidenstecker Campus und die Teutoburger Wald Förderschule. Insgesamt starten in OWL rund 279.000 Kinder mit der Schule.
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1: Deutschland hat historisch gesehen mehr Ärztinnen und Ärzte als je zuvor und trotzdem sind 10 Millionen Menschen ärztlich unterversorgt. Das klingt paradox. Julia Trollei hat eine Firma gegründet, die Ärzte und Ärztinnen dabei unterstützt, eine Praxis zu gründen und zu betreiben. Wahrscheinlich auch aufgrund eben genau dieser Erkenntnis der ärztlichen Unterversorgung in Deutschland. Mehr Ärzte und Ärztinnen, aber Unterversorgung, kannst du uns das erklären?
2: Ja, also wir haben in unseren Gesprächen mit Ärzten herausgefunden, dass es oft daran liegt, dass die Ärzte, die sich vielleicht selbstständig machen wollen, auch in der Flächenregion, weil sie in einer Großstadt sind, in einer Klinik arbeiten und gerne zurück in die Heimat wollen, aber überhaupt nicht wissen, wie ein Praxisbetrieb funktioniert und dann natürlich die Selbstständigkeit scheuen, was dazu führt, dass man weniger Hausärzte in den Flächenregionen hat.
1: Und da setzt ihr an mit eurer Firma Bright Medicus. Du und dein Partner setzt dabei auch auf KI-Tools in den Praxen. Das ist natürlich total angesagt, KI. Man hört ohne Ende von KI, aber viele Menschen, die haben bei KI im Gesundheitswesen vielleicht auch noch mal ein bisschen Bauchschmerzen. Du wahrscheinlich nicht. Warum ist das eine gute Sache?
2: Das ist eine gute Sache, weil die Patienten eigentlich so gar nichts davon mitbekommen, weil das eigentlich Assistenzsysteme sind. KI ist, ich sag mal so ein großes Wort, aber letztendlich nutzen viele KI als Assistenzsysteme und die begleiten die, operativen Arbeiten der Mitarbeitenden und entlasten die Ärzte und die Mitarbeiter so, dass halt mehr Fokus und Zeit für die Patienten ist und dadurch genießen natürlich die Patienten wiederum eine bessere Versorgung.
1: Es gibt zu eurer Firma jetzt auch ein sogenanntes Proof of Concept. Damit testet und beweist man, dass eine Idee oder ein technisches Konzept gut funktioniert. Bei euch wird es eine eigene Arztpraxis sein, in der die Dienste eurer Firma praktisch umgesetzt werden. Ich gehe nochmal zurück zu dem Begriff Proof of Concept. Mir fällt der Vergleich zum Musterhaus und zur Musterhausküche ein, oder ist das komplett daneben?
2: Ja, richtig. Wie man sich das vorstellt, wenn man jetzt ein Fertighaus kauft. Ja. Bei uns ist das so, dass wir, vielleicht kann man das auch noch ein bisschen als Scheitern bei mir nennen, wir wollten eigentlich im September starten. Aufgrund der großen Umbauarbeiten dauert es jetzt doch bis Januar, dass wir im Januar einräumen können und im Februar startet dann der Betrieb und letztendlich statten wir alles aus. Das heißt, die Ärzte kommen rein und können sofort loslegen.
1: Wo wird das sein in Bielefeld?
2: In der Ravensberger Straße am Gundlach-Karree. Und unser erster Anlaufpunkt.
1: Und habt ihr eure Ärzte und Ärztinnen schon?
2: Also wir haben auf jeden Fall schon Gespräche mit Ärzten, die wir führen. Wir sind jetzt gerade noch in den letzten Vertragsverhandlungen, Dokumentierungen und ich hoffe, dass das dann die ersten Verträge unterzeichnet sind für Februar dann.
1: Als Startup-Gründerin, da heißt es natürlich auch Think Big, so kenne ich dich auch ein bisschen. Und insofern habt ihr auch schon weitere Standorte angedacht. Wonach sucht ihr das aus, wo ihr welche Standorte machen wollt?
2: Wir haben dafür eine eigene interaktive Karte entwickelt und diese interaktive Karte speist Daten aus dem Internet. Also wir haben da sozusagen Assistenzsysteme, so Crawler, die KV-Daten und öffentliche Daten crawlen. Und wir entscheiden das einmal aufgrund der Flächengröße, wir entscheiden das aufgrund der freien KV-Sitze und aufgrund der Altersgrenzen der Ärzte. Und dann sehen wir, ja, wie so eine Heatmap, wo halt ein Ärztemangel entsteht und platzieren dort Ärztehäuser sozusagen.
1: Aber es wird nicht mitten in Berlin, mitten in München, mitten in Hamburg sein?
2: Genau, nein, also diese AAA-Lagen, wir nennen das immer so die seligen Inseln, wo alles schön ist, die sind überversorgt. Also da sprechen wir von einer Überversorgung über 110%. Wir konzentrieren uns auf die Flächenregionen dort, das Wohnen vielleicht jetzt nicht so attraktiv ist, aber für die Ärzte, die wieder zurück in die Heimat wollen, schon. Nur fehlt denen natürlich ein innovatives Umfeld und das schaffen wir. 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
1: Julia Trulay hat jahrelang Startups in OWL begleitet, als sie noch bei der Founders Foundation war. Jetzt hat sie ihr eigenes Startup, die Firma Bright Medicus. Du wusstest das schon vorher. Gründen bedeutet oft 80-Stunden-Woche, Ungewissheit, Druck. Wie sorgst du dafür, dass du selbst dabei nicht auf der Strecke bleibst?
2: Das ist eine sehr gute Frage. Ich glaube, ich habe eine gute Unterstützung zu Hause durch meinen Mann. Ich habe zwei wunderbare Kinder, die viel mitmachen und es auch tolerieren, dass ich zeitlich weg bin. Und Sport, wenn ich denn, ja okay, Sport. Ich gehe mit dem Hund spazieren. Zählt das als Sport?
1: Mm-mm.
2: Ich bin schneller, ich gehe schnell.
1: Okay, wir gucken uns das bei Gelegenheit mal an. Du hast in den vergangenen Jahren ja sehr viele erfolgreiche Menschen kennengelernt, sei es bei Bertelsmann, bei der Gala, über die Founders Foundation. Gibt es da jemanden, der dich abgesehen von seiner oder ihrer Karriere besonders beeindruckt hat, sondern vielleicht auch vor allem wegen seiner oder ihrer Einstellung?
2: Ja, also ich fand die Gespräche mit Barbara Schöneberger halt wirklich super, weil als sie damals da war und die Moderation gemacht hat, hatte sie ihren Sohn bekommen, der war noch relativ jung und sie hat es halt auch einfach durchgezogen, sie hat ihre Moderation gemacht und es war auch klar, dass sie nach Ende der Moderation auch geht. Und ich fand es schön, dass sie es durchgezogen hat und dass Familie vorging, das hatte sie von vornherein so gesagt und da ging auch nichts drüber hinaus.
1: Wir sind relativ am Ende der Sendung, vielleicht nochmal eine ganz allgemeine Frage in die Zukunft gerichtet. Du bist ja jetzt in der Mitte deines Lebens. Du bist Gründerin, du bist Mutter. Gibt es noch etwas, was du unbedingt erreichen oder erleben willst, sei es beruflich oder privat?
2: Jetzt werden bestimmt viele lachen. Ich würde gern heiraten. Ich bin noch nicht verheiratet. Das ist der Running Gag bei uns, auch bei den Gesellschafterverträgen, weil ich muss jetzt nämlich keinen Ehevertrag aufsetzen.
1: Okay. Ich glaube, es ist angekommen, oder?
2: Ja, ich hoffe.
1: Okay. Dein Musikwunsch für heute ist Don't Be So Shy. Und du hast an diesen Song auch ganz konkrete Erinnerungen.
2: Genau, das war eine Veranstaltung, die jetzt damals in der Zeit der Founders Foundation nicht so modern war, wie wir sie uns vorgestellt haben. Und wir haben dann einfach ein modernes Video ins Leben gerufen und haben dann zusammen dieses Lied als Hintergrund genutzt. Und deswegen widme ich diesen Song an Annalena, an Simon, an Jannis und an Walter, so die harte Crew vom Anfang der Founders Foundation.
1: Okay, ich bedanke mich recht herzlich für deinen Besuch.
2: Danke.
1: Das war Liebold Live mit Julia Trulay. Ich bin Andreas Liebold und ich wünsche noch einen schönen Abend. Und zum Abschluss spielen wir natürlich nur für Julia den Song Don't Be So Shy von Filatov und Karas Remix mit Imani.

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1: Ich bin Thomas Bleskin. Die Inflation in Deutschland ist im August auf 2,9% gestiegen. Nach vorläufigen Zahlen des Statistischen Bundesamts waren vor allem höhere Energiepreise dafür verantwortlich.
2: Benzin, Diesel und Heizöl sind nach wie vor die Preistreiber, sagt Inflationsexpertin Silke Tober. Denn nachdem der Tankrabatt Ende Juni ausgelaufen war, waren die Preise schon spürbar gestiegen. Und im August ging es dann weiter rauf. Noch stärker als jetzt hatten die Verbraucherpreise zuletzt im Dezember 2023 angezogen. Tanken und Heizen kosteten im August über 10% mehr als vor einem Jahr. Wenigstens sind aber die Lebensmittelpreise einigermaßen stabil geblieben. Thomas Thonfeld, Nachrichtenredaktion.
1: Bundeskanzler Friedrich Merz ist bei einem Wahlkampfbesuch in Kühlungsborn teils ausgepfiffen und beschimpft worden. Einige Menschen riefen unter anderem Rücktritt und bezeichneten den CDU-Politiker als Kriegstreiber. Aus dem Publikum gab es zugleich Widerspruch gegen die lautstarken Proteste. Knapp eine Woche vor der Landtagswahl in Sachsen-Anhalt unterstützt Merz heute auch den dortigen Wahlkampf von CDU-Ministerpräsident Sven Schulze.
3: Merz auf dem Marktplatz wird es nicht geben. Der Kanzler trifft stattdessen Politiker und natürlich Ministerpräsident Schulze. Der ist als Wahlkämpfer bisher auf Distanz gegangen zu Berlin, auch beim Thema Rente mit 63. Der Kanzler will sie abschaffen, Schulze dagegen nicht. Er signalisiert aber nun Kompromissbereitschaft, will sich aber nicht verbiegen. Laut Umfragen liegt die CDU in Sachsen-Anhalt klar hinter der AfD. Claudia Wächter, Nachrichtenredaktion.
1: Der diesjährige Sommer ist nach einer vorläufigen Auswertung der zweitwärmste, der in Deutschland jemals offiziell gemessen wurde. Das teilte der Deutsche Wetterdienst mit. Etwas wärmer war demnach nur der Jahrhundertsommer 2003. Für die KI-Anwendung ChatGPT, das Online-Forum Reddit und die Spieleplattform Roblox gelten künftig strengere Vorgaben der Europäischen Union. Alle drei Angebote haben die Schwelle von monatlich 45 Millionen Nutzern überschritten und fallen damit unter zusätzliche Regeln des Digital Services Act. Dabei geht es unter anderem um Kinder- und Jugendschutz sowie den Umgang mit rechtswidrigen Inhalten. Die Unternehmen haben 4 Monate Zeit, sich auf die Vorgaben einzustellen. Und das waren die Nachrichten mit Thomas Bleskin.
0: Das Wetter.
4: Wir gehen mit 15 bis 10 Grad durch die Nacht. Die Gewitter und stürmischen Böen, die werden weniger. Auch der Regen lässt nach. Morgen gibt es einen Mix aus vielen Wolken, aber auch etwas Sonne. Höchstwert 23

0: Grad. Hier und da kann trotzdem auch ein kurzer Regenschauer runterkommen. Für Mittwoch ist keine Wetteränderung in Sicht.
1: NRW Verkehr.
0: Aktuell gibt es zwei Autobahnsperrungen. A42 Kamp-Lindfort Richtung Dortmund zwischen Herne-Börnig und Kastrop-Rauxel-Bladenhorst ist ein Rettungshubschrauber im Einsatz. Da gibt es die erste Autobahnsperrung. Es gibt 1 Kilometer Stau und 10 Minuten Zeitverlust. Die zweite Sperrung ist auf der A44 Düsseldorf-Mönchengladbach zwischen dem Rastplatz Hoxhöfe und Krefeld-Forstwald. Und dann gibt es noch einen Stau auf der A4 Köln-Aachen zwischen Köln-Klettenberg und dem Kreuz Köln-West. Der ist 1 Kilometer lang. Zeitverlust hier 1/4 Stunde. Langsam war es das mit dem Sommer. Morgen ist meteorologischer Herbstanfang, aber was interessiert uns morgen? Wir freuen uns einfach, dass heute noch Sommer ist, offiziell jedenfalls. Patrick Rickert hier, schönen Abend.
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0: In der Messe Düsseldorf tummelt sich gerade alles und jeder, der gerne draußen Urlaub macht, der Caravansalon hat seit Freitag wieder auf.
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2: Also ich war jetzt auf der Caravan-Messe. Ich kann die allerdings nicht empfehlen. Ich musste mal, aber die Spülung in den ganzen Toilettenwagen, die hat gar nicht funktioniert. Es ist ja schon der Wahnsinn, weil irgendwie dachte ich zwischendurch, bin ich auf einem Boot und die haben einfach Räder an die ganzen Yachten drangezimmert? Weil anders kann ich mir die Preise nicht erklären. Wohnwagen, das war doch mal Urlaub für den kleinen Mann. Aber der kleine Mann, der braucht heute dicke Taschen oder besser noch ein ganzes Bitcoin-Imperium, um sich das leisten zu können. Das sind mobile Luxus-Bungalows. Jede Wand ausziehbar, voll ausgestattete Küchen von Spülmaschinen bis Thermomix, alles drin. Porta Potti, das ist auch Geschichte. Wo du früher noch einen Eimer mit Deckel aus einer Klappe im Schrank gezogen hast, wenn es am Hinterausgang geklingelt hat, hast du jetzt gefließte Bäder mit Verschweißtoilette. Ja, die verpacken dein Geschäft noch hübsch mit Schleifchen drumrum. Ich frage mich, ob man die Weihnachtsgeschenke da auch reinlegen kann. Das wäre praktisch. Und immer dran denken, bei Camping ja brauchst du nicht viel. Weil du ja schon immer alles mitschleppst.
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0: das Wetter.
1: In den späten Abend- und frühen Nachtstunden, da beruhigt sich das Wetter wieder mehr. Die Schauer klingen ab, auch die Gewitter und Sturmböen lassen nach. Das Ganze bei 15 bis 10 Grad. Morgen gibt es mal mehr, mal weniger Wolken. Örtlich auch mal einen Schauer und dazu 19 bis 23 Grad.
0: NRW Verkehr.
1: Es gibt eine Autobahnsperrung A44 Düsseldorf-Mönchengladbach. Zwischen dem Rastplatz Hoxhöfe und Krefeld-Forstwald ist die Autobahn nach einem Unfall gesperrt. Außerdem gibt es noch drei Staus. A4 Köln Richtung Aachen zwischen Köln-Klettenberg und dem Kreuz Köln-West. Der ist 1 Kilometer lang, Zeitverlust 25 Minuten. A42 Kamp-Lindfort Richtung Dortmund zwischen Herne-Börnig und Castrop-Rauxel 1 Kilometer Stau. Da seid ihr nach 5 Minuten aber durch. Und auf der A46 Hagen Richtung Hemer. Da dauert es zwischen Iserlohn-Lettmate und Zentrum 6 Minuten länger. Wir machen uns einen lockeren Montagabend. Das Schlimmste ist ja geschafft. Ne? Erstmal den Wochenstart überstehen, dann geht's ja meistens. Und dazu spiele ich uns Glasperlenspiel. Geiles Leben. Patrick Rickert hier. Guten Abend.

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0: Staying an Englishman in New York. Schönen Montagabend. Zweimal noch schlafen, dann geht die Schule wieder los am Mittwoch. Und viele Schüler fürchten sich nicht mehr nur vor schlechten Noten, sondern auch vor der zunehmenden Gewalt in den Schulen. Denn die Zahl polizeilich erfasster Gewalttaten an den Schulen in Nordrhein-Westfalen ist gestiegen, dramatisch gestiegen. Seit 2022 nämlich um über 50%. Auch Lehrerinnen und Lehrer sind immer häufiger Ziel von gewalttätigen Attacken. Thorsten Ortmann über den Tatort Schule.
1: Die Zündschnur auf NRWs Schulhöfen ist mittlerweile ziemlich kurz. Auch Lehrkräfte sind zunehmend betroffen. Allein 2024 gab es 837 Angriffe gegen sie. Das sind 33% mehr als im Vorjahr. Andreas Bartsch, Präsident des NRW-Lehrerverbands.
2: 193 Messerattacken im letzten Jahr. Wir haben das Problem mit dem Islamismus, dass Islamschüler entsprechenden Druck auf die anderen Schüler ausüben. Wir haben mittlerweile Zahlen über ausgeuferten Rechtsextremismus an den Schulen.
1: Die Gründe sind vielfältig. Nachwirkungen der Pandemie, Gewalterfahrungen zu Hause, Sprachbarrieren, politische und ethnische Konflikte und immer weniger Wertevermittlung.
2: Wir erklären uns, dass er auch damit, dass Werteerziehung in den Familien nicht mehr so stattfindet, wie wir uns das eigentlich vorstellen, auch weniger entwickelter oder ausgeprägter Respekt vor Lehrpersonen.
1: Wissenschaftler haben noch eine andere Tatwaffe entdeckt, das Smartphone. Immer häufiger teilen Schüler Gewaltvideos in sozialen Netzwerken und sorgen so für eine Eskalation auf den Schulhöfen, sagt der Psychologe Sebastian Bartoschek.
3: Alles, was starke Emotionen auslöst, das ist geeignet, Likes zu generieren. Und dementsprechend geben eben auch Gewaltvideos Klicks.
1: Aber wo ist der Ausweg? Die Landesregierung reagiert mit einem Leitfaden für Lehrkräfte. Es gibt mehr Geld für Sozialarbeiter in den Schulen und an 20 Projektschulen in NRW schaut sogar die Polizei regelmäßig zum Gespräch vorbei. Für Innenminister Reul ein Versuch, den Tatort Schule zumindest etwas zu entschärfen.
4: Da traut sich vielleicht jemand mal zu sagen, dass er da im Netz von irgendjemandem immer angedickert wird. Der geht nicht zur Polizeiwache, sondern vielleicht dann, wenn er den Polizisten zufällig auf der Straße, auf dem Schulhof trifft, redet er. Und dann kann ihm geholfen werden.
0: Ja, aber das gibt es eben nur an 20 Schulen in Nordrhein-Westfalen. Ob dieses Projekt ausgeweitet wird, das soll bis Ende des Jahres entschieden werden.

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1: Ich bin Ursula Winkler. Bei seinem ersten Wahlkampfauftritt in Ostdeutschland ist Bundeskanzler Merz teils ausgepfiffen und beschimpft worden. Auf der Strandpromenade des Ostseebads Kühlungsborn in Mecklenburg-Vorpommern bezeichneten einige Passanten Merz als Kriegstreiber, Pinocchio oder skandierten Rücktritt. Dabei erhielten sie aber auch Widerspruch aus dem Publikum.
2: Der Widerspruch gegen die Schreienden kam von Menschen, die an den Anstand der lautstarken Merz-Gegner appellierten. Angesichts der schlechten Wahlumfragen aus Sicht der CDU und auch seiner persönlichen schlechten Beliebtheitswerte kommen die Pfiffe und Beleidigungen für Kanzler Merz nicht überraschend. Merz absolviert bisher auch eher kleinere Auftritte im Osten. Wohl auch, weil größere Auftritte den Spitzenkandidaten seiner Partei gar nicht so recht wären. Die CDU-Kandidaten distanzieren sich in ihrem Wahlkampf teilweise demonstrativ von der Berliner Regierungspolitik. Ronny Tochau, Berlin.
1: Die Inflation in Deutschland ist im August auf 2,9% gestiegen. Nach vorläufigen Zahlen des Statistischen Bundesamts waren vor allem höhere Energiepreise dafür verantwortlich. Tanken und Heizen kosteten im Schnitt gut 10% mehr als ein Jahr zuvor. Lebensmittel verteuerten sich dagegen kaum. Die Bundesbank hält in den kommenden Monaten einen weiteren Anstieg der Teuerung für möglich. Backofentemperaturen, brennende Wälder und ausgetrocknete Flüsse. Der diesjährige Sommer ist nach einer vorläufigen Auswertung der zweitwärmste, der in Deutschland jemals offiziell gemessen wurde. Das teilte der Deutsche Wetterdienst mit. Etwas wärmer war nur der Jahrhundertsommer 2003.
3: So viele heiße Sommertage bei uns gab's noch nie, also Tage mit 30 Grad und mehr. Selbst viele Nächte waren tropisch. Am wärmsten war's im Saarland. Es war ein Extremsommer mit tausenden Hitzetoten, Wälder brannten, Flüsse und Böden trockneten aus. Und das ist nicht nur Wetter. Solch eine Hitzewelle, sagen die Experten, wäre ohne den Klimawandel statistisch unmöglich gewesen. Claudia Wächter, Nachrichtenredaktion.
1: Fußballstar Lionel Messi beendet seine Karriere in der argentinischen Nationalmannschaft. Er erklärte, die Entscheidung falle ihm sehr schwer, aber die Zeit dafür sei gekommen. Messi bestritt insgesamt 207 Länderspiele und erzielte dabei 125 Tore. Sein größter Erfolg mit Argentinien war der Gewinn der Weltmeisterschaft 2022. Und das waren die Nachrichten mit Ursula Winkler.
4: Morgen meteorologischer Herbstanfang, aber eben erst morgen, das ist uns heute völlig egal. Da feiern wir die letzten Sommerstunden, wobei Stunden sind es ja nicht mal mehr, ist ja schon 22 Uhr durch. Knappe zwei Stündchen, noch Sommer und da spiele ich uns gleich Loi mit David Pinti Puentes, Golden Summer. Ich bin Patrick Rickert, schönen Abend.
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0: Holly Humberstone und To Love Somebody. Willkommen im noch Sommer, ja, aber nur noch heute. Morgen, da stellen die Meteorologen offiziell auf Herbst um. Und bei den Temperaturen, ja, da fühlt sich eine Tierart ganz besonders wohl bei uns. Vor allem bei uns in der Wohnung. Die Spinne. Zwischen August und Oktober ist ihre Hochsaison. Annabelle Giesbert aus der Redaktion. Warum haben so viele Menschen eigentlich Angst vor Spinnen?
1: Ja, lange gab es darauf keine Antwort. Inzwischen gilt aber als bewiesen, die Angst vor Spinnen ist tatsächlich angeboren. Also schon 6 Monate alte Babys nehmen Spinnen quasi als Objekte wahr und reagieren dann mit einer Stressreaktion darauf. Also die Pupillen werden ganz groß. Und dabei gibt es in Deutschland eigentlich kaum Spinnen, die für uns wirklich gefährlich werden können.
0: Also die Angst ist meistens unbegründet. Aber Spinnen haben ja auch Vorteile.
1: Auf jeden Fall. Also Spinnen sind wichtig für die Natur und unser Ökosystem. Sie verhindern zum Beispiel, dass sich Insekten endlos vermehren. Fressen beispielsweise Mücken, Fliegen und Blattläuse. Und wenn Spinnen verschwinden, dann ist das immer ein schlechtes Zeichen. Dann stimmt wirklich was mit der Umwelt nicht. Und ihre Fäden sind sehr nützlich. Seit vergangenem Jahr gibt es sogar eine spezielle Outdoor-Jacke. Sie ist das erste serienmäßig hergestellte Kleidungsstück aus synthetischer Spinnenseide. Der Stoff ist eben sehr leicht und trotzdem robust.
0: Aber was wäre denn jetzt der richtige Umgang mit Spinnen, wenn ich eine oder auch ein paar im Haus habe?
1: Wer keine Angst hat, kann die Spinne einfach im Keller lassen. Da hält sie dann andere Mücken und Insekten in Schach. Weggesaugt werden sollte sie aber auf gar keinen Fall, weil im Staubsauger prallt sie natürlich mit hoher Geschwindigkeit dann gegen die Wände. Und das überlebt die Spinne meistens nicht. Also wer Angst hat und sich wirklich unwohl fühlt, kann einfach einen Becher und ein Stück Papier nehmen, den Becher vorsichtig über die Spinne stülpen, dann das Papier langsam zwischen Becher und Wand schieben. Und sobald die Spinne dann vollständig im Becher ist, kann man sie nach draußen bringen und im Grünen aussetzen.
0: Annabelle, danke schön. Ich bin ja einfach nur froh, dass wir jetzt nicht Eye of the Spider spielen.
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0: das Wetter.
1: Wir gehen mit 15 bis 10 Grad durch die Nacht. Die Gewitter und stürmischen Böen, die werden weniger. Auch der Regen lässt nach. Morgen gibt es einen Mix aus vielen Wolken, aber auch etwas Sonne. Höchstwert 23 Grad. Hier und da kann trotzdem auch ein kurzer Regenschauer runterkommen. Für Mittwoch ist keine Wetteränderung in Sicht.
0: NRW Verkehr.
1: Auf der A44 gibt es eine Autobahnsperrung Düsseldorf Richtung Mönchengladbach zwischen dem Rastplatz Hoxhöfe und Krefeld-Forstwald. Da gab es nämlich einen Unfall. Im Moment gibt es da 10 Minuten Zeitverlust. Dann steht ihr noch auf der A4 Köln Richtung Aachen zwischen Köln-Klettenberg und dem Kreuz Köln-West. Es gibt dort einen 1-Kilometer-Stau, da seid ihr nach 5 Minuten aber durch. Und Stau auch noch auf der A46 Hagen-Hemer zwischen Hagen-Elsei und Iserlohn-Östrich. 5 Minuten Zeitverlust auch da. Gute Fahrt euch! Der Wochenstart ist geschafft. Den Montag können wir abhaken und den lassen wir ganz entspannt ausklingen. Gleich mit einem 80er von Foreigner, I Wanna Know What Love Is. Wir starten aber mit Leonie und Don't Worry. Schönen Abend euch! Ich bin Patrick Rickert. Schön, dass ihr dabei seid.

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0: kleiner Hinweis für alle Schüler in Nordrhein-Westfalen. Am besten geht ihr langsam mal ins Bett. Morgen könnt ihr zwar noch ausschlafen, Mittwoch geht die Schule aber wieder los. Das heißt, ab dann könnt ihr wieder richtig schöne Erinnerungen sammeln. Ne, vor der ganzen Klasse hinfallen zum Beispiel oder irgendwo so einen großen Hustenreiz bekommen vor anderen, was so richtig peinlich wird. Oder vielleicht kennt ihr auch den Lachflash, den es auf einmal irgendwo in der fünften Stunde gibt. Hattet ihr schon mal richtig so eine richtig lustige Situation in der Schule oder eine, über die ihr zumindest heute lachen könnt?
1: Ich habe mir in der dritten Klasse bei den Bundesjugendspielen vor der ganzen Schule den Arm gebrochen.
2: Ja, ich hatte mal meinen Fuß gebrochen. Da konnte man Aufzug fahren bei uns in der Schule. Und da sind wir mit ein paar Freunden Aufzug gefahren und dann sind wir stecken geblieben.
3: Das Sexualkunde war halt immer richtig witzig.
0: Ja, und das wird für immer witzig bleiben.
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1: Ich bin Ursula Winkler. Bundeskanzler Merz hat im Wahlkampf in Sachsen-Anhalt erneut vor einer möglichen AfD-Regierung gewarnt. Das Land dürfe kein Experimentierfeld für Wutbürger werden, sagte er. Eine absolute Mehrheit der AfD könne nach seiner Einschätzung internationale Investoren abschrecken. Zugleich zeigte sich Merz zuversichtlich, dass die CDU bis zur Landtagswahl am Sonntag noch aufholen kann. Das Leben in Deutschland hat sich im August weiter verteuert. Die Verbraucherpreise lagen um 2,9% über dem Niveau des Vorjahresmonats, nach 2,8% Inflation im Juli. Das hat das Statistische Bundesamt auf Basis vorläufiger Zahlen mitgeteilt.
2: Benzin, Diesel und Heizöl sind nach wie vor die Preistreiber, sagt Inflationsexpertin Silke Tober. Denn nachdem der Tankrabatt Ende Juni ausgelaufen war, waren die Preise schon spürbar gestiegen. Und im August ging es dann weiter rauf. Noch stärker als jetzt hatten die Verbraucherpreise zuletzt im Dezember 2023 angezogen. Tanken und Heizen kosteten im August über 10% mehr als vor einem Jahr. Wenigstens sind aber die Lebensmittelpreise einigermaßen stabil geblieben. Thomas Thonfeld, Nachrichtenredaktion.
1: Nach den Schüssen bei einem Techno-Rave im Kanton Aargau hat die Schweizer Polizei einen Verdächtigen festgenommen. Es handle sich um einen 43 Jahre alten Schweizer, hieß es.
3: Es waren lange, bange Stunden im Schweizer Kanton Aargau nach den tödlichen Schüssen bei einer Rave am frühen Sonntag. Die Polizei spricht inzwischen von einem Einzeltäter. Die Bewohner der Region unweit der deutschen Grenze können also aufatmen. Es sind keine bewaffneten Täter mehr auf freiem Fuß. Über ein Motiv des mutmaßlichen Täters hat die Polizei aber bislang nichts gesagt. Aus Genf, Christiane Ulrich.
1: Der Sommer in diesem Jahr ist nach einer vorläufigen Auswertung der zweitwärmste, der in Deutschland jemals offiziell gemessen wurde. Das teilte der Deutsche Wetterdienst mit. Das voraussichtliche Temperaturmittel lag demnach bei 19,6 Grad. Beispiellos war 2026 die Häufigkeit der Hitze. Im Deutschlandmittel seien rund 22 heiße Tage mit mindestens 30 Grad und etwa 5 sehr heiße Tage mit mindestens 35 Grad ermittelt worden. Und das waren die Nachrichten mit Ursula Winkler.
4: Gleich die neue Single von Nico Santos, Why Don't You Stay? Die hat er sogar schon mal in Berlin an einer Ampel bei der Siegessäule performt.
5: Okay. Danke sehr. Danke, peace. Ich mach das nie wieder.
4: Kann ich verstehen. Einen ganzen Song in eine Rotphase quetschen, das wäre mir auch zu stressig.
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4: Vorher gibt's aber Robbie Williams. Hier kommt Angels. Ich bin Patrick Rickert. Guten Abend.

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0: das Wetter.
1: Heute Abend und heute Nacht gehen die Temperaturen runter auf 15 bis 10 Grad. Die Nacht ist dann auch meistens trocken. Morgen halten sich die Wolken hartnäckig. Manchmal lockert es zwar auf, trotzdem sind einzelne Regenschauer nicht ausgeschlossen. Dazu bis 23 Grad. Mittwoch bleibt es dabei, keine Wetteränderung.
0: NRW Verkehr.
1: Auf der A44 Düsseldorf Richtung Mönchengladbach gab es einen Unfall zwischen dem Rastplatz Hoxhöfe und Krefeld-Forstwald. Die Autobahn ist dort gesperrt. Zeitverlust im Moment eine Viertelstunde. Ich bin ein bisschen traurig, aber wirklich nur so ein kleines bisschen. Wir haben nur noch eine halbe Stunde lang Sommer. Gleich ab Mitternacht ist offiziell meteorologischer Herbstanfang, 1. September. Komm, wir sehen es positiv. Keine Tropennächte mehr, wieder Regen für die Natur, Sport macht wieder mehr Spaß, weil kühler. Und die Mücken, ach klar, die Mücken, die werden träge. Jetzt freue ich mich auf den Herbst. Teddy Swims für uns, Mr. Know-It-All. Ich bin Patrick Rickert. Schönen Abend.

0: Jannik, shoot.
1: Hallo, schönen Abend euch. Leute, habe ich euch mal erzählt, dass ich schon mal einem Menschen das Leben gerettet habe mit einer Herzdruckmassage? Ich war in dem Moment total überfordert. Ich wusste gar nicht, was ich machen muss. Hatte aber einen sehr ruhigen Menschen aus der Kreisleitstelle am Telefon und der sagte nur, mach dies, mach das. Ganz ruhig, du machst das super. In der Situation habe ich festgestellt, man funktioniert einfach. Man macht das natürlich. Hat auch super geklappt, bis der Rettungswagen kam. Und genau das, Reanimation, sollen Schüler in Nordrhein-Westfalen lernen. Jetzt ab dem neuen Schuljahr, ab Mittwoch also, gibt es in weiterführenden Schulen verpflichtend den Reanimationsunterricht. Und darüber haben wir mit Doc Caro gesprochen. Die Ärztin, die ihr vielleicht aus dem Fernsehen kennt, sie ist praktizierende Notfallmedizinerin, Buchautorin ist sie auch. Und wir haben ja gefragt, kann man einem Kind zum Beispiel von 11 Jahren überhaupt zumuten, erste Hilfe leisten zu müssen? Für Doc Caro stellt sich die Frage aber gar nicht.
2: Der Punkt ist, dass wir Kindern das beibringen müssen, weil keiner von uns ist gefeit, mal bei einem Notfall helfen zu müssen. Und dann ist es gut, wenn man das mal gelernt hat. Das kann man im Zweifel auch unter Stress anwenden.
1: In NRW wird Erste-Hilfe-Unterricht ab diesem Jahr verpflichtend.
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1: Ich bin Ursula Winkler. Bundeskanzler Merz ist bei einem Wahlkampfbesuch in Mecklenburg-Vorpommern teils ausgepfiffen und beschimpft worden. Einige Menschen riefen in Kühlungsborn unter anderem Rücktritt und bezeichneten Merz als Kriegstreiber. Aus dem Publikum gab es aber auch Widerspruch gegen die lautstarken Proteste. Ein zuvor angekündigtes Pressestatement des Kanzlers fand nicht statt. Die Bahn setzt ab heute das neue Alkoholverbot stufenweise an ihren Bahnhöfen um. Der Konzern erhofft sich dadurch unter anderem mehr Sicherheit für Fahrgäste und Beschäftigte. Aber es gibt auch Kritik an dem Verbot.
2: Deutlich weniger Müll und Gewalt. Diese Bilanz zieht die Bahn nach einem Modellprojekt. An 30 Bahnhöfen gilt das Verbot nämlich schon. Ab heute kommen 4 dazu, unter anderem der Berliner Hauptbahnhof. Bis Mitte Oktober soll das Verbot dann an allen 5.400 Bahnhöfen gelten. Es ist dann verboten, Alkohol im Bahnhofsgebäude und an den Gleisen zu trinken. Der Konsum in Bahnhofskneipen und in Fernzügen bleibt aber erlaubt. Kritiker sagen, dieses Verbot könne gar nicht kontrolliert werden. Dafür fehlt schlicht das Personal. Thomas Bremser, Nachrichtenredaktion.
1: Die Geschlechterverteilung ist in Deutschland sehr unterschiedlich. Je nach Alter und Region unterscheidet sich die Anzahl der Frauen und Männer teils deutlich. Das zeigen Daten des Statistischen Bundesamts.
3: Insgesamt gesehen leben hierzulande etwas mehr Frauen. Laut Statistik kommen bundesweit 1027 Frauen auf 1000 Männer. Die sind wiederum in den jüngeren Altersgruppen in der Überzahl, während es bei den Älteren, also ab 50, mehr Frauen gibt. Laut Experten ist das auf eine höhere Lebenserwartung von Frauen zurückzuführen. Gleichzeitig gibt es bei älteren Männern eine höhere Abwanderung. Am größten ist der Unterschied in der Geschlechterverteilung übrigens in Schleswig-Holstein. Am ausgeglichensten ist das Verhältnis in Baden-Württemberg. Katrin Müller, Nachrichtenredaktion.
1: Ein großflächiger Ausfall bei Microsoft hat am Abend den E-Mail-Verkehr von Millionen Nutzern weltweit beeinträchtigt. Betroffen sind sowohl Unternehmenskunden als auch private Nutzer des E-Mail-Dienstes Outlook. Wie der Konzern auf seinen offiziellen Seiten bestätigte, kommt es zu erheblichen Problemen beim Login sowie beim Empfang und Versand von E-Mails. Die Microsoft-Techniker rollen aktuell ein Update auf den betroffenen Servern aus, um die Dienste wiederherzustellen.
4: Und damit sind wir auch schon angekommen im September. 1. September, wie sich das anfühlt. Ne? Ich wünsche euch eine schöne Nacht.
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0: aus den 80ern. Tina Turner und We Don't Need Another Hero. Wir brauchen wirklich keinen neuen Helden, denn wir haben ja schon einen. Zumindest einen Held der Comedy.
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3: Ja, nee, ist klar.
4: Veronika Ferres und Carsten Maschmeyer haben sich getrennt. Es war doch alles gut so. Die Ferres war versorgt und glücklich in Hannover und ist uns wenig bis gar nicht mehr auf die Nerven gegangen. Ja, und der Maschmeyer hat ein bisschen in der Höhle des Löwen rumgemöpselt. Das konnte doch alles gerne so bleiben. Jetzt geht die ganze Ochsentour wieder los. Ja, wat denn? Die Bunte und die Bild haben schon den Anfang gemacht. Lanz ist der Nächste, der die beiden in die Sendung zehrt. Dann Riverboat, Inas Nacht, Dschungelcamp. Und am Ende kann ich nicht mal mehr in Ruhe prominent getrennt gucken, ohne die beiden Grinsekatzen zu sehen. Unsere Oma hat immer gesagt, die Ferres, die habe ich immer gern gesehen. Ja, ich auch. Vor allem 1994 in Tom Gerhards ersten Film, Voll normal. Da hat die mir gut gefallen, als Tommys Schwester, dat Kanen. Schön assi damals. Bah. Ja, der Löwe und das Supervibe. Ein Traumpaar. Ach nee, jetzt nicht mehr. Schade eigentlich.
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eine schöne Nacht mit uns. Gleich Musik von Malik Harris, Dreamer. Der hatte den großen Traum, Fußballer zu werden. Der wurde ja sogar von seinem Papa trainiert. Das hat er uns alles erzählt bei unserer großen WM-Sendung während der Fußball-Weltmeisterschaft aus dem Deutschen Fußballmuseum in Dortmund. Da war Malik Harris nämlich zu Gast, hat sogar dann für unsere Zuschauerinnen und Zuschauer da gesungen und für die Besucher des Museums. Es war ein toller Tag. Malik Harris, Dreamer, hat er gesungen. Damals. Und wir erinnern uns gleich dran, indem wir den Song hören. One Direction gibt's vorher noch und ich habe noch einen Klassiker für euch. Queen, I Want It All. All diese drei Hits jetzt für euch.

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0: Das ist Tiffany Harris und Vertigo für eure Nacht. Einen schönen Dienstag und damit sind wir schon drin. Im September. August ist Vergangenheit und somit können wir auch ganz klar sagen, wir sind auch im Herbst angekommen, zumindest für die Meteorologen. Heute meteorologischer Herbstanfang. Und so ein bisschen fühlt sich das Wetter ja auch so an. Sehr viele Wolken, Regen, aber ich sag mal so nachher im Tagesverlauf kriegen wir auch ein paar Sonnenstrahlen ab. Also von daher alles gut. Und ich möchte, dass ihr euch wohlfühlt, auch in dieser Nacht. Und deswegen habe ich neue Musik für euch, damit ihr durchhaltet durch diese Nacht. Robin Schulz.
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1: Ich bin Ursula Winkler. Bundeskanzler Merz ist bei einem Wahlkampfbesuch in Kühlungsborn in Mecklenburg-Vorpommern teils ausgepfiffen und beschimpft worden. Einige Menschen riefen unter anderem Rücktritt und bezeichneten Merz als Kriegstreiber. Aus dem Publikum gab es aber auch Widerspruch gegen die lautstarken Proteste.
2: Der Widerspruch gegen die Schreienden kam von Menschen, die an den Anstand der lautstarken Merz-Gegner appellierten. Angesichts der schlechten Wahlumfragen aus Sicht der CDU und auch seiner persönlichen schlechten Beliebtheitswerte kommen die Pfiffe und Beleidigungen für Kanzler Merz nicht überraschend. Merz absolviert bisher auch eher kleinere Auftritte im Osten. Wohl auch, weil größere Auftritte den Spitzenkandidaten seiner Partei gar nicht so recht wären. Die CDU-Kandidaten distanzieren sich in ihrem Wahlkampf teilweise demonstrativ von der Berliner Regierungspolitik. Ronny Tochau, Berlin.
1: Abnehmspritzen wie Ozempic oder Wegovy gibt es bei uns in Deutschland schon länger. Ab heute bieten Apotheken nun das Medikament als Pille an. Für die einen schlicht revolutionär, andere dagegen warnen schon vor dubiosen Anbietern.
3: Schlucken ist für viele angenehmer als Spritzen und manche Apotheken rechnen offenbar schon mit einem wahren Ansturm auf die Abnehmpille. Die gibt's allerdings nur auf Rezept. Man muss sie täglich nehmen und aus eigener Tasche zahlen. Aber sie habe vergleichbare Effekte wie die Spritze, sagen Fachleute. Allerdings betonen sie, die Pille ist kein Lifestyle-Produkt und sie warnen auch vor unseriösen Online-Anbietern oder auch Online-Ärzten. Claudia Wächter, Nachrichtenredaktion.
1: Bei der Deutschen Bahn gilt ab heute an 4 weiteren Bahnhöfen ein Alkoholkonsumverbot. Am Berliner Hauptbahnhof, Berlin-Gesundbrunnen sowie in Kiel und Braunschweig. An mehr als 30 Stationen deutschlandweit gibt es bereits ein Alkoholverbot und ab Mitte Oktober soll es dann an allen Bahnhöfen gelten. Der Konzern erhofft sich von der Ausweitung unter anderem mehr Sicherheit für Fahrgäste und Beschäftigte und sauberere Bahnhöfe. Dicke Panne bei Microsoft. Ein großflächiger Ausfall hat am Abend den E-Mail-Dienst Outlook lahmgelegt. Weltweit für Millionen Nutzer. Betroffen sind sowohl Unternehmenskunden als auch private Nutzer. Wie der Konzern bestätigte, kommt es zu erheblichen Problemen beim Login sowie beim Empfang und Versand von E-Mails. Die Techniker rollen aktuell ein Update auf den betroffenen Servern aus.
4: Und damit herzlich willkommen im September. Wir begleiten euch durch die Nacht, egal was ihr machen müsst. Ob ihr gerade noch mit dem Auto unterwegs seid oder arbeiten müsst. Dermot Kennedy jetzt für euch mit Kiss Me.
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0: Morgen noch und dann beginnt die Schule wieder. Unterricht, Hausaufgaben, Klassenarbeiten, daran denkt man vielleicht zuerst, wenn man an Schule denkt, aber vielleicht erinnert ihr euch auch noch an so Peinlichkeiten, an so lustige Geschichten. Habt ihr Geschichten, worüber ihr heute noch lacht, wenn ihr euch mit den Klassenkameraden von damals trefft und ihr euch dann diese Geschichten erzählt?
1: Ich habe mir in der dritten Klasse bei den Bundesjugendspielen vor der ganzen Schule den Arm gebrochen.
2: Ja, ich hatte mal meinen Fuß gebrochen, da konnte man Aufzug fahren bei uns in der Schule und da sind wir mit ein paar Freunden Aufzug gefahren und dann sind wir stecken geblieben.
3: Das Sexualkunde war halt immer richtig witzig.
0: Wenn ein peinlich berührter Biolehrer nuschelt, weil es ihm unangenehm ist.

hat damals das allererste American Idol gewonnen. Ja, das Deutschland sucht den Superstar der Amerikaner, nur mit besserem Gesang und ohne Dieter Bohlen. Und Kelly Clarkson ist der beste Beweis dafür, dass man international Karriere machen kann, wenn man bei sowas wie Idol mitgemacht hat. Since You've Been Gone, jetzt für euch. Und damit begleiten wir euch durch diese Nacht. Und danach übrigens auch coole Nummer von Martin Garrix und Ed Sheeran, Repeat It.

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0: Kato featuring John und Turn the Lights Off. Brauchst du gar nicht ausmachen, es ist eh schon dunkel draußen. Also von daher alles gut. Wir sind mitten in der Nacht. Das Gute ist, ihr seid ja quasi die Ersten, die diesen September jungfräulich erleben. Ja? Der September ist ja jetzt gerade mal ja, so anderthalb Stunden, ein bisschen länger ist der alt. Ihr seid mittendrin jetzt quasi. Toll, oder? So einen neuen Monat so ganz frisch zu erleben. Und deswegen habe ich mir gedacht, wenn ihr schon so einen neuen Monat frisch erlebt, dann solltet ihr auch neue Musik von mir bekommen, die ihr auch als allererste hier wirklich erlebt.
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